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2: Moin, der legendäre Lummensprung auf Helgoland war natürlich auch Thema bei uns in der Show.
3: Der Sprung der Trottellummen ist jedes Mal ein echter Touristenmagnet. Ja. Die Vögel können zwar noch nicht fliegen, stürzen sich aber trotzdem vom 60 Meter hohen Felsen.
2: Wahnsinn.
3: Durch ihre Fettschicht und ihren Knochenbau passiert Trottellummen zum Glück nichts.
2: So, nicht verwechseln. Dicke Trottel, die dumme Sachen machen, heißen auf Helgoland Lummen. Bei FFN weiterhin Axel Einemann.
3: In unserer nächsten Show gucken wir zusammen auf das Zusammengucken. Wo es bei uns in Niedersachsen die schönsten und besten Public Viewings gibt. Das hört ihr bei uns um kurz nach 6:30. 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
4: Ich bin Gisa Weber. Mexiko gegen Südafrika. Mit diesem Duell startet heute die Fußball-WM in Nordamerika. Fast 6 Wochen lang rollt in Kanada, Mexiko und den USA der Ball. Die Vorfreude ist bei vielen mittlerweile da. Es gibt aber auch weiter Kritik am Turnier, Fabian Hoffmann.
5: Ja, ohne Frage. Da fallen einem natürlich zuallererst die teils astronomischen Ticketpreise ein. Auch sie dürften ein Grund sein, dass etwa die Hotelbranche beispielsweise in den USA bislang eher enttäuscht ist. Dazu kommt die Politik von US-Präsident Trump, Einreisebeschränkungen für Fans und Spieler mancher Länder, Angst vor der Einwanderungsbehörde ICE, der Iran-Krieg und die Folgen davon. Und dann sind da auch noch die teils heftigen Reisestrapazen für die Teams sowie die Zeitverschiebung für die Fans hier. Deutschland steigt am Sonntag gegen Curaçao ins Turnier ein.
4: Die schwarz-rote Regierung hat im Kanzleramt mit Gewerkschaften und Arbeitgebern über Reformen beraten, die Deutschland fit für die Zukunft machen sollen. Das Spitzentreffen dauerte rund 3,5 Stunden. Es geht vor allem um Reformen bei den Themen Arbeitsmarkt, Sozialversicherung, Bürokratieabbau und Steuern. Bereits vorab hieß es, dass es dieses Mal nicht um Entscheidungen, sondern um den Austausch geht. Konkrete Beschlüsse wurden also nicht getroffen. Es sind aber weitere Gespräche vereinbart worden. Die Kämpfe in Nahost sind auch diese Nacht weitergegangen. Die USA haben wieder Ziele im Iran angegriffen. Die US-Armee erklärt, sie reagiert damit auf die andauernde Aggression des Landes. US-Präsident Trump fordert Teheran auf, einem Abkommen zuzustimmen. Regierungserklärung, Heizungsgesetz, keine Diätenerhöhung. Im Bundestag steht heute eine Mammutsitzung mit jeder Menge Themen an. Das Sitzungsende ist für 3:30 in der Nacht geplant. Los geht's morgens 9 mit der Regierungserklärung von Kanzler Merz. Serbien, Tunesien und Uruguay, das sind die Vorrundengegner der deutschen Handballnationalmannschaft bei der Heim-WM im kommenden Jahr. Das hat jetzt die Auslosung ergeben. Die Heim-WM findet Mitte bis Ende Januar statt.
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1: Ich bin Gisa Weber. In Nordamerika startet heute die Fußball-WM. Co-Gastgeber Mexiko eröffnet das Turnier gegen Südafrika im legendären Aztekenstadion in Mexico City. Fabian Hoffmann mit mehr.
2: Es ist das erste Stadion überhaupt, in dem schon zum dritten Mal ein WM-Eröffnungsspiel stattfindet. Mit dabei ist auch Pop-Superstar Shakira. Sie performt den WM-Song. Insgesamt 104 Spiele gibt's in Mexiko, Kanada und den USA. So viele wie noch nie. Deutschland ist am Sonntag das erste Mal dran. In Houston, Texas muss das Team gegen WM-Neuling Curaçao ran. Knapp die Hälfte der Menschen in Deutschland will übrigens zum Public Viewing gehen. Viele Hotels und Gastronomen versprechen sich dementsprechend mehr Umsatz. Und auch der Handel hofft wieder auf ein Milliardengeschäft, angeschoben von Trikots, Fernsehern, Snacks und Co.
1: Bis tief in die Nacht hat die schwarz-rote Koalition im Kanzleramt mit Gewerkschaften und Arbeitgeberverbänden beraten. Es ging, wie Regierungssprecher Cornelius danach sagte, um notwendige Reformschritte für Wachstum und Beschäftigung in Deutschland. Konkrete Entscheidungen gab es nicht. Die sollen voraussichtlich bei einem Koalitionsausschuss Anfang Juli fallen. Bis dahin sollen weitere Gespräche folgen. Die beteiligten Arbeitgeberverbände und Gewerkschaften wollen sich wohl im Laufe des Tages zu dem Treffen äußern. Auch nach dem Ende des Tankrabatts will die Koalition schnell eingreifen, sollten die Spritpreise wieder deutliche Sprünge nach oben machen. Das haben die Fraktionsvizes von Union und SPD, Müller und Zorn, in der Bild angekündigt. Ende des Monats endet die Steuersenkung. Darauf hatte sich Schwarz-Rot geeinigt. Die USA haben wieder Ziele im Iran beschossen. Die Angriffe seien eine Reaktion auf die ungerechtfertigte und anhaltende Aggression des Iran, hieß es von der US-Armee. Präsident Trump hatte den Beschuss zuvor bereits angedroht und Teheran aufgefordert, einem Abkommen zuzustimmen, um die Kämpfe zu beenden. Die Menschen in Deutschland essen weniger Kirschen. 1,7 Kilo waren es letztes Jahr pro Kopf. Vor ein paar Jahren war das noch ein Kilo mehr. Die heimische Kirschernte hat gerade begonnen. Die Bauern rechnen mit guten Ergebnissen, wenn das Wetter ihnen keinen Strich durch die Rechnung macht.
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1: Ich bin Gisa Weber. Mit dem Spiel Mexiko gegen Südafrika startet heute die XXL-Fußball-WM. 48 Teams sind dieses Jahr dabei. 104 Spiele wird es in den kommenden Wochen geben. Fabian Hoffmann hat die Details.
2: Mehr Teams heißt auch, dieses Jahr sind Nationen dabei, die im alten Modus keine Chance auf ein WM-Ticket gehabt hätten. 4 WM-Debütanten gibt's: Jordanien, Kap Verde, Usbekistan und Curaçao. Und gegen Curaçao muss die DFB-Elf am Sonntag als erstes ran. Ebenfalls neu, einige Regeln. Das beginnt schon vor dem Spiel. Dann steht der gesamte Kader zur Nationalhymne auf dem Rasen. Nicht in einer Reihe, sondern um den Mittelkreis. Der Schiedsrichter zeigt etwa bei Einwürfen einen Countdown an. Das soll für mehr Spielfluss sorgen. Und der Videoschiedsrichter darf öfter eingreifen, beispielsweise bei zu Unrecht gegebenen Ecken.
1: Die schwarz-rote Regierung hat im Kanzleramt mit Gewerkschaften und Arbeitgebern über Reformen beraten, die Deutschland fit für die Zukunft machen sollen. Das Spitzentreffen dauerte rund 3,5 Stunden. Es geht vor allem um Reformen bei den Themen Arbeitsmarkt, Sozialversicherung, Bürokratieabbau und Steuern. Bereits vorab hieß es, dass es dieses Mal nicht um Entscheidungen, sondern um den Austausch geht. Konkrete Beschlüsse wurden also nicht getroffen. Es sind aber weitere Gespräche vereinbart worden. Der Tankrabatt soll, bis er ausläuft, weiter vollständig an die Verbraucher durchgereicht werden. Das hat der Mineralölverband Fuels und Energie in der Rheinischen Post erklärt. Die Fraktionen von Union und SPD hatten sich zuletzt darauf geeinigt, dass die Steuersenkung Ende des Monats endet. Der Iran hat nach den jüngsten US-Angriffen die Straße von Hormuz komplett geschlossen. Das berichten iranische Medien. Schiffe, die durchfahren wollen, werden angegriffen, heißt es. Die US-Streitkräfte vor Ort bestreiten das. Sie hatten zuvor in der Nacht wieder Ziele im Iran angegriffen.
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1: Ich bin Gisa Weber. Fußballfans weltweit fiebern darauf hin. Heute geht die Weltmeisterschaft los. Das Turnier in Nordamerika wird das größte aller Zeiten. Fabian Hoffmann berichtet.
2: Kanada, Mexiko und die USA sind die Gastgeber. Der Großteil der 104 Spiele findet in den USA statt. Mit 48 Teams dauert die Gruppenphase so lange wie noch nie und auch ein 16-Finale gibt's dieses Mal. Zu den Top-Favoriten gehören die üblichen Verdächtigen, Europameister Spanien, Weltmeister Argentinien und auch Frankreich. Zum Auftakt spielt heute Mexiko gegen Südafrika. Es ist das gleiche Eröffnungsspiel wie vor genau 16 Jahren zum Start der WM 2010 in Südafrika. Für Deutschland wird's dann am Sonntag zum ersten Mal ernst gegen WM-Neuling Curaçao.
1: Bis tief in die Nacht hat die schwarz-rote Koalition im Kanzleramt mit Gewerkschaften und Arbeitgeberverbänden beraten. Es ging, wie Regierungssprecher Cornelius danach sagte, um notwendige Reformschritte für Wachstum und Beschäftigung in Deutschland. Konkrete Entscheidungen gab es nicht. Die sollen voraussichtlich bei einem Koalitionsausschuss Anfang Juli fallen. Bis dahin sollen weitere Gespräche folgen. Die beteiligten Arbeitgeberverbände und Gewerkschaften wollen sich wohl im Laufe des Tages zu dem Treffen äußern. Mammutsitzung heute im Bundestag. Begonnen wird am Morgen mit einer Regierungserklärung von Kanzler Merz zum bevorstehenden EU-Gipfel. Danach soll es bis tief in die Nacht um eine Reihe von Gesetzentwürfen gehen. Auch die Aussetzung der jährlichen Diätenerhöhung ist heute Thema. Deutschlands Gruppengegner für die Handball-Heim-WM nächstes Jahr stehen fest. Die DHB-Auswahl spielt in der Vorrunde gegen Serbien, Tunesien und Uruguay. Das ergab jetzt die Auslosung. Die deutsche Nationalmannschaft spielt ihre Vorrunde in München. Es gibt noch 5 weitere Spielorte: Kiel, Magdeburg, Stuttgart, Hannover sowie Köln, wo die Finalrunde stattfindet. Die Handball-Heim-WM steigt im kommenden Januar.
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3: Schönen Donnerstag euch. Was es alles gibt: in Baden-Württemberg musste ein Paar die Polizei rufen, weil die Babysitterin das Kind nicht zurückgeben wollte.
4: Gott.
3: Die Polizei konnte dann Gott sei Dank alles regeln. Warum die Frau das gemacht hat, ist nicht klar.
4: So, als ich klein war, da war meine große Schwester immer meine Babysitterin und die konnte das gar nicht abwarten, mich wieder zurückzugeben.
3: Das wiederum kann ich sehr gut verstehen.

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1: Schönen Donnerstagmorgen euch.
2: Bei der Macht von Grayskull. Aktuell läuft der neue He-Man-Film in unseren Kinos.
3: Damit kann ich gar nichts anfangen.
2: Das ist also, ich glaube, dafür bist du zu jung. Das ist was für uns Ältere. He-Man, das war ein Ende der 80er. Also He-Man ist so ein Muskelpaket mit so einem Riesenschwert und der hatte auch irgendwie ein Riesen... Nein, das war super cool. Es gab so wirklich super erfolgreiche Spielzeug. Jeder hatte das. Es gab eine Zeichentrickserie und der feiert jetzt sein Comeback. Hm.
3: Ein anderer Mann aus den 80ern, der auch immer noch super angesagt ist, das trifft, also passt auch zu ihm hier. Günther, der Treckerfahrer.
2: Der ist auch super stark. Gott sei Dank selten halbnackt.
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5: Moin. Es soll ja wieder mal ein trockener Sommer werden. Im Augenblick sieht es allerdings nicht danach aus. Wird es trotzdem heiß, wird das Wasser wieder knapp und in der Heide muss beregnet werden. Dasselbe Wasser braucht aber auch der Städter für seine Lokospülung. Und schon fangen die Verteilungskämpfe wieder an. Nun gibt's aber Entwarnung von einer Studie aus Amerika. Da hat man rausgekriegt, dass der Reis hören kann, obwohl er keine Lauscher hat. Und wenn die kleinen Reiswelpen Regentropfen hören, fangen sie nur von dem Geräusch her mit dem Wachsen an. Was der Reis kann, hat können die Niedersächsische Zuckerrüben und der Roggen doch schon lange. Statt die Felder also mit dem knappen Nass zu berieseln, reicht es womöglich, sie mit Regengeräusche zu beschallen, um das Wachstum anzuheizen. Eine Warnung habe ich aber noch für alle, die in einem Bett im Kornfeld aneinander rumschrauben wollen im Sommer. Vorsicht, das Getreide hört mit. Runterbleiben.

0: Jam-FM, Donnerstagmorgen, jetzt geht's los. Ja, heute um 21 Uhr ist das WM-Eröffnungsspiel zwischen Gastgeber Mexiko und Südafrika. Sonntag dann unser erstes Spiel. Wir gucken jetzt mal auf die coolsten WM-Songs aus anderen Ländern.
1: Richtig cool ist der offizielle WM-Song von Nicki Minaj für Ghana.
2: Ja.
1: Der macht gute Laune.
0: Ja, voll.
1: Axel ist auch noch großer Fan vom bosnischen Song.
0: Ja.
1: Der ist 13 Jahre alt und feiert da sein großes Comeback. I am from Bosnia. Take me to America von der Balkanband.
0: Na, wie heißt sie?
1: Dubiosa
0: Kollektiv.
3: Bosnia, Bosnia.
1: Ja.
3: Bosnia.
1: Hätte ich fast verpasst. Ich finde dagegen sehr großartig auch den WM-Song der Schweiz.
0: Also das bedeutet, ums Hören haben wir uns jetzt gekümmert. Wir schauen heute auch noch aufs Schauen. Also wo es bei uns in Niedersachsen die schönsten und besten Public Viewings gibt. Das hört ihr schon um kurz nach 6:30 hier bei FFN. Boston.

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1: 6 am Donnerstagmorgen. Für uns startet die Fußball-WM heute in den USA, Mexiko und Kanada, aber erst morgen, Thomas Metze.
2: Ja, schönen guten Morgen. Der große Eröffnungstag, er bricht gleich aber auch in den drei Gastgeberländern an nach unserer Zeit. Heute um 21 Uhr das Eröffnungsspiel Mexiko gegen Südafrika. Fun Fact, das ist die Neuauflage des Eröffnungsspiels von 2010. Eben nur andersrum. Eigentlich wollte US-Präsident Donald Trump die Fußball-WM im eigenen Land ja auch richtig groß feiern und Spiele gucken, aber zumindest beim Auftakt der USA morgen Abend in Los Angeles ist er laut Medienberichten schon mal nicht dabei. Über die möglichen Gründe können wir nur spekulieren. Beim Basketball in New York ist er neulich ausgebuht worden. Oder der US-Präsident hat dann vielleicht doch eher mit dem Iran zu tun. Im Moment, nach seinen Worten, könnte es jederzeit eine Einigung am Verhandlungstisch geben. Das hat er jetzt nochmal gesagt, nachdem er neue Angriffe auf den Iran gestartet hat. Iranische Medien haben auch schon Explosionen gemeldet und dass die Straße von Hormuz wieder gesperrt sei. Die USA dementieren da aber.
3: Dankeschön, Thomas, für den Überblick. Gucken wir aufs Niedersachsenwetter. Es geht erstmal ähnlich entspannt und gut los wie gestern. Heute Morgen auch erstmal kein Regen. Stattdessen bekommen wir ein paar erste Sonnenstrahlen gleich. Aber später dann auch wieder Schauerwetter. Einzelne Gewitter kann es geben. Bis zu 18 Grad sind dann heute drin. Aktuell haben wir 9 Grad in Hameln am Rattenfängerhaus. In Goslar am Marktplatz sind es jetzt 10. Der FFN-3-Tage-Trend brauchen wir uns nicht groß umgewöhnen. Weiter mal Sonne, mal Schauer. Bei Samstag immerhin bis zu 21 Grad.
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1: Vorsicht Personen auf der A7 Kasse Hannover zwischen dem Rastplatz Hedemünden und dem Dreieck Drammetal. Vorsicht bitte in beiden Richtungen.
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1: Blitzer, habt ihr uns heute Morgen noch keine gemeldet? Habt ihr doch den ersten Blitzer des Donnerstags schon gesehen? Dann ruft gerne an. Kostenlos 0800 529 und viermal die 5. Euch allen eine gute Fahrt.
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0: Sommer an den Start in den Donnerstag. Hathaway, What is Love um 5.38 Uhr. Wir haben einfach mehr Musik und mehr Abwechslung für euch hier bei FFN. Eure Deutschland-Trikots liegen bereit für die WM. Um eure Vereinstrikots kümmern wir uns.
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0: 6:46 am Donnerstagmorgen. Ihr seht's am Küchenkalender. So langsam läuft der Countdown Richtung Sommerurlaub. Und bei der Urlaubsplanung kommen in den besten Beziehungen Diskussionen auf. Strand oder Stadt? Wollen wir viel chillen oder lieber viel unternehmen?
1: Ach ja, unsere lieben Kolleginnen und Kollegen aus dem Guten Morgen Niedersachsen-Team, Pauline und Jona, sind beide gerade schön lackerlutschi im Urlaub, haben ausführlich über Streitigkeiten im Urlauben gesprochen, zum Beispiel über Handyzeit.
2: Wir haben ja eigentlich nicht so viele Streitthemen, aber ich nehme mir ganz oft vor, da nicht so viel am Handy zu sein. Und das Problem ist ja bei Instagram und bei allen Apps, dass man, wenn man einmal drin ist, doch länger da dran hängt. Und auch wenn man so sagt, man ist einen Tag am Pool und will so ein Handy vielleicht gar nicht mitnehmen, dann nimmt man es doch kurz mit und macht. Ja. Manchmal will man ja auch einfach selbst eine Insta-Story machen, denkt, ich mache nur die Story und leg's dann weg. Aber das ist ja auch dieses dumme Ding, was im Kopf passiert. Dann kriegt man eine Push-Nachricht, so, keine Ahnung, der und der liked die Story oder reagiert da irgendwie drauf. Dann guckt man kurz rein, was hat der geschrieben, will man noch kurz antworten. Und dann sieht man auch doch wieder 5 andere Stories. Also ich schaffe es leider in keinem Urlaub so richtig, so wenig Social-Media-Zeit zu nutzen, wie ich will.
0: Ja, und das kommt uns wahrscheinlich allen irgendwie bekannt vor.
1: Ja.
0: 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Und jetzt geht's erstmal ganz entspannt in den Donnerstag mit mehr Musik und mehr Abwechslung. Hier ist der ganz neue Song von Teddy Swims für euch. Mr. Know It All gibt's hier bei FFN.

0: 6 Uhr am Donnerstagmorgen. Wenn wir uns die Lage im Iran angucken, stellen wir einmal mehr fest, das, was Donald Trump sagt und das, was die USA machen, passt nicht zusammen, Thomas Menzel.
1: Ja, schönen guten Morgen. Der US-Präsident behauptet, es könne jederzeit eine Einigung am Verhandlungstisch geben mit dem Iran. Die Fakten sprechen aber auch heute Morgen ganz klar dagegen.
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1: Die USA haben neue Angriffe auf den Iran gestartet. Präsident Trump hatte sie angekündigt, um dann erneut auf eine ausstehende Einigung auf ein Friedensabkommen zu verweisen. FFN-Reporter Maxi Witzmann.
3: Die US-Armee nennt die neuen eigenen Angriffe eine Reaktion auf die andauernde Aggression des Iran. Was damit gemeint ist, hat sie aber nicht erläutert. Und Trump kann nach wie vor keine Details zu einer, nach seinen Worten, kurz bevorstehenden Einigung nennen. Iranische Medien haben Explosionen nahe den Städten Sirik und Minab gemeldet. Die Revolutionsgarden sollen dann Raketen und Drohnen auf amerikanische Schiffe in der Straße von Hormuz abgefeuert haben. Inzwischen meldet der Iran, dass die Passage für die Seefahrt wieder komplett gesperrt sei. Auch Öltanker und Handelsschiffe werden demnach beschossen. Die USA dementieren das. Und demnach sind auch in der Nacht Schiffe durch die Meerenge gefahren.
1: In Belfast hat es die zweite Nacht in Folge rechte Ausschreitungen gegeben. Die Polizei hat wieder Wasserwerfer eingesetzt. Maskierte Demonstranten haben zum Teil Ziegel aus Hausmauern gerissen und dann geworfen. Auch Flaschen sind geflogen. Auslöser dieser gewaltsamen ausländerfeindlichen Proteste war ein Messerangriff. Der mutmaßliche Täter ist ein Mann aus dem Sudan. Im Landgericht Essen beginnt heute der erste Zivilprozess zu dem Millioneneinbruch in die Sparkasse Gelsenkirchen. Vor ungefähr 6 Monaten zwei Kunden wollen Schadenersatz. Einmal fast 400.000 Euro für gestohlenes Bargeld und Schmuck aus einem Schließfach. Und direkt danach geht es um fast 50.000 Euro für verschwundene Goldmünzen und Familienschmuck. Kurz nach Weihnachten haben Unbekannte ein großes Loch in den Tresorraum der Sparkasse in Gelsenkirchen gebohrt und dann fast alle 3.000 Schließfächer aufgebrochen. Schon mal eine Ankündigung für Bahnkunden fürs kommende Jahr zwischen Hannover und Berlin. Die Bahnstrecke wird ab Lehrte im kommenden Jahr 10 Monate voll gesperrt. T-Online und auch die Hannoversche Allgemeine berichten, dass von Februar bis Dezember 2027 viele Weichen ausgetauscht und Gleise und Lärmschutzwände erneuert werden. Die Bahn will bald selbst etwas dazu sagen. Laut Hatz soll außerdem im Sommer 2027 die Strecke Bremen-Bremerhaven gesperrt und dann bis zum Dezember saniert werden.
4: Niedersachsenwetter macht weiterhin nur so Halbgas bei uns. Auch heute ist es noch nicht allzu warm mit bis zu 18 Grad. Immerhin sieht es heute Morgen gar nicht schlecht aus. Es ist wieder erstmal trocken. Bisschen Sonne kommt durch. Aktuell haben wir 9 Grad in Nordenham am Marktplatz. 10 jetzt in Schöningen am Schloss. Später dann aber wieder viele kleine Schauer. Also auch ähnlich wie die letzten Tage kein Dauerregen, aber immer mal wieder. Und es kann dann auch einzelne Gewitter geben. Der FFN3-Tage-Trend. Morgen und am Wochenende bleibt es auch unbeständig. Wir sehen immer mal ein bisschen Sonne, sollten uns aber weiterhin auf Regen einstellen.
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0: Es ist alles frei heute Morgen. Die Polizei meldet keine Staus oder Behinderungen.
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0: Nö. Alles, wie heißt das? Freibahn mit Marzipan.
4: Ihr habt Blitzer keine, frei.
0: Ja,
4: könnte man auch sagen.
0: Ja, ich war, Alter, sag mal, ich wollte aber sagen, Freibahn mit Marzipan.
4: Richtig cool.
0: Wenn ihr schon Blitzer oder Staus gesehen habt, ruft gerne an. Kostenlos 0800 529 und 4x5. Euch allen eine gute Fahrt.
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4: Wir haben so viele schöne Ecken in Niedersachsen, auf die wir alle zu Recht stolz sind. Eine Ecke ist so schön, dass sie jetzt ausgezeichnet werden könnte.
0: Worpswede im Landkreis Osterholz ist nur eins von 5 deutschen Dörfern, die sich bei der UN auf die Auszeichnung Beste Tourismusdörfer der Welt bewerben darf. Wer ins Rennen geht, das entscheidet das Wirtschaftsministerium. Im Herbst wissen wir dann, ob es geklappt hat. Bisher tragen erst 2 Dörfer in Deutschland diesen Titel.
4: Wir drücken Worpswede ganz fest die Daumen, ja, obwohl wir auch ohne UN-Auszeichnung wissen, dass es eins der besten Dörfer der Welt ist.
0: So.

0: Hier bei FFN, die neuen schneeweißen Sneaker warten noch auf ihren großen Auftritt. Mhm. Bei dem regnerischen Niedersachsenwetter gerade nehmt ihr auch heute lieber nochmal die bisschen schmuddeligen.
1: Aber es ist so, egal für welchen Anlass, weiße Sneaker passen immer.
0: Ja.
1: Mit den korrekten Socken dazu.
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3: Weiße Sneaker haben die ganze Welt erobert. Vom Schüler bis zum Wirtschaftsboss, auch alle Fußballmoderatoren und WM-Experten im Fernsehen, weiße Sneaker. Es wird Zeit für den nächsten Trend. Warum nicht schwarze Sneaker oder rote Holzschuhe oder Trekkingstiefel mit Klettverschluss und Reflexstreifen? Es muss doch weitergehen. Sehen wir auch an den Socken. Die kurzen Sneakersocken verschwinden so langsam. Die sind ja eh immer so im Schuh heimlich hinten von der Hacke gerutscht. Dann kam der Internetboom, da hatten alle Netzstrümpfe. Und jetzt zieht man sich wieder Tennissocken an. Und nur wenn du die wirklich bis kurz unters Kinn hochziehst, heißt es coole Socke.

0: Schönen guten Morgen am Donnerstag um 17 nach 6. Wir begleiten euch in den Morgen und mit wir meine ich Julia, mich und diese Frau.
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0: Madonna ist nicht nur Fan von FFN, sie ist heute Abend auch Teil der Eröffnungsfeier der Fußball-WM in Mexico City. Gibt es vor dem ersten Spiel ihren großen Auftritt?
2: Im Mittelpunkt der Feier steht aber eigentlich Latin Music. Ja. Keine Überraschung, dass Shakira und Burna Boy mit dem offiziellen WM-Song auch dabei sind. Und das soll generell eine bunte Multikulti-Show werden mit noch ganz vielen anderen Stars aus Südamerika.
0: So, und damit ist noch lange nicht Schluss. Bei dieser Mega-WM gibt es in jedem Gastgeberland eine eigene Eröffnungsfeier. In Kanada, da morgen etwas klassischer und mehr Richtung Pop mit den kanadischen Superstars Alicia Cara, lieben wir alle, Michael Bublé und meiner Alanis Morissette. It's like rain.
2: Und in den USA soll Samstag angeblich eine High-Energy-Show geben, was auch immer das heißt. Aber sicher ist, dass Katy Perry da vor dem Spiel USA-Paraguay für Energy sorgt. Also richtig was los bei drei Shows. Da dürfte doch auch wirklich musikalisch für jeden was dabei sein. Und dann gibt's ja auch noch Fußball.
0: Hast du das auch noch?
2: Das auch noch. Wir wünschen euch ganz viel Spaß bei der WM mit FFN.

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9: 6:30 am Donnerstagmorgen. Die USA haben den Iran in der Nacht wieder angegriffen. Schönen guten Morgen, Thomas Menzel.
10: Ja, trotzdem schönen guten Morgen. Die US-Armee, sagt, dass man militärische Kommunikations- und Überwachungssysteme oder auch Luftverteidigungsanlagen ins Visier genommen hätte. Der Einsatz ist demnach mittlerweile beendet. Die iranische Medien haben dann auch von Explosionen berichtet in Hafenstädten an der Straße von Hormuz und auch nahe der Hauptstadt Teheran. Völlig unklar, wie da gerade die Lage ist. Also für diese Schifffahrtsroute. Der Iran behauptet nämlich, die Straße von Hormuz sei jetzt wieder komplett gesperrt. Die US-Streitkräfte sagen, stimmt alles nicht, ja, kommen immer noch Schiffe durch. Die Spitzen der schwarz-roten Koalition haben in Berlin mit Gewerkschaften und Arbeitgeberverbänden gesprochen und die haben dann gesagt, dass sie Reformen grundsätzlich mittragen würden, aber darüber müsste man jetzt erst nochmal sprechen bei weiteren Terminen. Und im Landgericht Essen beginnt heute der erste Zivilprozess zum Millioneneinbruch in die Sparkasse Gelsenkirchen. Zwei Kunden wollen Schadenersatz, einmal fast 400.000 Euro und einmal fast 50.000 Euro für verschwundene Goldmünzen und Familienschmuck aus den Schließfächern.
9: Danke Thomas für den Überblick.
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11: Ich bin Maxi Wilsmann, schönen guten Morgen. Gegen den als Maschsee-Mörder bekannten Mann ist erneut Anklage erhoben worden. Der 37-Jährige war Anfang des Jahres festgenommen worden, nachdem er seine Freundin festgehalten und misshandelt haben soll. Seitdem sitzt er in Untersuchungshaft, jetzt kommt es also demnächst zum Prozess. Der Mann war letztes Jahr wieder freigelassen worden, nachdem er 2012 für einen Mord verurteilt wurde. Wenn es heiß wird, dann sind besonders obdachlose Menschen gefährdet. Darauf macht heute der bundesweite Hitzeaktionstag aufmerksam. In Hannover zahlt die Stadt knapp 20.000 Euro an soziale Einrichtungen, um Obdachlose bei Hitze mit Trinkwasser zu versorgen. Außerdem gibt es bei Hitze in der Marktkirche und in den U-Bahn-Stationen Möglichkeiten zum Abkühlen. Und Abwehrspieler Brooklyn Ese verlässt den Fußball-Zweitligisten Hannover 96. Der 24-Jährige wechselt zu Dynamo Dresden. In der letzten Saison war Ese nur noch für die zweite Mannschaft von 96 zum Einsatz gekommen. Insgesamt hat er 3 Jahre in Hannover gespielt.
12: Das Niedersachsenwetter gibt sich heute Morgen wirklich allergrößte Mühe. Will, glaube ich, auch so ein bisschen was wieder gut machen aus den letzten Tagen. Es sieht heute Morgen ganz entspannt aus. Wir haben ein bisschen Sonne, ein paar Wolken. Aktuell 9 Grad in Bad Bodenteich am Drachenspielplatz. 10 sind es jetzt in Damme am Flugplatz. Bis zu 18 Grad sind aber heute auch nur drin. Und im Laufe des Tages haben wir dann wieder dieses Schauerwetter. Habt am besten den Regenschirm schon mal in der Tasche. Auch einzelne Gewitter kann es dann später geben. Der FFN3-Tagetrend. So richtig sommerlich ist auch das nicht. Die nächsten Tage bleibt es durchwachsen bei um die 20 Grad.
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9: Wunderbar entspannt heute Morgen heißt es. Alles frei, die Polizei meldet keine Staus oder Behinderungen.
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9: Da habt ihr uns auch noch keine gemeldet. Wenn ihr doch schon einen Stau oder Blitzer gesehen habt, ruf gerne an. Kostenlos 0800 529 und 4x5. Gute Fahrt.
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0: Adele ist das für euch. Rolling in the Deep. Wir haben mehr Musik und mehr Abwechslung für euch hier bei FFN um 20 vor 7. Und wie sehr seid ihr denn jetzt schon im WM-Fieber?
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0: Heute ist das erste Spiel zwischen Südafrika und Mexiko. Deutschland spielt das erste Mal am Sonntag um 19 Uhr. Höchste Zeit, sich darum zu kümmern, wo denn geschaut wird.
2: Durch die Zeitverschiebung sind ja die Anschlusszeiten bei der WM nicht immer ganz Public Viewing freundlich. Mhm. Trotzdem haben unsere FFN Niedersachsen Reporter jede Menge Locations für euch, wo gemeinsam gejubelt und mitgefiebert wird.
0: Wir schauen als erstes zu Carina Hohenhold aus unserem Studio Göttingen. Du hast eine ganz besondere Location.
3: Absolut wetterfest werden alle Spiele der deutschen Nationalmannschaft in Salzgitter in der Eissporthalle gezeigt. Wer eher auf Open Air steht, kann unsere Jungs in Wolfsburg im Biergarten des Kulturzentrums Hallenbad anfeuern. Und in Göttingen, da gibt's im Stadion an der Speckstraße zum Brasilienspiel am Wochenende eine riesige Motto-Party, hat uns Wirt Niki verraten.
4: Ich habe hier zum Glück viele Brasilianer. Das heißt, da wird dann erst gefeiert und dann geschaut. Ja, erst tanzen, dann gucken und dann um 4 Uhr morgens ins Bett torkeln.
3: Ja, und ganz besonderes WM-Flair bekommt ihr in der alten Fabrikhalle im Farguswerk in Ahlfeld im Kreis Hildesheim. Da legt während der Deutschlandspieler auch ein DJ auf.
2: Ah. Ja, stelle ich mir auch richtig cool vor. Rüber geht's zu Nele Oetkin aus unserem Studio in Oldenburg.
5: Die größte Public Viewing Arena bei uns im Norden gibt's vermutlich in Osnabrück. Da ist auf dem Ledenhof eine ganze WM-Arena entstanden mit Platz für etwa 3000 Fußballfans. Stadionfeeling gibt's aber auch beim Public Viewing auf der Freiluftbühne in Wiesmoor, auf dem Neuen Markt in Emden oder auf der Schülerwiese in Meppen. Aber auch an der Küste wird gemeinsam gejubelt, zum Beispiel am Neuen Leuchtturm auf Borkum oder auch in der Konzertmuschel auf Norderney.
2: Dankeschön, Nele. Dankeschön, Carina. Wahnsinn, wie viel los ist bei uns in Niedersachsen. Ja, wenn euch das zu schnell ging, weil ihr gerade noch die zweite Socken für euer Kind gesucht habt. Kein Problem, findet ihr auch alles auf ffn.de und noch mehr Möglichkeiten für eure WM-Party hört ihr dann um 7:45 auch hier bei uns in der Show bei FFN. Wir sind Niedersachsen.

0: euch in den Donnerstag. Es ist 6.48 Uhr. Mit Erbsen in den Ohren, in der Notaufnahme oder ein Feuerwehreinsatz, weil der bisschen zu große Popo in der Babyschaukel festhing. Wir haben so viele heute lustige und zum Glück auch immer glimpflich ausgegangene Unfälle von euren Kindern bekommen.
1: Ja, mitgebracht hat uns die Caro aus dem Guten Morgen Niedersachsen-Team mit dem Mama-Moment. Moin!
2: Schönen guten Morgen. Ja, und eine Geschichte, die möchten wir euch nicht vorenthalten. Die von Silvia aus Hemmingen in der Region Hannover und ihrem Sohn Theo.
3: Als mein Sohn fast 5 Jahre alt war, kam er auf die Idee, nach dem Essen noch schnell kurz auf die Arbeitsplatte zu klettern, um noch den leckeren Kartoffelbrei aus dem Topf zu naschen. Ich hatte allerdings zuvor noch Vanillepudding auf dem Herd gekocht und die Herdplatte war natürlich noch extrem heiß. Er ist mit beiden Füßen über das Ceranfeld gelaufen und hat sich die Fußsohlen 2. und 3. Grades verbrannt. Das Fazit: RTW, Krankenhaus, Not-OP, Krankenhausaufenthalt 1 Woche und das alles nur, weil ich einmal alleine auf Toilette gegangen bin.
2: Oh, guckst du einmal nicht hin bei den Kindern, ne?
4: Wirklich?
2: Dann können sie auch richtig gut klettern. Aber auch hier Entwarnung, Theo ist heute 18 Jahre alt und hat keine bleibenden Schäden davon getragen.
5: Gott sei Dank, aber wie oft ich auch früher von meiner Mama gesagt habe, Achtung, der Herd ist noch heiß,
1: ja,
5: das ist wirklich ein Problem.
1: Aber man muss doch als Kind das einmal selber merken.
2: Und, dann wir lieben doch solche Geschichten. Deswegen, was habt ihr schon Unglaubliches, super Lustiges mit euren Kindern erlebt? Schickt uns gerne einfach eine WhatsApp-Sprachnachricht über die FFN-App. Wir freuen uns drauf. Danke, Caro, für deinen Mama-Moment. Sehr gerne.

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7: 7 Uhr am Donnerstagmorgen im Landgericht Essen beginnt heute der erste Zivilprozess zum Millioneneinbruch in die Sparkasse Gelsenkirchen vor ungefähr 6 Monaten, Thomas Menzel.
8: Ja, schönen guten Morgen. 2 Kunden wollen Schadenersatz, bei diesen beiden dürfte es allerdings wohl nicht bleiben.
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8: In Essen beginnt heute der erste Prozess zum Millioneneinbruch in die Sparkasse in Gelsenkirchen. Kurz vor Weihnachten, FFN-Reporter Max Wilsmann. Heute geht es erst einmal um 2 ausgeräumte Schließfächer.
9: Vor knapp 6 Monaten hat eine Unbekannte von einer Tiefgarage neben der Sparkasse aus ein großes Loch in den Tresorraum gebohrt und fast alle 3000 Schließfächer aufgebrochen. 2 Kunden wollen heute Schadensersatz. Einmal geht es um knapp 50.000 Euro und einmal um fast 400.000 Euro. Der Anwalt, der insgesamt 650 Geschädigte des Millionenkups vertritt, kommt in seiner Rechnung auf einen Schaden in Höhe von fast 52 Millionen Euro, nur für seine Mandanten. Den Gesamtschaden beziffert er auf mehr als 250 Millionen Euro.
8: Die Spitzen der schwarz-roten Regierungskoalition haben mit Gewerkschaften und Arbeitgeberverbänden gesprochen am Abend über den Arbeitsmarkt, Bürokratie, die Steuerpolitik und den Sozialstaat im Allgemeinen. Viel ist dabei aber nicht rumgekommen, außer dass die Verbände ihre Bereitschaft geäußert haben, einen Reformprozess konstruktiv zu begleiten. Allerdings, dazu sind dann erst einmal weitere Gespräche vereinbart worden. Die aktuelle Lage in der Straße von Hormuz ist gerade unklar. Das US-Militär hat den Iran in der Nacht wieder angegriffen. Der Einsatz soll inzwischen aber beendet sein. Aber iranische Medien berichten von Explosionen in Hafenstädten an der Straße von Hormuz und auch über 1000 Kilometer entfernt nahe der Hauptstadt Teheran. Und mittlerweile hat der Iran wiederum erklärt, die Straße von Hormuz sei als Reaktion auf diese neuen US-Angriffe komplett für alle Schiffe gesperrt. An der Stelle widersprechen die US-Streitkräfte allerdings. Demnach können Handelsschiffe die Meerenge weiterhin passieren. In Belfast hat es die 2. Nacht in Folge rechtsextreme Ausschreitungen gegeben. Die Polizei hat wieder Wasserwerfer eingesetzt. Maskierte Demonstranten haben zum Teil Ziegel aus Hausmauern gerissen und dann geworfen, auch Flaschen sind geflogen. Auslöser der gewaltsamen ausländerfeindlichen Proteste war ein Messerangriff. Der mutmaßliche Täter ist ein Mann aus dem Sudan. Papst Leo hat in Barcelona in der Sagrada Familia eine Messe gehalten und er hat den 172,5 Meter hohen Kirchturm geweiht. Der ist in diesem Jahr fertiggestellt worden und er macht die noch unvollendete Basilika zur höchsten Kirche der Welt.
10: Das Niedersachsen-Wetter geht ähnlich wie gestern erstmal ganz entspannt und ganz gut los. Heute Morgen erstmal kein Regen in Sicht, stattdessen bekommen wir ein paar erste Sonnenstrahlen ab. Aber später dann wieder eher Schauerwetter bei uns. Auch einzelne Gewitter kann es geben und mehr als 18 Grad sind heute auch nicht drin. Gucken wir auf die aktuellen Temperaturen. Auf Wangerooge an der Strandpromenade 13 Grad. In Osnabrück am Hegertor sind es jetzt 10. Der FFN-3-Tage-Trend brauchen wir uns nicht groß umgewöhnen. Weiter mal Sonne, mal Schauer. Bei Samstag immerhin bis zu 21 Grad.
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7: Eine Meldung heute Morgen nur für euch. Vorsicht, Gegenstände auf der A33 Bielefeld Richtung Osnabrück zwischen Dissen Süd und Dissen Bad Rothenfelde.
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7: Da habt ihr uns noch keine gemeldet. Habt ihr doch schon Blitzer entdeckt? Dann teilt euer Königswissen mit ganz Niedersachsen. Ruft an, kostenlos 0800 529 und 4x die 5. Euch allen eine gute Fahrt.
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7: Ab Samstag liest eine KI bei jedem privaten Chat bei WhatsApp mit. Bitte ändert dringend eure Sicherheitseinstellung und leitet diese Nachricht weiter. Diesen WhatsApp-Kettenbrief haben viele von euch in den letzten Tagen bekommen. Ja. Könnt ihr getrost löschen.
10: Sagen IT-Experten, die KI bei WhatsApp gibt es schon länger und kann eure privaten Chats nicht mitlesen. Es ändert sich auch da nichts ab Samstag. Trotzdem ist es jetzt auch nie schlecht, sich mal seine Datenschutzeinstellungen genauer anzuschauen. So.

0: Montagmorgen, hier ist einfach Verende um 7:08, so wie euch der Wecker heute Morgen wachgerüttelt hat, ist das für einige Pflanzen mit dem Regen. Angeblich lässt allein das Geräusch sie aufschrecken und wachsen.
1: Wirklich?
0: Also ja, Pflanzen können hören.
1: Ich habe durch meine Freundin habe ich ja 75 Top-Pflanzen gewonnen in der Wohnung.
0: Da will ich jetzt ganz genau aufpassen.
1: So, ja, ich bin sehr gespannt, was Günther dazu zu sagen hat.
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3: Moin. Es soll ja wieder mal ein trockener Sommer werden. Im Augenblick sieht es allerdings nicht danach aus. Wird es trotzdem heiß, wird das Wasser wieder knapp und in der Heide muss beregnet werden. Dasselbe Wasser braucht aber auch der Städter für seine Lokospülung. Und schon fangen die Verteilungskämpfe wieder an. Nun gibt es aber Entwarnung von einer Studie aus Amerika. Da hat man rausgekriegt, dass der Reis hören kann, obwohl er keine Lauscher hat. Und wenn die kleinen Reiswelpen Regentropfen hören, fangen sie nur von dem Geräusch her mit dem Wachsen an. Was der Reis kann, hat können die niedersächsische Zuckerrübe und der Roggen doch schon lange. Statt die Felder also mit dem knappen Nass zu berieseln, reicht es womöglich, sie mit Regengeräusche zu beschallen, um das Wachstum anzuheizen. Eine Warnung habe ich aber noch für alle, die in einem Bett im Kornfeld aneinander rumschrauben wollen im Sommer. Vorsicht, das Getreide hört mit. Unterbleiben!

0: rein geht's in die Klamotten für diesen Donnerstagmorgen. Es sei denn, ihr könnt einfach nackt zu Hause bleiben. Hier ist FFN um 17 nach 7 bei der Fußball-WM. Da starren alle in den nächsten Wochen auf die schicken Trikots der Stars. Wir lassen eure Mannschaft genauso großartig aussehen.
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0: Wir wollten von euch wissen, wie sehen denn eure Traumtrikots aus?
3: Kein V-Ausschnitt, sondern ein Rundhals. Das ist mir ganz wichtig.
4: Ja, Streifen auf jeden Fall. Geht immer.
5: Ich bin so ein ziemlicher Fan von diesen Retro-Trikots, die es früher gab.
6: Schwarz mit dunkelblauen Navy-Akzenten und man hat dann auf der Vorderseite, auf der rechten Seite das Wappen und dann hat man auf der schwarzen Unterlage hat man so navyblaue Pfeile, so ein Muster.
7: Mhm. Immer mit dem Namen des Spielers drauf, weil das stolz macht.
2: Das ist schon richtig konkret, Mensch. Aber habt wirklich? Euch richtig was überlegt. 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
1: Am Donnerstagmorgen. Zeitverschiebung kurios. Für uns startet die Fußball-WM heute in den USA, Mexiko und Kanada erst morgen, Thomas Menzel.
2: Ja, aber auch mittlerweile ist dies morgen da zum heute geworden. Der große Eröffnungstag ist nämlich mittlerweile auch in den drei Gastgeberländern angebrochen. Nach unserer Zeit dann um 21 Uhr das Eröffnungsspiel Mexiko gegen Südafrika. Das wird die Neuauflage vom Eröffnungsspiel von 2010, nur eben andersrum. Eigentlich wollte US-Präsident Donald Trump die Fußball-WM im eigenen Land auch groß mitfeiern, aber zumindest beim Auftakt der USA morgen Abend in L.A. wird er wohl nicht dabei sein. Über die möglichen Gründe können wir jetzt nur spekulieren. Beim Basketball in New York, da ist er neulich ausgebuht worden. Aber der US-Präsident hat vielleicht dann doch eher mit dem Iran zu tun. Im Moment, nach seinen Worten, könnte es jederzeit eine Einigung geben am Verhandlungstisch. Das hat er jetzt wieder gesagt, nachdem er neue Angriffe auf den Iran gestartet hat. Iranische Medien haben auch Explosionen gemeldet und dass die Straße von Hormuz jetzt wieder gesperrt sei. An der Stelle dementieren die USA allerdings.
1: Dankeschön, Thomas, für den Überblick. Wir schauen auf die
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3: Ich bin Maxi Wilsmann, schönen guten Morgen. In Neustadt am Rübenberg sucht die Polizei nach zwei Männern, die gestern Morgen in eine Tankstelle eingebrochen sind und davor ein Auto geklaut haben. Gemeinsam mit einem weiteren Komplizen waren sie bei dem Einbruch entdeckt worden und dann über die A2 geflüchtet. Da konnte die Polizei einen der drei festnehmen, die anderen beiden sind aber zu Fuß weiter und nach wie vor auf der Flucht. Hinweise nimmt die Polizei in Hannover entgegen. Der Klippenturm in Rinten im Landkreis Schaumburg ist wieder geöffnet. Für knapp 200.000 Euro ist er renoviert worden. Ursprünglich ist der Aussichtsturm auf den Ludener Klippen aus dem Jahr 1888. Jetzt ist er wieder frisch gemacht worden für die nächsten Jahrzehnte. Und die Fußball-Weltmeisterschaft ohne bekannte Stadionhymnen, das wäre nur halb so schön. Passend zum heutigen Start der WM spielt der Musikuli am Hauptbahnhof in Hannover deswegen ab sofort Fußballklassiker. Gespielt werden zum Beispiel Lieder wie You Never Walk Alone oder Es gibt nur einen Rudi Völler.
4: Im Niedersachsenwetter. So sieht es zum Start in diesem Donnerstag erstmal wieder ganz schön aus. Die Sonne kommt ein bisschen durch, ein paar lockere Wolken haben wir, aber erstmal ist es trocken. Packt aber den Schirm ruhig wieder ein für später. Im Laufe des Tages gibt es Schauer und auch Gewitter bei bis zu 18 Grad. Aktuell in Wunstorf am Hölty-Gymnasium 11 Grad. 12 haben wir jetzt in Lohnestedt am Bahnhof. Der FFN3-Tage-Trend. Auch morgen und am Wochenende bleibt es unbeständig. Wir sehen immer mal ein bisschen Sonne, aber auch auf Regen sollten wir uns weiterhin einstellen.
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1: Vorsicht, ein liegen gebliebener LKW auf der A1 Bremen Richtung Osnabrück zwischen dem Rastplatz Marndorfer Marsch und Bremen-Hemeling auf der rechten Spur. A2 Dortmund Richtung Hannover zwischen Bad Nenndorf und Wunstorf-Lute 6 Kilometer stocken vor der Baustelle, 20 Minuten mehr. Und die B442 Bad Nenndorf Neustadt am Rübenberge ist zwischen dem Abzweig nach Hohenhorst und Haste in beiden Richtungen Nachheim-Unfall gesperrt.
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1: Zwei Blitzer heute Morgen in der Region Hannover. Einer in Neustadt am Rübenberge auf der Leinstraße in beiden Richtungen. Der andere auf der B65 von Sehende Richtung Hannover auf der Brücke vom Messe-Schnellweg Höhe Seelhorster Kreuz. Danke Dennis und Markus fürs Bescheid sagen. Wenn ihr auch noch einen Stau oder Blitzer gesehen habt, ruft gerne an. Kostenlos 0800 529 und viermal die 5. Euch allen eine gute Fahrt.
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0: reingeflogen in den Donnerstagmorgen. Es ist 20 vor 8. Schön, dass ihr mit uns aufsteht. Heute geht's los mit der größten Fußball-WM aller Zeiten. Für alle, die damit gar nichts anfangen können, haben wir trotzdem was, das ihr euch abgucken könnt. Lasst euch doch in eurem Job mal so feiern wie die Fußballer.
1: Zum Beispiel alle Erzieherinnen und Erzieher.
2: Ihr kriegt die Kinder ruhig, ihr kriegt die Kinder ruhig, ihr kriegt die Kinder ruhig.
1: Habe ich den da erkannt am Ende?
0: Nee, wer war das denn?
1: Weiß ich auch nicht. Für den Friseursalon haben wir auch den perfekten Fangesang.
2: Wer nicht für den ist im Urlaub, hey, hey, wer nicht für den ist im Urlaub, hey.
0: So, und ganz liebe Grüße an Julian und Nils, die das bei uns machen. Und für alle anderen, die in der IT arbeiten.
2: IT.

So, später in der Show haben wir noch Fangesänge für unsere Busfahrer in Niedersachsen und für alle von euch, die im Büro arbeiten. Sowas gibt es wirklich nur hier bei FFN.

0: guck mal kurz auf den Kalender. FFN hier um 7.48 Uhr. Noch genau 3 Wochen bis zu den Sommerferien bei uns in Niedersachsen.
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2: Ich hatte ganz kurz Angst, dass du irgendwie Geburtstag hast oder so. Dass ich schon wieder irgendwas
0: vergessen
2: habe. Wann
0: habe ich Geburtstag?
2: Am 14. März.
0: Richtig.
2: Ja.
0: Und du am 24.
2: Super. Guck, ob die Hauptwunsch das bei uns ist. Ne?
0: Die Haupturlaubszeit kommt näher. Und wie das dann immer so ist, gerne auch die Diskussionen.
2: Ja, auch in den besten Beziehungen. Wie bei Julia und mir gibt es im Urlaub dann unterschiedliche Erwartungen. So Kleinigkeiten, die uns auf die Palme bingen. Und Dinge, die rund um den Urlaub schieflaufen. Wir haben mal nachgehakt, was bei euch die Diskussionsthemen vor und im Urlaub sind.
3: Wir sind nicht immer einig in Sachen schnell fertig machen und wir fahren zu spät los. Aber es ist unterschiedlich. Mal ist er, mal ich.
4: Wenn es um die Alltagsplanung geht, der eine will dann jetzt was essen, der andere wollte noch hier hin und dann kommt so eine leichte Genervtigkeit manchmal so aufeinander drüber.
5: Bei der Länge der Wanderstrecken ist mein Freund meistens sehr motiviert und ich habe gerne dann zwischendurch auch mal eine kleine Pause oder mach mal einen Strandtag oder so.
0: Ja. Das kommt mir auch nicht ganz unbekannt vor.
2: Bei mir ist das so im Urlaub, ich vergesse immer, weil ich so aufgeregt bin, vergesse ich immer zu essen. Also so, so steht da, und dann bekomme ich irgendwann schlechte Laune natürlich,
0: ja,
2: weil ich Hunger habe.
0: Eieiei, aber es sind so die Themen, ne? 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
15: 8 Uhr am Donnerstagmorgen. Der Iran sagt, die Straße von Hormuz sei dicht, die USA widersprechen. Schönen guten Morgen, Thomas Menzel.
16: Ja, schönen guten Morgen, sage ich auch. Was stimmt, wissen wir bislang noch nicht, aber diese unklare Lage ist das Ergebnis neuer Angriffe durch die US-Armee.
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16: Die USA haben neue Angriffe auf den Iran gestartet. Präsident Donald Trump hatte sie angekündigt, um dann erneut auf eine ausstehende Einigung auf ein Friedensabkommen zu verweisen. FFN-Reporter Maxi Witzmann.
17: Die US-Armee nennt die neuen eigenen Angriffe eine Reaktion auf die andauernde Aggression des Iran. Was damit gemeint ist, hat sie aber nicht erläutert. Und Trump kann nach wie vor keine Details zu einer, nach seinen Worten, kurz bevorstehenden Einigung nennen. Iranische Medien haben Explosionen nahe den Städten Sirik und Minab gemeldet. Die Revolutionsgarden sollen dann Raketen und Drohnen auf amerikanische Schiffe in der Straße von Hormuz abgefeuert haben. Inzwischen meldet der Iran, dass die Passage für die Seefahrt wieder komplett gesperrt sei. Auch Öltanker und Handelsschiffe werden demnach beschossen. Die USA dementieren das. Und demnach sind auch in der Nacht Schiffe durch die Meerenge gefahren.
16: Zum ersten Mal seit einem Jahrzehnt sind weniger Menschen gewaltsam aus ihrer Heimat vertrieben worden. Aber nach den neuen Zahlen des UN-Flüchtlingshilfswerks UNHCR waren es im vergangenen Jahr immer noch 118 Millionen Menschen, die vor Verfolgung, Konflikten, Gewalt, Menschenrechtsverletzungen oder ganz einfach Unsicherheit geflohen sind. Etwa 5,5 Millionen weniger als ein Jahr vorher. Benzin und Diesel dürften ab Juli wieder teurer werden in Deutschland, denn der Tankrabatt wird nicht verlängert. Das haben die jeweiligen Energiefachleute der beiden Regierungsfraktionen mitgeteilt. Seit Mai gilt ein Steuerrabatt von 17 Cent je Liter für Treibstoffe. Im Landgericht in Essen beginnt heute der erste Zivilprozess zum Millioneneinbruch in die Sparkasse Gelsenkirchen vor ungefähr 6 Monaten. 2 Kunden wollen Schadenersatz, einmal fast 400.000 Euro für gestohlenes Bargeld und Schmuck aus einem Schließfach und direkt danach geht es dann um fast 50.000 Euro für verschwundene Goldmünzen und Familienschmuck. Kurz nach Weihnachten hatten Unbekannte ein großes Loch in den Tresorraum der Sparkasse in Gelsenkirchen gebohrt und dann fast alle 3.000 Schließfächer aufgebrochen. Schon mal eine Ankündigung für Bahnkunden fürs kommende Jahr zwischen Hannover und Berlin. Die Bahnstrecke wird ab Lehrte im kommenden Jahr 10 Monate lang gesperrt. T-Online und auch die Hannoversche Allgemeine berichten, dass von Februar bis Dezember 2027 unter anderem Weichen ausgetauscht und Gleise und Lärmschutzwände auf der Strecke erneuert werden. Die Bahn will bald selbst etwas dazu sagen. Laut Hatz soll außerdem im Sommer 27 die Strecke Bremen-Bremerhaven gesperrt und dann bis zum Dezember saniert werden.
18: Niedersachsenwetter gibt sich wirklich allergrößte Mühe. Es sieht zum Teil auch ganz gut aus gerade. Sonne haben wir, ein paar Wolken. Aktuell 11 Grad in Bad Iburg am Charlottensee. In Königslotter am Kaiserdom sind es 12 Grad. Aber bis zu 18 Grad sind halt heute auch nur drin. Und im Laufe des Tages haben wir dann wieder dieses Schauerwetter. Also habt am besten den Regenschirm mit im Rucksack heute. Auch einzelne Gewitter kann es dann später wieder geben. Und der FFN-3-Tage-Trend ist auch nicht so richtig sommerlich. Auch die nächsten Tage bleibt es durchwachsen bei um die 20 Grad.
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15: Vorsicht, ein liegen gebliebener LKW auf der A1 Bremen Richtung Osnabrück zwischen Rastplatz Marndorfer Marsch und Bremen-Hemeling auf der rechten Spur. A1 Osnabrück Richtung Bremen zwischen dem Dreieck Stur und Bremen-Marsen 6 Kilometer stocken vor der Baustelle, mal wieder 25 Minuten mehr. A2 Dortmund Richtung Hannover zwischen Bad Nenndorf und Wunstorf-Lute 6 Kilometer stocken vor der Baustelle, hier sind 20 Minuten mehr. Und die B442 Bad Nenndorf-Neustadt am Rübenberge ist zwischen dem Abzweig nach Hohenhorst und Haste in beiden Richtungen nach einem Unfall gesperrt.
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15: 2 Blitzer in der Region Hannover. Einer in Neustadt am Rübenberge auf der Leinstraße in beiden Richtungen. Der andere auf der B65 von Sehende Richtung Hannover auf der Brücke vom Messe-Schnellweg Höhe Seelhorster Kreuz. Und im Landkreis Göttingen blitzt es in Rüdershausen Richtung Gieboldehausen. Hier sind 50 erlaubt. Danke Dennis, Markus und Patricia. Wenn ihr auch noch einen Stau oder Blitzer gesehen habt, ruft gerne an. Kostenlos 0800 529 und 4x die 5. Euch allen eine gute Fahrt.
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15: So, überlegt mal, wenn ihr nur eine Sache an euch ändern könntet, was wär's? Daniela Katzenberger, die lässt sich jetzt die Zehen operieren.
18: Gut, sie hat auch vorher schon die eine oder andere Sache geändert. Ja. Jetzt hat sie bei Instagram gepostet, dass sie sich die zweiten und dritten Zehen verkürzen lassen will, weil die zu lang sind.
15: Wahnsinn, oder? Also, ja. Bevor ich mir die Zehen verkürzen lassen würde, würde ich mir eher die Mittelfinger verlängern lassen.

0: jeden Donnerstagmorgen mit uns hier bei FFN. Wenn ihr neue weiße Sneaker habt, dann kennt ihr das auch. So die ersten Wochen passen wir super doll auf, damit die bloß nicht dreckig werden. Und dann gibt es so diesen einen Moment, ja, ab dem ist ja wirklich alles egal.
1: So, dann können sie auch direkt mit aufs Festival. Ja. Weiße Sneaker gehen einfach immer zu fast jedem Anlass. Ich habe gesehen, es gibt so einen Ball von meiner Tanzschule im Winter und da steht explizit keine weißen Sneaker. Ansonsten passt es immer. Wichtig sind einfach nur die korrekten Socken dazu.
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3: Weiße Sneaker haben die ganze Welt erobert. Vom Schüler bis zum Wirtschaftsboss, auch alle Fußballmoderatoren und WM-Experten im Fernsehen, weiße Sneaker. Es wird Zeit für den nächsten Trend. Warum nicht schwarze Sneaker oder rote Holzschuhe oder Trekkingstiefel mit Klettverschluss und Reflexstreifen? Es muss doch weitergehen. Sehen wir auch an den Socken. Die kurzen Sneakersocken verschwinden so langsam. Die sind ja eh immer so im Schuh heimlich hinten von der Hacke gerutscht. Dann kam der Internetboom, da hatten alle Netzstrümpfe. Und jetzt zieht man sich wieder Tennissocken an. Und nur wenn du die wirklich bis kurz unters Kinn hochziehst, heißt es coole Socke.

0: Donnerstagmorgen euch. Jetzt gibt's einmal Gänsehaut am Donnerstagmorgen. Nicht, weil wir bei Westerland in die Nordsee ins kalte Wasser springen.
1: Mach ihn! Mach ihn! Er macht ihn! Mario Götze! Das ist doch Wahnsinn!
0: Unfassbar, oder? Was für ein Moment, als uns Götze zum Weltmeistertitel 2014 geschossen hat. Sowas wollen wir bei dieser WM auch wieder erleben. Am besten geht sowas natürlich beim Public Viewing.
2: Unsere FFN Niedersachsen-Reporter haben jede Menge Locations für euch, wo gemeinsam gejubelt und mitgefiebert wird. Moritz Ort aus unserem Studio Hannover hat was richtig Uriges in Rinteln im Landkreis Schaumburg entdeckt.
3: Da könnt ihr die WM dieses Jahr in einer echten Fußballscheune schauen. Und im Auebad Wendeburg bei Peine feuert ihr unsere Jungs sogar direkt vom Beckenrand aus an. Inklusiv und kreativ, Fußballschauen geht im Künstlerhaus Hannover mit DJ-Partys und Audiodeskription für blinde Fans. Und die ganz große Festival-Atmosphäre mit Streetfood wartet auf euch im Stadtpark in Celle.
0: So, wir springen in südliche Niedersachsen zu Carina Hohenhold aus unserem Studio Göttingen.
4: Absolut wetterfest werden alle Spiele der deutschen Nationalmannschaft in Salzgitter in der Eissporthalle gezeigt. Wer eher auf Open Air steht, kann unsere Jungs in Wolfsburg im Biergarten des Kulturzentrums Hallenbad anfeuern. Und in Göttingen, da gibt's im Stadion an der Speckstraße zum Brasilienspiel am Wochenende eine riesige Motto-Party, hat uns wird Niki verraten.
5: Ich habe hier zum Glück viele Brasilianer. Das heißt, da wird dann erst gefeiert und dann geschaut. Ja, erst tanzen, dann gucken und dann um 4 Uhr morgens ins Bett talken.
4: Ja, und ganz besonderes WM-Flair bekommt ihr in der alten Fabrikhalle im Farguswerk in Ahlfeld im Kreis Hildesheim. Da legt während der Deutschlandspiele auch ein DJ auf.
2: Schon alles ziemlich cool. Aber so eine brasilianische Fußballparty, wirklich.
0: Ja, also, vor allen Dingen erst feiern, dann gucken.
2: Ja,
0: ne?
2: Das ist sehr auch gutes geil. Motto. Ja. Noch mehr Locations findet ihr zusammengefasst bei uns im Netz. Klickt ffn.de und da könnt ihr auch euer Public Viewing eintragen, falls es noch fehlt.

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2: Am Donnerstagmorgen. Unser Murmeltiergruß geht heute an die S-Bahn-Kundschaft zwischen Hameln und Springe. Schönen guten Morgen, Thomas Menzel.
3: Hoppala, ich war nicht angeschaltet. Schönen guten Morgen an die Kundschaft nochmal. Auf der Strecke fährt nämlich nicht alles irgendwas mit der Oberleitung schon wieder. Die S51 fällt ganz aus und auf der Linie S5 gibt es Verspätungen und Teilausfälle und zwischen Springe und Hameln auf jeden Fall erst einmal einen Busnotverkehr. Die USA haben den Iran in der Nacht angegriffen. Erneut, dieser Einsatz ist mittlerweile wohl beendet, aber jetzt fragen wir uns, ob die Straße von Hormuz, so wie es der Iran behauptet, wieder dicht ist oder ob Schiffe durchkommen, so wie es die US-Streitkräfte sagen. Die Spitzen der schwarz-roten Koalition haben mit Gewerkschaften und Arbeitgeberverbänden gesprochen. Die wollen Reformen grundsätzlich mittragen, sagen sie, aber darüber will man dann erst nochmal sprechen bei weiteren Terminen. Und im Landgericht Essen beginnt heute der erste Zivilprozess zum Millioneneinbruch in die Sparkasse Gelsenkirchen. Zwei Kunden wollen Schadenersatz, einmal fast 400.000 Euro, einmal fast 50.000 Euro.
2: Danke, Thomas, für den Überblick.
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4: Ich bin Maxi Wilsmann, schönen guten Morgen. Gegen den als Maschsee-Mörder bekannten Mann ist erneut Anklage erhoben worden. Der 37-Jährige war Anfang des Jahres festgenommen worden, nachdem er seine Freundin festgehalten und misshandelt haben soll. Seitdem sitzt er in Untersuchungshaft, jetzt kommt es also demnächst zum Prozess. Der Mann war letztes Jahr wieder freigelassen worden, nachdem er 2012 für einen Mord verurteilt wurde. Wenn es heiß wird, dann sind besonders obdachlose Menschen gefährdet. Darauf macht heute der bundesweite Hitzeaktionstag aufmerksam. In Hannover zahlt die Stadt knapp 20.000 Euro an soziale Einrichtungen, um Obdachlose bei Hitze mit Trinkwasser zu versorgen. Außerdem gibt es bei Hitze in der Marktkirche und in den U-Bahn-Stationen Möglichkeiten zum Abkühlen. Und Abwehrspieler Brooklyn Ezé verlässt den Fußball-Zweitligisten Hannover 96. Der 24-Jährige wechselt zu Dynamo Dresden. In der letzten Saison war Ezé nur noch für die zweite Mannschaft von 96 zum Einsatz gekommen. Insgesamt hat er 3 Jahre in Hannover gespielt.
5: Geht doch erstmal ganz okay los heute, das Niedersachsenwetter. Die Sonne scheint so ein bisschen, ein paar Wolken auch dabei. Es ist erstmal trocken, bei 12 Grad aktuell in Wehna an der Friesenbrücke. In Nordheim am Münsterplatz haben wir 13, bis zu 18 Grad sind heute drin. Am Nachmittag gibt es dann wieder Schauer und auch einzelne Gewitter. Und wir gucken auf den FFN-3-Tage-Trend. Bleibt ganz ähnlich, weiter mal Sonne, mal Schauer. Bei Samstag dann immerhin bis zu 21 Grad.
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2: Vorsicht, ein liegen gebliebener LKW auf der A1 Bremen Richtung Osnabrück zwischen dem Rastplatz Mahndorfer Marsch und Bremen-Hemeling auf der rechten Spur. A1 Osnabrück Richtung Bremen zwischen dem Dreieck Stur und Bremen-Arsen 6 Kilometer stockend vor der Baustelle. Hier sind es 40 Minuten mehr. In der Gegenrichtung 4 Kilometer stockend und 15 Minuten mehr. A2 Dortmund Richtung Hannover zwischen Bad Nenndorf und Wunstorf-Lute 8 Kilometer stockend vor der Baustelle 30 Minuten mehr. Dann ist auch noch ein LKW liegen geblieben zwischen Bad Nenndorf und der Ausfahrt Wunstorf-Kohlenfeld. Vorsicht, ein liegen gebliebener LKW auch auf der A30 Rheine Richtung Amsterdam zwischen dem Rastplatz Emstal Nord und dem Kreuz Schüttorf. Und ein Liegenbleiber auf der B209 Soltau Richtung Lüneburg zwischen Neuörzen und Emsen.
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2: Es blitzt im Landkreis Peine auf der B1 Dennsdorf Richtung Braunschweig in der 80er-Zone. 2 Blitzer in der Region Hannover, einer in Neustadt am Rübenberge auf der Leinstraße in beiden Richtungen. Der andere steht auf der B65 von Sehende Richtung Hannover auf der Brücke vom Messe-Schnellweg in Höhe Seelhorster Kreuz. Und im Landkreis Göttingen blitzt es in Rüdershausen Richtung Gieboldehausen. Hier sind 50 erlaubt. Danke Dennis, Markus, Patricia und Susanne. Wenn ihr auch noch einen Stau oder Blitzer gesehen habt, ruft gerne an. Kostenlos 0800 529 und 4x die 5. Euch allen eine gute Fahrt.
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0: in den Donnerstag. Hier ist FFN. Heute gibt es ein Thema, das ist wie die Leute, die direkt am Ende einer Rolltreppe stehen bleiben. Man kommt nicht dran vorbei.
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0: Gerade haben wir euch ja schon die besten Orte zum Public Viewing vorgestellt. Findet ihr nochmal bei uns im Netz. Klickt ffn.de. Jetzt werfen wir einen Blick auf die Eröffnungsfeiern.
2: Ja, in jedem Gastgeberland gibt's eine eigene. Heute Abend geht's in Mexico City mit einer riesigen bunten Latino-Party los. Mhm. Keine Überraschung also, dass Shakira und Burna Boy dabei sind. Da werden sie den sicherlich performen. Die, yes. Die ist ja der offizielle WM-Song. Auch Madonna hat einen Auftritt vor dem Spiel Mexiko-Südafrika.
0: Kanada feiert dann einen Tag später und setzt voll auf Stars aus dem eigenen Land. Mhm. Michael Bublé ist mit dabei. Ja. Meine Alanis Morissette, die ich sehr mag. Und Alicia Cara ist auch mit dabei.
2: Fehlen noch die USA.
0: Ja.
2: Da soll es Samstag eine High-Energy-Show geben, was immer das heißt. Sicher ist aber, dass Katy Perry da für Energy sorgen soll. Und bei drei Shows in drei Ländern, da dürfte doch auch wirklich musikalisch für jeden was dabei sein. Und dann gibt's ja auch noch Fußball.
0: Ach, auch das noch.
2: Darum geht's eigentlich, ne? Ganz viel Spaß euch bei der WM mit FFN.

0: Wir sind an eurer Seite. Mit Erbsen in den Ohren, in die Notaufnahme oder ein Feuerwehreinsatz, weil der zu große Popo in der Babyschaukel festhängt. Klingt nach einem ganz normalen Wochenende von mir, aber liebe Eltern, ihr kennt es, es passieren viele lustige und zum Glück immer glimpflich ausgegangene Unfälle mit den Kindern. Und wir haben ganz, ganz viele Nachrichten von euch bekommen.
1: Mitgebracht hat uns die Caro aus dem Guten Morgen Niedersachsen-Team mit dem Mama-Moment. Moin.
2: Schönen guten Morgen. Ja, und eine Geschichte, die möchten wir euch nicht vorenthalten, die von Silvia aus Hemmingen in der Region Hannover und ihrem Sohn Theo.
3: Als mein Sohn fast 5 Jahre alt war, kam er auf die Idee, nach dem Essen noch schnell kurz auf die Arbeitsplatte zu klettern, um noch den leckeren Kartoffelball aus dem Topf zu naschen. Ich hatte allerdings zuvor noch Vanillepudding auf dem Herd gekocht und die Herdplatte war natürlich noch extrem heiß. Er ist mit beiden Füßen über das Ceranfeld gelaufen. Und hat sich die Fußsohlen 2. und 3. Grades verbrannt. Das Fazit: RTW, Krankenhaus, Not-OP, Krankenhausaufenthalt 1 Woche. Und das alles nur, weil ich einmal alleine auf Toilette gegangen bin.
1: Guckst du einmal nicht hin bei den Kindern, ne? Dann können sie auch richtig gut klettern. Aber auch hier Entwarnung: Theo ist heute 18 Jahre alt und hat keine bleibenden Schäden davon getragen.
2: Gott sei Dank, aber wie oft ich auch früher von meiner Mama gesagt habe: Achtung, der Herd ist noch heiß,
0: ja,
2: das
0: aber,
2: ist wirklich ein Problem.
0: Doch als Kind das einmal selber merken.
1: Ja, eigentlich. Und wir lieben doch solche Geschichten. Deswegen, was habt ihr schon Unglaubliches, super Lustiges mit euren Kindern erlebt? Schickt uns gerne einfach eine WhatsApp-Sprachnachricht über die FFN-App. Wir freuen uns drauf. Danke, Caro, für deinen Mama-Moment. Sehr gerne.

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4: 9 Uhr am Donnerstagmorgen. Heute wird es nicht besonders heiß, aber der Sommer steht vor der Tür, Thomas Menzel.
5: Ja, schönen guten Morgen. Es wird insgesamt immer wichtiger, sich vor Hitze schützen zu können. Dafür gibt es heute den Hitzeaktionstag, auch wenn das Wetter gerade so ist, wie es ist.
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5: Im Hochsommer sind Temperaturen über 30 Grad Celsius keine Seltenheit und tendenziell dürfte Hitze häufiger vorkommen. Das Gesundheitsrisiko durch den Klimawandel nimmt also auch bei uns generell zu. FFN-Reporter Moritz Ort, darauf wird heute aufmerksam gemacht.
6: In Westerzelle kann man sich heute zum Beispiel über Sonnenschutz und Hautkrebsprävention informieren. In Oldenburg gibt es heute Abend eine Podiumsdiskussion zum Thema Hitze und auch in Hannover, Osnabrück, Gifhorn oder Lüneburg finden heute Aktionen zum Thema Hitzeschutz statt. Mehr als 100 Vereine, Krankenkassen und Hilfsorganisationen beteiligen sich am Hitzeaktionstag. Sie alle fordern, dass der Hitzeschutz in Deutschland finanziell mehr unterstützt wird. Außerdem soll der Hitzeschutzplan der Bundesregierung weiterentwickelt werden.
5: Im Landgericht in Essen beginnt heute der erste Zivilprozess zum Millioneneinbruch in die Sparkasse Gelsenkirchen vor ungefähr 6 Monaten. 2 Kunden verlangen Schadenersatz, einmal fast 400.000 Euro für gestohlenes Bargeld und Schmuck aus einem Schließfach. Und es geht auch um fast 50.000 Euro für verschwundene Goldmünzen und Familienschmuck. Kurz nach Weihnachten haben Unbekannte ein großes Loch in den Tresorraum der Sparkasse in Gelsenkirchen gebohrt und dann fast alle 3.000 Schließfächer aufgebrochen. Die aktuelle Lage in der Straße von Hormuz bleibt unklar. Das US-Militär hat den Iran in der Nacht wieder angegriffen. Der Einsatz soll mittlerweile beendet sein, aber iranische Medien berichten von Explosionen in Hafenstädten an der Straße von Hormuz. Und mittlerweile hat der Iran erklärt, die Meerenge sei als Reaktion auf die neuen US-Angriffe komplett für die Schifffahrt gesperrt. Die US-Streitkräfte widersprechen allerdings. Demnach können Handelsschiffe die Meerenge nach wie vor passieren. In Belfast hat es die 2. Nacht in Folge rechtsextreme Ausschreitungen gegeben. Die Polizei hat wieder Wasserwerfer eingesetzt. Maskierte Demonstranten hatten zum Teil Ziegel aus Hausmauern gerissen und dann geworfen. Auch Flaschen sind geflogen. Auslöser der gewaltsamen ausländerfeindlichen Proteste in Nordirland, ein Messerangriff. Der mutmaßliche Täter ist ein Mann aus dem Sudan. Papst Leo hat in Barcelona in der Sagrada Familia eine Messe gehalten und er hat den 172,5 Meter hohen Kirchturm geweiht. Der ist in diesem Jahr fertiggestellt worden und er macht die noch unvollendete Basilika zur höchsten Kirche der Welt.
7: Zum Niedersachsenwetter. Das ist irgendwie so nichts Halbes und nichts Ganzes im Moment. Also heute Morgen zwar durchaus ein bisschen Sonne dabei, aber zum Teil zieht es sich auch schon ganz schön zu. Später müssen wir dann wieder mit Schaubern und Gewittern rechnen. Und mehr als 18 Grad sind heute auch nicht drin. Jetzt sind es 13 in Bad Bodenteich am Drachenspielplatz. In Damme am Flugplatz haben wir 14 Grad. Der FFN-3-Tage-Trend auch morgen und am Wochenende bleibt es unbeständig. Wir sehen immer mal ein bisschen Sonne, aber auch auf Regen sollten wir uns einstellen.
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4: Vorsicht, ein liegen gebliebener LKW auf der A1 Bremen Richtung Osnabrück zwischen dem Rastplatz Marndorfer Marsch und Bremen-Hemeling auf der rechten Spur. A1 Osnabrück Richtung Bremen zwischen dem Dreieck Stur und Bremen-Assen 6 Kilometer stocken vor der Baustelle 40 Minuten mehr. In der Gegenrichtung 4 Kilometer stockend 15 Minuten mehr. A2 Dortmund Richtung Hannover zwischen Bad Nenndorf und Wunstorf-Lute 8 Kilometer stocken vor der Baustelle 30 Minuten mehr. Dann ist auch noch ein LKW liegen geblieben in der Ausfahrt Wunstorf-Kohlenfeld auf der Verzögerungsspur. Vorsicht, ein liegen gebliebener LKW auf der A30 Rheine Richtung Amsterdam zwischen dem Rastplatz Emstal Nord und dem Kreuz Schüttorf. Vorsicht, eine ungesicherte Unfallstelle auf der A31 liegen Richtung Gronau zwischen Schüttorf Ost und Ochtrup Nord. Eine ungesicherte Unfallstelle auch auf der B6 in Bremen auf der Stefanibrücke. Ein Liegenbleiber auf der B209 sollte auch Richtung Lüneburg zwischen Neu-Uerzen und Imsen. Vorsicht bitte in beiden Richtungen. Und die B437 in Neuenburg ist zwischen Ammarkt und August-Hinrich-Straße nach einem Unfall gesperrt.
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4: Es blitzt im Landkreis Peine auf der B1 Dennsdorf Richtung Braunschweig in der 80er-Zone. 2 Blitzer in der Region Hannover, einer Neustadt am Rübenberger auf der Leinstraße in beiden Richtungen, der andere auf der B65 von Sehende Richtung Hannover auf der Brücke vom Messe-Schnellweg in Höhe Seelhorster Kreuz. Und im Landkreis Göttingen in Rüdershausen Richtung Gieboldehausen, hier sind 50 erlaubt. Danke Dennis, Markus, Patricia und Susanne. Wenn ihr auch noch einen Stau oder Blitzer gesehen habt, ruft gerne an. Kostenlos 0800 529 und 4x5. Euch allen eine gute Fahrt.
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4: Heute heute ist der Mann mit dabei, von dem alle immer denken, er hätte einen Künstlernamen. Er heißt aber wirklich Eagle Eye Cherry. Safe Tonight haben wir für euch dazu die Backstreet Boys, die nie bei einer 90er Party fehlen dürfen. Diesmal mit We've Got Going On.
7: Und los geht's mit Genie in a Bottle von Christina Aguilera. Der Song sollte ursprünglich If You Want to Be With Me heißen, war dem Manager von Christina Aguilera aber zu langweilig.
4: Stimmt.
7: Und die wollte den Song erst auch gar nicht singen, weil sie wie ihr großes Vorbild Mariah Carey mit einer Ballade in die Karriere gestartet ist. Also zum Glück hat sie sich dann noch dagegen entschieden.

0: richtig, richtig guter Song, Alex Warren mit Ordinary. Das ist mehr Musik und mehr Abwechslung für euch hier bei FFN. Heute geht's dann endlich los.
1: Endlich.
0: Mit dieser riesigen Fußball-WM. Für alle, die damit nicht so viel anfangen können, haben wir trotzdem was, das ihr euch abgucken könnt. Lasst euch doch in eurem Job mal so feiern wie die Fußballer.
1: Ja, zum Beispiel ihr, liebe Busfahrerinnen und Busfahrer.
2: Ihr könnt nach Hause fahren, mit uns nach Hause fahren. Ihr könnt mit uns nach Hause fahren.
1: Fantastisch. Für alle DJs in Niedersachsen haben wir auch den perfekten Fangesang.
2: Leg auf, wenn du ein DJ bist. Leg auf, wenn du ein DJ bist.
0: Sehr gut. Und das hier ist für alle, die im Büro arbeiten.
2: Kopi, Kopi, Kopi, Kopi, Kopi. Ihr wollt drucken, scheiß Papierstau. Ja, so klappt das heute nie. Kopi!
0: Damit euch einen richtig schönen Arbeitstag. Wir feuern euch an mit mehr Musik und mehr Abwechslung. Das sind Glockenbach und Christus Randy jetzt mit Magic Moment bei FFN.

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1: Ich bin Maxi Wilsmann, schönen guten Morgen. In Neustadt am Rübenberg sucht die Polizei nach zwei Männern, die gestern Morgen in eine Tankstelle eingebrochen sind und davor ein Auto geklaut haben. Gemeinsam mit einem weiteren Komplizen waren sie bei dem Einbruch entdeckt worden und dann über die A2 geflüchtet. Da konnte die Polizei einen der drei festnehmen, die anderen beiden sind aber zu Fuß weiter und nach wie vor auf der Flucht. Hinweise nimmt die Polizei in Hannover entgegen. Der Klippenturm in Rinten im Landkreis Schaumburg ist wieder geöffnet. Für knapp 200.000 Euro ist er renoviert worden. Ursprünglich ist der Aussichtsturm auf den Ludener Klippen aus dem Jahr 1888. Jetzt ist er wieder frisch gemacht worden für die nächsten Jahrzehnte. Und die Fußball-Weltmeisterschaft ohne bekannte Stadionhymnen, das wäre nur halb so schön. Passend zum heutigen Start der WM spielt der Musikuli am Hauptbahnhof in Hannover deswegen ab sofort Fußballklassiker. Gespielt werden zum Beispiel Lieder wie You Never Walk Alone oder Es gibt nur einen Rudi Völler.
2: Richtig sommerlich ist das noch nicht bei uns im Niedersachsenwetter. Da brauchen wir noch ein bisschen Geduld. Heute Morgen immerhin etwas Sonne, aber auch Wolken und aktuell 13 Grad in Burgwedel am Würmsee. In Emden am Delft sind es 14, bis zu 18 Grad sind heute drin. Im Laufe des Tages haben wir dann wieder dieses Schauerwetter. Heute Nachmittag auch einzelne Gewitter mit dabei. Und der FFN-3-Tage-Trend bleibt durchwachsen. Immer wieder ein bisschen Regen, auch am Wochenende bei um die 20 Grad.
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4: A1 Osnabrück Richtung Bremen zwischen den Dreieckstouren Bremen-Arsen. 6 Kilometer stocken vor der Baustelle, 20 Minuten mehr. A2 Dortmund Richtung Hannover zwischen Bad Nenndorf und Wunstorf-Lute. 8 Kilometer stocken vor der Baustelle, 25 Minuten mehr. Dann ist auch noch ein LKW liegen geblieben in der Ausfahrt Wunstorf-Kohlenfeld auf der Verzögerungsspur. Die A7 Kassel Richtung Hannover ist zwischen Seesen und Rüden gesperrt. Hier brennt ein Auto. Die Umleitung führt euch über die U17. A7 Hannover Richtung Hamburg zwischen Dorfmark und Soltau Süd. 3 Kilometer stocken vor der Baustelle, 15 Minuten mehr. Und es gab einen Unfall auf der B6 in Bremen auf der Stefani-Brücke.
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4: Es blitzt im Landkreis Peine auf der B1 Dennsdorf Richtung Braunschweig in der 80er-Zone. 2 Blitzer heute Morgen in der Region Hannover. Einer in Neustadt am Rübenberger auf der Leinstraße. Der Blitz in beiden Richtungen. Der andere steht auf der B65 von Seende Richtung Hannover auf der Brücke vom Messeschnellweg in Höhe Seelhorster Kreuz. Und im Landkreis Göttingen blitzt es in Rüdershausen Richtung Gieboldehausen. Hier sind 50 erlaubt. Danke, Dennis, Markus, Patricia und Susanne. Wenn ihr auch noch einen Stau oder Blitzer gesehen habt, ruft gerne an. Kostenlos 0800 529 und 4x5. Euch allen eine gute Fahrt.
2: Und schönen Donnerstag hier bei FFN. Wir sind's, Julia und Axel.
4: Moin.

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0: Gefühl von John Legend geht's in Richtung Vormittag und dafür ist dann gleich Rufen für euch da mit FFN am Vormittag.
1: Hallo! Ich habe etwas, liebe Männer, wenn wir mal in der Küche überzeugen wollen und auch natürlich liebe Frauen, aber ihr werdet das wahrscheinlich wissen.
2: Ja.
1: Ich habe ein paar Küchen-Hacks rausgesucht und jetzt habe ich einen gefunden. Ich möchte noch nicht zu viel verraten, warum man in der Küche öfter mal am Wasserhahn reiben sollte. Das hört ihr heute Vormittag bei mir. Vielleicht hat etwas mit... Nee, ich will noch nichts verraten.
2: Ich höre sehr gerne rein, weil ich habe wirklich also vom Kochen und Backen gar keine Ahnung. Gestern habe ich eine Pizza gemacht bei 200 Grad Licht an, weil ich vergessen habe, auf Umluft zu stellen. Sondern ich hatte wirklich nur das Licht an von 200 Grad.
1: Also ich weiß nicht, ob ich dir wirklich helfen kann.
2: da höre ich mir gerne nochmal an, warum ich am Wasser anreiben muss. So, also gleich viel Spaß mit Rufe und FFN am Vormittag. Und jetzt schon eine Frau, die genauso schöne Hüften hat und ein genauso schönen Hüftschwung wie Rufen. Sie eröffnet heute Abend die WM jetzt schon bei euch im Radio. Shakira und Burna Boy mit Die Die. Das ist mehr Musik und mehr Abwechslung hier bei FFN.

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6: Kurz vor 10, wenn der Kuchen spricht, sind die Krümel still. Der Bundeskanzler hätte das gerade vermutlich gerne mal gesagt, Thomas Menzel.
7: Ja, schönen guten Tag, da gehen wir einfach mal von aus. Merz hat eine Regierungserklärung im Bundestag abgegeben, wie sich das gehört. Begleitet von Zwischenrufen, ja, denn zu fast allen Themen gibt es nun mal mehr als eine Meinung.
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7: Kanzler Friedrich Merz hat im Bundestag eine Regierungserklärung abgegeben. Anlass ist die Sitzung des Europäischen Rats in der kommenden Woche. FFN-Reporter Maxi Wilsmann, da soll es dann unter anderem um den Status der Ukraine gehen.
9: Merz hat in seiner Regierungserklärung dafür geworben, ständige Vertreter der Ukraine in die EU-Gremien aufzunehmen, allerdings ohne Stimmrecht, da das Land den EU-Beitrittsprozess ja noch nicht durchlaufen hat. Daneben hat Merz auch über die Finanzsituation Europas gesprochen und gemahnt, die EU dürfe nicht zu viele Schulden machen und müsse ebenfalls sparen. Zum Thema Sparen hat der Kanzler auch noch mal über die anstehenden Reformen in Deutschland gesprochen und an die Bundestagsabgeordneten appelliert.
10: Hier im Haus entscheiden wir alle dann zusammen über die Zukunft unseres Landes.
9: Morgen soll im Bundestag beispielsweise zum ersten Mal über die Krankenkassenreform gesprochen werden.
7: Das US-Militär hat den Iran in der Nacht wieder angegriffen. Da ist von Attacken zur Selbstverteidigung die Rede. US-Präsident Donald Trump hatte die Angriffe zuvor angekündigt. Iranische Medien haben dann von Explosionen in Städten an der Straße von Hormuz berichtet. Der Iran blockiert als Reaktion nach eigenen Angaben die Meerenge. Die US-Streitkräfte dementieren, aber demnach sind die iranischen Angaben falsch. In Belfast hat es die zweite Nacht in Folge rechtsextreme Ausschreitungen gegeben. Die Polizei hat wieder Wasserwerfer eingesetzt. Maskierte Demonstranten hatten zum Teil Ziegel aus Hausmauern gerissen und sie geworfen. Auch Flaschen sind Richtung Polizei geflogen. Auslöser der gewaltsamen ausländerfeindlichen Proteste war ein Messerangriff. Der mutmaßliche Täter ist ein Mann aus dem Sudan. Vergewaltiger sollen in Deutschland deutlich länger als bislang strafrechtlich verfolgt werden können. Bundesjustizministerin Stefanie Hubig will die Verjährungsfrist auf 20 Jahre verlängern. Das hat sie dem Redaktionsnetzwerk Deutschland gesagt. Außerdem will sie erreichen, dass bei sexueller Gewalt der Grundsatz nur Ja heißt Ja gilt. In Hamburg beginnt heute die Justizministerkonferenz. Benzin und Diesel dürften ab Juli wieder mehr kosten, denn der Tankrabatt wird nicht verlängert. Das haben die jeweiligen Energiefachleute der Regierungsfraktionen mitgeteilt. Seit Mai gilt ein Steuerrabatt von 17 Cent je Liter für Benzin und Diesel.
6: Wolken, Schauer und Gewitter. Das klingt jetzt nicht unbedingt nach Sommer im Niedersachsenwetter, aber die Sonne versucht alles, um dagegen anzukommen. Und das schafft sie heute auch öfter mal. Bei bis zu 18 Grad in Ovelgönne am Puppenmuseum haben wir 14, Ringe am alten Landhaus Buddenberg auch und Feldheim am Rittergut 13 Grad. Der FFN-3-Tage-Trend, es bleibt durchwachsen, wobei wir morgen am Freitag es nochmal ordentlich nass kriegen. Das Wochenende ist dann ja wirklich wechselhaft. Dazu kommen stürmische Böen übers Wochenende bei bis zu 20 Grad.
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6: Geht los mit der A1 Osnabrück in Richtung Bremen. Zwischen dem Dreieck Stur und Bremen-Arsten. 6 Kilometer stockt es vor der Baustelle. Da braucht ihr 20 Minuten länger. A2 Dortmund Richtung Hannover. Zwischen Bad Nenndorf und Wunstorf-Lute. 8 Kilometer stockend. Auch hier die Baustelle 25 Minuten plus. Die A7 Kassel in Richtung Hannover ist zwischen Seesen und Rüden gesperrt. Hier brennt ein Auto. Die Umleitung führt euch über die U17. A7 Hannover Richtung Hamburg. Zwischen Dorfmark und Soltau Süd. 3 Kilometer stockend vor der Baustelle, eine Viertelstunde obendrauf. Ein Unfall auf der B6 in Bremen, das betrifft die Stefanibrücke gerade. Und ein Haus brennt in Stolzenau, das ist im Landkreis Nienburg, auf der Langen Straße zwischen Ammarkt und Hohe Straße. Die Polizei bittet euch hier, wie gewohnt, Fenster und Türen bitte geschlossen zu halten.
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6: Im Landkreis Peine B1, Dehnsdorf Richtung Braunschweig in der 80er-Zone. Im Landkreis Lüchow-Dannenberg zwischen Küsten und Salzratzen in beiden Richtungen. 2 Blitzer in der Region Hannover. Einer in Neustadt am Rübenberger auf der Leinestraße in beiden Richtungen. Der andere auf der B65 von Sehende Richtung Hannover auf der Brücke vom Messeschnellweg Höhe Seelhorster Kreuz. Und im Landkreis Göttingen hätte ich noch einen anzubieten in Rüdershausen Richtung Gieboldehausen. Da sind 50. Dennis, Markus, Patricia, Susanne und David. Ich danke euch nochmal. Wenn ihr jetzt auch noch einen Stau oder einen Blitzer für uns habt, dann ruft gern durch. Kostet nix. 0800 529 und 4x die 5. Gute und sichere Fahrt wünschen wir euch.
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6: Moin zusammen. Kennt ihr noch die Aufschrift auf vielen Brettspielen von 8 oder 9 bis 99? Also die 99 war dabei nie ernst gemeint. Sie sollte einfach heißen, das Spiel ist für fast jedes Alter geeignet. Mittlerweile verschwindet die Altersgrenze aber immer öfter von den Verpackungen. Der Grund, manche finden, dass ein bis 99 Menschen über 100 ausschließt. Also deshalb tragen heute nur noch wenige Klassiker diese berühmte Aufschrift. Also wer 100 ist, darf also offiziell trotzdem noch mitspielen. Schönen Donnerstag euch.

0: Genauso geht hoffentlich der Donnerstagvormittag wie im Flug vorbei mit mehr Musik und mehr Abwechslung. Gleich mit der neuen von Shannon, Sanctuary. Vorher aber Gesundheit. Also so hört sich's wahrscheinlich in vielen Orten hier bei uns in Niedersachsen gerade an. Die Heuschnupfenzeit ist in vollem Gange. Man würde ja denken, wenn es so oft regnet wie im Moment, ist die Allergie nicht so stark, habe ich jetzt auch gedacht. Aber gerade dann wird's bei vielen sogar noch schlimmer. Das hat uns Ärztin Dr. Bea Märscher aus Isernhagen erzählt.
1: Sobald es starker Regen ist oder wirklich ein Gewitter, so ein richtiger Regenguss, ist das so, dass es zu einem sogenannten osmotischen Schock der Pollen kommt. Das heißt, die saugen sich ganz schnell mit Wasser voll und fallen dann in hoher Geschwindigkeit auf dem Boden und platzen auf. Und dann setzen die so ganz kleine Allergieteilchen frei, die größer sind als das eigentliche Pollenkorn. Und die kommen dann wirklich ganz tief in die Atemwege und reizen das. Das nennt man dann Gewitterasthma.
0: Klingt irgendwie voll verrückt. Und ich habe sogar noch einen Irrtum, weil wir ja denken, dass es auf dem Land dann irgendwie stärker sein könnte.
1: Wenn man in der Stadt lebt, ist meistens der Heuschnupfen schlimmer, als wenn man auf dem Land lebt. Obwohl das so ein bisschen nicht intuitiv ist. Man würde denken, auf dem Land fliegt mehr Pollen. Aber es ist so, dass die Luftverschmutzung in der Stadt die Pollen aggressiver macht. Und zwar der Dieselruß und der Feinstaub, der verstärkt quasi diese allergene Wirkung der Pollen. Bedingt auch durch die Stickoxide, weil die Pflanzen dann gestresster sind und quasi aggressivere Pollen ja fliegen lassen. Das kann man wirklich wissenschaftlich so nachweisen. Und deswegen ist es so, dass wirklich das Pollenkorn aus der Stadt mehr Allergen in sich trägt und aggressiver wirkt als das gleiche Pollenkorn auf dem Land.
0: Also, noch ein Grund mehr, warum wir das Landleben einfach lieben hier bei uns. An alle Allergiker, an alle Heuschnupfler, halt durch mit uns, mit FFN. Wir sind Niedersachsen. Baby.

0: Ich bin Maxi Wilsmann, schönen guten Tag. 16 Grad in Rinteln oder 17 Grad in Wunstorf. Die Tageshöchsttemperaturen heute lassen nicht unbedingt vermuten, dass der Sommer vor der Tür steht. Aber er kommt, da können wir uns sicher sein, und er wird auch wieder heiß. Darauf machen mehr als 100 Verbände, Vereine und Krankenkassen heute zum Hitzeaktionstag aufmerksam. Besonders gefährdet sind Obdachlose und ältere Menschen, sagt Niedersachsens Gesundheitsminister Andreas Philippi.
1: Die Menschen werden älter, die sind viel flexibler. Ich kenne viele ältere Menschen, die auch mit dem Fahrrad unterwegs sind und dann gerade in der Hitze sich auch freuen, bei gutem Wetter zu fahren. Dass sie sich auch ausreichend schützen mit Sonnencreme, mit Hüten und auch vor diesen Folgen dieser Hitze natürlich auch schützen.
0: In Hannover, Saarstedt oder Hildesheim gibt es heute zum Hitzeaktionstag auch Infoveranstaltungen. Und in Westerzelle gibt es im Freibad kostenlose Sonnencreme und Infos zum Thema Hautkrebs.
2: Wolken, Schauer und Gewitter, das klingt jetzt erstmal nicht nach Sommer hier bei uns, aber so ist halt heute das Niedersachsenwetter. Die Sonne gibt sich Mühe, schafft es zwischendurch auch öfter mal rauszukommen. Dazu bis zu 18 Grad, also jetzt auch nicht besonders viel. Wir gucken auf die Temperaturen. In Emden am Ottohus haben wir gerade 13, Esterwegen am Moor Infofahrt 14 und auch in Celle am Landgestüt 14 Grad. Der FFN 3-Tage-Trend, es bleibt wechselhaft. Morgen am Freitag wird es nochmal ordentlich nass, bevor das Wochenende dann mit Sonne, Wolken und einzelnen Schauern weitermacht. Macht dazu teilweise stürmische Böen. Temperaturen leicht nach oben bis zu 20 Grad.
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2: Geht los mit der A1 Osnabrück in Richtung Bremen. Zwischen dem Dreieck Stur und Bremen-Arsten 6 Kilometer stockend vor der Baustelle. 20 Minuten Wartezeit. Vorsichtig ein liegen gebliebener LKW. A1 Bremen Richtung Osnabrück. Zwischen dem Dreieck Adborner Heide und Kloppenburg auf der rechten Seite. A2 Dortmund Richtung Hannover. Zwischen Bad Nenndorf und Wunstorf-Lute. 8 Kilometer stockt es hier vor der Baustelle. Ihr braucht 25 Minuten länger. Die A7 Kassel Richtung Hannover ist zwischen Echte und Seesen nach einem LKW-Unfall jetzt gerade blockiert. Denkt in dem Bereich unbedingt bitte an die Rettungsgasse. A7 sind wir, Hannover in Richtung Hamburg, zwischen Dorfmark und Soltau Süd. 3 Kilometer stockend vor der Baustelle, ihr braucht eine Viertelstunde länger. Ein Unfall auf der B6 in Bremen auf der Stefanibrücke und ein Haus brennt in Stolzenau im Landkreis Nienburg. Auf der langen Straße zwischen Am Markt und Hohe Straße. Die Polizei bittet euch hier immer noch, Fenster und Türen bitte geschlossen zu halten.
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2: Im Landkreis Peine B1, Dehnsdorf Richtung Braunschweig in der 80er-Zone. Im Landkreis Lüchow-Dannenberg zwischen Küsten und Salz der Ratzen in beiden Richtungen. 2 Blitzer in der Region Hannover. Einer in Neustadt am Rübenberge auf der Leinestraße in beiden Richtungen. Der andere auf der B65 von Sehende Richtung Hannover auf der Brücke vom Messeschnellweg in Höhe vom Seelhorster Kreuz. Und dann haben wir noch einen im Landkreis Göttingen, in Rüdershausen Richtung Gieboldershausen, da sind 50. Dennis, Markus, Patricia, Susanne und David, nochmal herzlichen Dank an euch. Und wenn ihr jetzt auch noch einen Stau oder einen Blitzer für uns habt, dann ruft gern durch. Kostet nichts. 0800 529 und 4x5. Gute und sichere Fahrt wünschen wir euch und einen hoffentlich ganz entspannten Donnerstagvormittag. Ich bin Rufen Rentelmann. Grüße gehen raus.
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0: schönen Donnerstag euch gerade auf der Arbeit und vielleicht denkt ihr das ja dann auch jetzt manchmal.
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2: Gleich haben wir es ganz genau 11 Uhr. Und das wird höchste Zeit, natürlich dann mal jetzt in die Welt zu gucken. Thomas Menzel, du hast die neuesten Neuigkeiten für uns.
3: Ja, schönen guten Tag. Wir wollen mal über ein bisschen Hitze reden, denn die wird immer es wird immer wichtiger, sich vor Hitze zu schützen. Dafür gibt es heute den Hitzeaktionstag. So, jetzt ist es raus.
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3: Im Hochsommer sind Temperaturen über 30 Grad Celsius keine Seltenheit und tendenziell dürfte Hitze auch eher häufiger vorkommen. Das Gesundheitsrisiko durch den Klimawandel nimmt also insgesamt zu. FFN-Reporter Moritz Ort, darauf wird heute aufmerksam gemacht.
4: In Westerzelle kann man sich heute zum Beispiel über Sonnenschutz und Hautkrebsprävention informieren. In Oldenburg gibt es heute Abend eine Podiumsdiskussion zum Thema Hitze und auch in Hannover, Osnabrück, Gifhorn oder Lüneburg finden heute Aktionen zum Thema Hitzeschutz statt. Mehr als 100 Vereine, Krankenkassen und Hilfsorganisationen beteiligen sich am Hitzeaktionstag. Sie alle fordern, dass der Hitzeschutz in Deutschland finanziell mehr unterstützt wird. Außerdem soll der Hitzeschutzplan der Bundesregierung weiterentwickelt werden.
3: Kanzler Friedrich Merz hat im Bundestag eine Regierungserklärung abgegeben. Anlass die Sitzung des Europäischen Rats in der kommenden Woche. FFN-Reporter Maxi Wilsmann, da geht es dann unter anderem auch um den Status der Ukraine.
5: Merz hat in seiner Regierungserklärung dafür geworben, ständige Vertreter der Ukraine in die EU-Gremien aufzunehmen, allerdings ohne Stimmrecht, da das Land den EU-Beitrittsprozess ja noch nicht durchlaufen hat. Daneben hat Merz auch über die Finanzsituation Europas gesprochen und gemahnt, die EU dürfe nicht zu viele Schulden machen und müsse ebenfalls sparen. Zum Thema Sparen hat der Kanzler auch nochmal über die anstehenden Reformen in Deutschland gesprochen. Morgen soll im Bundestag beispielsweise zum ersten Mal über die Krankenkassenreform gesprochen werden.
3: Vergewaltiger sollen deutlich länger als bislang strafrechtlich verfolgt werden können. Justizministerin Stefanie Hubig will die Verjährungsfrist auf 20 Jahre verlängern. Das hat sie dem Redaktionsnetzwerk Deutschland gesagt. In Hamburg beginnt heute die Justizministerkonferenz. Das US-Militär hat den Iran in der Nacht wieder attackiert. Da ist von Angriffen zur Selbstverteidigung die Rede. US-Präsident Donald Trump hatte die Angriffe zuvor angekündigt. Iranische Medien haben dann Explosionen gemeldet, auch in Städten an der Straße von Hormuz. Der Iran blockiert als Reaktion auf die jüngsten Angriffe die Straße von Hormuz. Die US-Streitkräfte dementieren allerdings. Demnach sind die iranischen Angaben falsch und die Meerenge nach wie vor frei.
2: Das Niedersachsenwetter macht heute ein bisschen alles auf einmal. Wolken, Schauer, Gewitter sind unterwegs. Die Sonne hält tapfer dagegen und zeigt sich immer wieder. Maximal 18 Grad, mehr sind heute nicht drin. In Lehrte im Himmelreich haben wir 13 Grad, Schöningen am Geschichtsbrunnen 14 und Schwarmstedt am Bahnhof auch 14 Grad. Der FFN-3-Tage-Trend, also der Freitagmorgen, wird wohl der nasseste Tag der nächsten Tage. Am Wochenende bleibt es dann bunt gemischt mit trockenen Phasen, ein paar Schauern und auch ordentlich Wind. Temperaturen ein Stückchen hoch noch bis zu 20 Grad.
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2: Vorsichtig, ein liegen gebliebener LKW steht auf der A1 Bremen Richtung Osnabrück zwischen dem Dreieck Ahlhorner Heide und Kloppenburg auf der rechten Spur. A2 Dortmund Richtung Hannover zwischen Bad Nenndorf und Wunstorf-Lute. 8 Kilometer stockt es hier vor der Baustelle. Ihr braucht 25 Minuten länger. A7 Hannover Richtung Hamburg zwischen Dorfmark und Soltau Süd. 8 Kilometer stockend, auch hier die Baustelle, 40 Minuten plus. Und ein Haus brennt in Stolzenau, das ist im Landkreis Nienburg auf der Langen Straße zwischen Ammarkt und der Hohen Straße. Die Polizei bittet euch deswegen hier immer noch, Fenster und Türen geschlossen zu halten.
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2: Im Landkreis Peine auf der B1, Dehnsdorf Richtung Braunschweig in der 80er-Zone. Im Landkreis Lüchow-Dannenberg zwischen Küsten und Salz der Ratzen in beiden Richtungen. Zwei Blitzer in der Region Hannover. Einer in Neustadt am Rübenberge auf der Leinestraße in beiden Richtungen. Der andere auf der B65 von Sehnde Richtung Hannover. Auf der Brücke vom Messe-Schnellweg Höhe Seethorster Kreuz. Und dann haben wir noch einen im Landkreis Göttingen in Rüdershausen Richtung Gieboldehausen. Da sind 50. Dennis, Markus, Patricia, Susanne und David, herzlichen Dank an euch. Wenn ihr auch noch einen Stau oder einen Blitzer habt, dann meldet euch kostenlos 0800 529 und 4x5. Gute und sichere Fahrt wünschen wir euch.
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2: Die nächste Kinderfrage ist uns ins Haus geflattert. Die könnt ihr natürlich jederzeit auch gerne von euch zu Hause abgeben. Klickt ffn.de, da steht, wie es geht. Und wie könnte es anders sein heute an diesem Tag, kurz vor der Fußballweltmeisterschaft, geht es natürlich ums liebe Thema Fußball. Hört ihr gleich, seid gespannt.

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0: Die Fragen von zu Hause, wo ihr vielleicht als erwachsener Mensch drüber nachdenken müsst. Mensch, ich weiß das gar nicht so genau. Gebt ihr gerne weiter an uns. Klickt ffn.de, da steht, wie es geht. Genauso wie Verena aus Gifhorn. Ihr Sohn Matteo möchte ganz gerne wissen, sind die Fußballfelder schon immer so groß, wie sie heute sind? Passend jetzt heute zum Start der Fußballweltmeisterschaft. Lieber Matteo und liebes Niedersachsen, hier kommt die Antwort. Also, Fußballfelder waren nicht immer schon so groß wie heute. Früher hatten viele Vereine unterschiedlich große Spielfelder. Das war damals schon ein bisschen knifflig. Heute gibt es zwar feste Regeln, aber die Felder dürfen immer noch ein bisschen unterschiedlich sein. Bei großen Turnieren, wie jetzt zum Beispiel der Fußballweltmeisterschaft, sind die Felder immer 105 Meter lang und 68 Meter breit. Bleibt neugierig mit FFN.

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1: Ich bin Maxi Wilsmann, schönen guten Tag. 16 Grad in Rinteln oder 17 Grad in Wunstorf. Die Tageshöchsttemperaturen heute lassen nicht unbedingt vermuten, dass der Sommer vor der Tür steht. Aber er kommt, da können wir uns sicher sein, und er wird auch wieder heiß. Darauf machen mehr als 100 Verbände, Vereine und Krankenkassen heute zum Hitzeaktionstag aufmerksam. Besonders gefährdet sind Obdachlose und ältere Menschen, sagt Niedersachsens Gesundheitsminister Andreas Philippi.
2: Die Menschen werden älter, die sind viel flexibler. Ich kenne viele ältere Menschen, die auch mit dem Fahrrad unterwegs sind und dann gerade in der Hitze sich auch freuen, bei gutem Wetter zu fahren. Dass sie sich auch ausreichend schützen mit Sonnencreme, mit Hüten und auch vor diesen Folgen dieser Hitze natürlich auch schützen.
1: In Hannover, Saarstedt oder Hildesheim gibt es heute zum Hitzeaktionstag auch Infoveranstaltungen. Und in Westerzelle gibt es im Freibad kostenlose Sonnencreme und Infos zum Thema Hautkrebs.
3: Wolken, Schauer und Gewitter. Klingt jetzt nicht unbedingt nach Sommer im Niedersachsenwetter, aber ja, die Sonne versucht alles irgendwie, um dagegen anzukommen, und das schafft sie auch öfter mal. Bis zu 18 Grad mehr sind nicht drin. In Ovelgönne am Puppenmuseum haben wir gerade 14, auch in Ringe am alten Landhaus Buddenberg und in Feldheim am Rittergut 13 Grad. Der FFN3-Tage-Trend, es bleibt durchwachsen, wobei wir morgen am Freitag nochmal ordentlich was von oben kriegen können. Das Wochenende ist dann ja wirklich gewechselt. Dazu kommen stürmische Böen bei bis zu 20 Grad.
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3: Vorsichtig, ein liegen gebliebener LKW steht auf der A1 Bremen Richtung Osnabrück zwischen dem Dreieck Ahlhorner Heide und Kloppenburg auf der rechten Spur. A2 Dortmund Richtung Hannover zwischen Bad Nenndorf und Wunstorf-Lute. 8 Kilometer stockt es vor der Baustelle, da braucht ihr 25 Minuten länger. Die A7 Kassel Richtung Hannover ist zwischen Echte und Seesen nach einem LKW-Unfall gesperrt. Im Moment 3 Kilometer Stau, versucht hier bitte auszuweichen. Weiter auf der A7 Hannover Richtung Hamburg zwischen Dorfmark und Soltau Süd. 8 Kilometer stockend vor der Baustelle, 40 Minuten plus. In der Gegenrichtung 5 Kilometer Stau, 20 Minuten mehr. Und ein Haus brennt in Stolzenau, das ist im Landkreis Nienburg, auf der Langen Straße zwischen Ammarkt und der Hohen Straße. Die Polizei bittet euch hier deswegen immer noch, Fenster und Türen geschlossen zu halten.
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3: Im Landkreis Peine auf der B1 Dehnsdorf Richtung Braunschweig, da sind 80. Im Landkreis Lüchow-Dannenberg zwischen Küsten und Salderatzen in beiden Richtungen. 2 Blitzer in der Region Hannover, einer in Neustadt am Rübenberger auf der Leinestraße in beiden Richtungen, der andere auf der B65 von Sehende Richtung Hannover auf der Brücke vom Messeschnellweg Höhe vom Seelhorster Kreuz. Und im Landkreis Göttingen Rüdershausen Richtung Gieboldehausen, da sind 50. Dennis, Markus, Patricia, Susanne und David, herzlichen Dank an euch. Wenn ihr auch noch einen Stau oder einen Blitzer für uns habt, dann ruft gern durch. Ist wie immer kostenlos 0800 529 und 4x die 5. Euch eine gute und sichere Fahrt. Jetzt schon wieder in Richtung Mittagspause mit FFN. Ich bin Rufen Rintelmann. Grüß euch, moin. Happy

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1: Das ist genau dieser Spagat, den wir hier für euch hinzaubern jeden Tag. Mehr Musik, mehr Abwechslung und wir kommen von Taylor Swift, die bekannteste Sängerin, die es auf diesem Planeten jetzt mittlerweile gibt, zu einem Newcomer hier bei Mystery, vielleicht schon mal gehört, ist wirklich, also ehrliche Texte, viel Gefühl, das kann man so sagen. Seine Songs handeln oft von Momenten, in denen man selbst nicht genau weiß, so was man fühlt. Also vielleicht kennt ihr das? Gefühlschaos, so zwischen Nähe und Abstand, Herz und Kopf, wenn man einfach nur irgendwie verwirrt ist mit sich selbst. Genau darüber geht Sometimes I Love You. Hörenswert, großartig geworden, muss man wirklich sagen. Und jetzt vor allem neu hier für euch bei FFN.

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15: 12 Uhr und der Countdown läuft. Heute Abend um 9 beginnt die Fußball-Weltmeisterschaft. Thomas Menzel.
16: Ja, schönen guten Tag. Eine Wartezeit von 1270 Tagen geht zu Ende. Ja, wer Katar boykottiert hat, kann das erste WM-Spiel seit sogar fast 2900 Tagen sehen.
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16: Die Fußball-Weltmeisterschaft der Männer in den USA, Mexiko und Kanada, sie startet heute. Es wird die größte WM aller Zeiten mit 48 Teams und 35 Tagen. FFN-Reporterin Nike Tecklenburg, heute um 21 Uhr öffnet Co-Gastgeber Mexiko das Turnier.
17: Das Team aus Lateinamerika spielt im heimischen Aztekenstadion gegen Südafrika. Damit kommt es übrigens zur Neuauflage des Eröffnungsspiels von 2010. Damals hatte Südafrika als Gastgeberland gegen Mexiko eröffnet. Die anderen beiden Gastgeber aus Kanada und den USA starten morgen Abend bzw. in der Nacht zu Samstag ins Turnier. Wegen der Zeitverschiebung finden viele Spiele statt, wenn bei uns Nacht ist. Das deutsche Team muss dann am Sonntagabend zum ersten Mal ran gegen Curaçao.
16: Benzin und Diesel dürften ab Juli wieder teurer werden. Der Tankrabatt wird nicht verlängert. Das haben die jeweiligen Energiefachleute der beiden Regierungsfraktionen mitgeteilt. Seit Mai gilt ein Steuerrabatt von 17 Cent je Liter für Benzin und auch Diesel. Zum ersten Mal seit einem Jahrzehnt sind weniger Menschen gewaltsam aus ihrer Heimat vertrieben worden, aber nach Zahlen des UN-Flüchtlingshilfswerks UNHCR waren es im vergangenen Jahr immer noch 118 Millionen Menschen, die vor Verfolgung, Konflikten, Gewalt, Menschenrechtsverletzungen oder ganz einfach Unsicherheit fliehen mussten. Etwa 5,5 Millionen Menschen weniger als noch ein Jahr vorher. In Belfast hat es die zweite Nacht in Folge rechtsextremer Ausschreitungen gegeben. Die Polizei hat wieder Wasserwerfer eingesetzt. Maskierte Demonstranten haben zum Teil Steine auf die Polizei geworfen und auch Flaschen sind geflogen. Auslöser dieser gewaltsamen, ausländerfeindlichen Proteste war ein Messeangriff. Der mutmaßliche Täter ist ein Mann aus dem Sudan. Im Landgericht Essen beginnt heute der erste Zivilprozess zum Millioneneinbruch in die Sparkasse Gelsenkirchen vor ungefähr 6 Monaten. Zwei Kunden verlangen Schadenersatz, einmal fast 400.000 Euro und fast 50.000 Euro. Kurz nach Weihnachten hatten Unbekannte ein riesiges Loch in den Tresorraum der Sparkasse in Gelsenkirchen gebohrt und dann fast alle 3.000 Schließfächer aufgebrochen.
15: Wolken, Schauer und Gewitter. Das klingt jetzt erstmal nicht nach Sommer im Niedersachsenwetter. Aber doch, Sonne ist mit am Start, gibt sich Mühe und schafft es zwischendurch auch immer mal wieder rauszukommen. Dazu bis zu 18 Grad insgesamt. In Emden am Ottohus haben wir erst 14. Esterwegen am Moor-Infofahrt 13 und Celle am Landgestüt auch 14 Grad. Der FFN-3-Tage-Trend, es bleibt wechselhaft. Morgen am Freitag wird es nochmal ordentlich nass, bevor das Wochenende dann mit Sonne, Wolken und einzelnen Schauern weitermacht. Dazu teilweise stürmische Böen und Temperaturen von bis zu 20 Grad.
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15: A2 Dortmund in Richtung Hannover zwischen Bad Nenndorf und Wunstorf-Lute. 8 Kilometer stockt es vor der Baustelle. Hier braucht ihr gerade 25 Minuten länger. Die A7 Kassel Richtung Hannover ist zwischen Echte und Seesen nach einem LKW-Unfall gesperrt. Im Moment 3 Kilometer Stau. Weiter auf der A7 Hannover Richtung Hamburg zwischen Dorfmark und Soltau Süd. 8 Kilometer stockt es vor der Baustelle. Hier braucht ihr 40 Minuten länger. In der Gegenrichtung 5 Kilometer Stau und 20 Minuten. Plus. Und ein Haus brennt immer noch in Stolzenau im Landkreis Nienburg auf der Langen Straße zwischen Ammarkt und Hohenstraße. Die Polizei bittet euch hier immer noch Fenster und Türen geschlossen zu halten in dem Bereich.
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15: Im Landkreis Peine B1, Dehnsdorf Richtung Braunschweig in der 80er-Zone. Im Landkreis Lüchow-Dannenberg zwischen Küsten und Salder-Ratzen in beiden Richtungen. Im Landkreis Celle in Ovelgönne kurz vor der Ampel Kreuzung Richtung Winsen. Und im Landkreis Göttingen in Rüdershausen Richtung Gieboldehausen, da sind 50. Patricia, Susanne, David und Petra, nochmal danke. Und wenn ihr auch noch einen Stau oder einen Blitzer habt, dann ruft gern durch. Kostet nix, 0800 529 und viermal die 5. Gute Fahrt!
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15: Wenn euch in der Küche die Finger stinken, dann solltet ihr dringend am Wasserhahn reiben. Warum? Darüber sprechen wir gleich. Gott, oh Gott, oh Gott.

das hört man schon. Das ist mehr Musik, mehr Abwechslung. Und so ist schon wieder Mittagszeit hier für euch bei... Vielleicht steht ihr ja gerade auch schon in der Küche oder schnibbelt so ein bisschen was fürs Essen zusammen. Wir haben ein paar Küchentipps für euch, so langweilig es klingt, die euch das Leben tatsächlich ein bisschen leichter machen. Und ich musste staunen. Also Knoblauch ist ja lecker, aber der Geruch an den Händen danach, der bleibt ja gefühlt die komplette nächste Woche. Und da gibt's jetzt einen Trick, habe ich gelesen. Einfach die Finger an Metall reiben. Zum Beispiel, das geht bei euch in der Küche an einem Wasserhahn oder an der Spüle. Klingt komisch. Ich habe es gestern ausprobiert. Liebe Leute, das geht wirklich. Also es ist kein Scherz. Probiert es gerne mal aus, vielleicht heute schon heute Nachmittag. Für alle, die eine eher kleine Küche haben oder einfach gerne noch mehr Arbeitsfläche hätten, nehmt einfach ein großes Schneidebrett und legt es auf eine offene Schublade. Schwupps, ist mehr Platz zum Schnibbeln, aber nicht zu viel Gewicht draufstellen. Ihr wisst, irgendwann geht die Schublade dann auch in die Knie, dann kann man sich da ein bisschen mehr Platz auf jeden Fall mit schaffen. So, und wenn es zum Essen eine kühle Limo sein soll, jetzt gerade Richtung Sommer, ihr aber noch nichts kaltgestellt habt, kein Problem, ihr könnt die Flasche einfach in ein nasses Küchentuch wickeln und für 5 Minuten circa ins Gefrierfach legen, nicht zu lange, dann ist das Ganze schon kühl, aber ganz wichtig, die Flasche nicht zu lange drin lassen, weil die kann halt auch platzen, muss man ehrlicherweise sagen. Also da steht dem perfekten Mittagessen in der Küche und beziehungsweise auch dem Getränk nichts mehr im Wege und wir liefern euch dazu natürlich jetzt hoffentlich den passenden Sound. Es ist einfach eine so unfassbar Stimme, dieser Mann. Teddy Swims, den meine ich ganz genau. Mr. Know It All, seine neue Single. Neu für euch bei FFN.

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2: Moin, bei uns in der Show ging es um eine kuriose Schönheits-OP.
3: Daniela Katzenberger, die lässt sich jetzt die Zehen operieren.
2: Gut, sie hat auch vorher schon die eine oder andere Sache geändert.
3: Ja.
2: Jetzt hat sie bei Instagram gepostet, dass sie sich die zweiten und dritten Zehen verkürzen lassen will, weil die zu lang sind.
3: Bevor ich mir die Zehen verkürzen lassen würde, würde ich mir eher die Mittelfinger verlängern lassen. Morgen dann ohne Daniela Katzenberger, dafür mit You Not Us und Mark Atlas. Die bringen wir euch mit zum Tag der Niedersachsen nach Braunschweig. 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Also wir schätzen zusammen, wie groß Dinge sind. Hört ihr um kurz nach 7:30, seid bei der Show und beim Tag der Niedersachsen dabei, sonst verpasst ihr was.
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4: Ich bin Maxi Wilsmann, schönen guten Tag. In 5 Jahren soll die Bahnstrecke zwischen Hannover und Berlin auf dem Stück zwischen Lehrte im Osten von Hannover und Großgleidingen im Landkreis Peine generell saniert werden. Aber schon davor wird es einmal zu einer langen Sperrung kommen. Ab Oktober wird die Strecke mehrfach gesperrt. Bis Dezember 2027 soll die Sanierung andauern. Wie die Hannoversche Allgemeine und T-Online jetzt berichten, hat sich der Zeitraum konkretisiert. Demnach wird die Strecke zwischen Februar und Dezember nächstes Jahr komplett dicht gemacht. Die Bahn hat das noch nicht bestätigt und mitgeteilt, dass die Vorbereitungen noch laufen und der konkrete Zeitplan demnächst erst veröffentlicht wird. Fakt ist, zwischen Hannover und Berlin werden in der Zeit 264 Kilometer Gleise, 175 Weichen und 25 Bahnhöfe erneuert. Dazu kommen neue Oberleitungen, Lärmschutzwände und Sicherungstechnik.
3: Das Niedersachsenwetter macht heute ein bisschen alles auf einmal. Wolkenschauer, Gewitter, ja, zum einen. Die Sonne hält aber tapfer dagegen und zeigt sich auch immer wieder. Maximal 18 Grad kriegen wir. In Lehrte im Himmelreich haben wir gerade 15, Schöningen am Geschichtsbrunnen 14 und auch in Schwarmstedt am Bahnhof 15 Grad. Der FFN-3-Tage-Trend. Der Freitagmorgen wird wohl ja erstmal jetzt der nasseste Tag. Am Wochenende bleibt es dann bunt gemischt mit trockenen Phasen, ein paar Schauern und ordentlich Wind vor allem. Temperaturen gehen ein bisschen hoch, bis zu 20 Grad.
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3: Mit der A2 Dortmund in Richtung Hannover zwischen Bad Nenndorf und Wunstorf-Lute. 8 Kilometer stockt es vor der Baustelle. 25 Minuten braucht ihr hier länger. A7 Hamburg Richtung Hannover zwischen Soltau Süd und Bad Fallingbostel. 7 Kilometer stockend. Hier ist es eine Viertelstunde plus. Die A7 Kassel Richtung Hannover ist zwischen Echte und Seesen nach einem LKW-Unfall jetzt gesperrt. 6 Kilometer Stau im Moment ab Northeim Nord. Und noch die A28 Oldenburg Richtung Bremen zwischen Hude und Delmenhorst-Deichhorst. 3 Kilometer Stau, auch hier eine Viertelstunde plus.
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3: Im Landkreis Peine, B1, Dehnsdorf Richtung Braunschweig in der 80er-Zone. Im Landkreis Lüchow-Dannenberg zwischen Küsten und Salder-Ratzen in beiden Richtungen. Im Landkreis Celle in Ovelgönner habt ihr einen, kurz vor der Ampel gesehen, Kreuzung in Richtung Winsen und im Landkreis Göttingen in Rüdershausen Richtung Gieboldehausen, da sind 50. Patricia, Susanne, David und Petra, ihr habt Bescheid gesagt. Nochmal herzlichen Dank. Wenn ihr auch noch einen Stau oder einen Blitzer habt, dann ruft gern durch. Kostet nichts. 0800 529 und 4x die 5. Euch eine gute und sichere Fahrt und jetzt erstmal eine hoffentlich ganz entspannte Mittagspause mit uns zusammen. Ich bin Rufen Rintelmann. Grüß euch!
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0: Donnerstagmittag hier bei FFN und da ist das Wochenende schon doch also gar nicht mehr weit weg. Das muss man wirklich sagen. Und wir sprechen mal kurz über morgen, wo wir gerade beim Thema sind. Guten Morgen Niedersachsen ist wie immer am Start und Julia ist nochmal bei mir im Studio.
1: Hallo. Ja, wir können sehr gerne auch über das Wochenende sprechen, weil zwei wichtige Sachen.
0: So.
1: Erstes Spiel der deutschen Nationalmannschaft am Sonntag gegen Curaçao und da bereiten wir euch vor. Wir haben ein paar Tipps, wie ihr beim Public Viewing richtig beeindrucken könnt, bei so einer Grillparty vielleicht, indem ihr so ganz einfach ein bisschen Curaçao-Einflüsse nutzt. Das ist ganz viel mit Mango, mit Ananas, ist aber wirklich ganz einfach.
0: Okay.
1: Da hört ihr ein paar Sachen bei uns. Und was ist noch dieses Wochenende?
0: Tag der Niedersachsen.
1: Tag der Niedersachsen in Braunschweig. Axel und ich moderieren natürlich morgen früh, sind aber dann morgen Abend auch auf der Bühne. Mhm. Da freuen wir uns, wenn ganz, ganz viele von euch vorbeikommen und morgen früh stimmen wir uns schon mal so ein bisschen ein und verraten auch, was wir da am Abend dann noch so mit euch vorhaben.
0: Ja, guck mal. Also das klingt doch nach einem Plan. Morgen früh ab 5. Guten Morgen Niedersachsen. Ich kann es euch wie immer nur ans Herz legen. Hier nur bei FFN. Ganz viel Spaß euch jetzt schon mal mit Julia und Axel.

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17: Gleich haben wir es 13 Uhr, mehr als 3000 Bankschließfächer aufgebrochen und zack ist das ganze Ersparte weg. Im Landgericht Essen startet in einer Stunde der erste Zivilprozess zum Millioneneinbruch in der Sparkasse Gelsenkirchen. Julian, zeig uns, du weißt mehr.
18: Ja, zwei Kunden wollen hier Schadenersatz, aber bei den beiden dürfte es nicht bleiben.
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18: Hunderte Kundinnen und Kunden waren in Gelsenkirchen betroffen. FFN-Reporter Maxi Wilsmann, heute geht es erstmal um zwei ausgeräumte Schließfächer.
19: Vor knapp 6 Monaten hatten Unbekannte von einer Tiefgarage neben der Sparkasse aus ein großes Loch in den Tresorraum gebohrt und fast alle 3000 Schließfächer aufgebrochen. Zwei Kunden wollen heute Schadensersatz. Einmal geht es um knapp 50.000 Euro und einmal um fast 400.000 Euro. Der Anwalt, der insgesamt 650 Geschädigte des Millionenkoops vertritt, kommt in seiner Rechnung auf einen Schaden in Höhe von fast 52 Millionen Euro, nur für seine Mandanten. Den Gesamtschaden beziffert er auf mehr als 250 Millionen Euro.
18: Zwischen Hameln und Weetzen in der Region Hannover fallen weiter S-Bahnen aus. Hier macht eine Oberleitungsstörung Probleme. Die S51 fährt gar nicht mehr. Auf der S5 kommt es zu Verspätungen und Teilausfällen. Zwischen Weetzen und Hameln wurde ein Busnotverkehr eingerichtet. Fahrgäste sollten sich also über die Apps der Bahn oder der Östra informieren, ob und wenn ja ihre S-Bahn fährt. Benzin und Diesel dürften ab kommenden Monat wieder teurer werden. Der Tankrabatt wird nicht verlängert. Das haben die jeweiligen Energiefachleute der Regierungsfraktionen mitgeteilt. Seit Mai gilt ein Steuerrabatt von 17 Cent je Liter. Bundeskanzler Friedrich Merz hat eine Regierungserklärung abgegeben und darin hat er den Reformkurs der Koalition verteidigt. Man habe sich dazu entschieden, die Potenziale zu nutzen und das Ruder rumzureißen, mit dem Ziel, das Land wieder wirtschaftlich und damit auch sozial stark zu machen. Merz' Aussage bezog sich auf die geplanten Reformen bei Rente, Gesundheit und Pflege. Und das US-Militär hat den Iran in der Nacht wieder attackiert. Das von Angriffen zur Selbstverteidigung die Rede. US-Präsident Donald Trump hatte die Angriffe angekündigt. Iranische Medien haben von Explosionen in Städten an der Straße von Hormuz berichtet. Der Iran blockiert als Reaktion nach eigenen Angaben die Straße von Hormuz. Die US-Streitkräfte dementieren das allerdings. Demnach sind die iranischen Angaben falsch.
17: Wolken, Schauer und Gewitter, das klingt jetzt nicht unbedingt nach Sommer im Niedersachsenwetter, aber die Sonne, die versucht alles, um irgendwie dagegen anzukommen und das schafft sie heute auch schon mal öfter. Bis zu 18 Grad insgesamt in Ovelgönne am Puppenmuseum haben wir gerade 14, Ringe am alten Landhaus Bodenberg 15 und auch in Feldheim am Rittergut 15 Grad. Der FFN3-Tage-Trend, es bleibt durchwachsen, wobei wir morgen am Freitag es nochmal ordentlich nass kriegen werden. Das Wochenende ist dann ja wirklich durchwachsen, dazu kommen stürmische Böen bei bis zu 20.
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17: A1 Osnabrück-Bremen zwischen dem Dreieck Stur und dem Bremer Kreuz. 5 Kilometer stockt es hier, 20 Minuten Wartezeit. A2 Dortmund Richtung Hannover zwischen Bad Nenndorf und Wunstorf-Lute. 8 Kilometer stockt es hier wegen der Baustelle. Ihr braucht 25 Minuten länger. A7 Hamburg Richtung Hannover zwischen Soltau-Süd und Bad Fallingbostel. 7 Kilometer stockend, eine Viertelstunde Wartezeit. Die A7 Kassel in Richtung Hannover ist zwischen Echte und Seesen nach einem LKW-Unfall gesperrt, 6 Kilometer Stau ab Nordheim-Nord. Bitte versucht hier unbedingt weiträumig auszuweichen. Und A28 Oldenburg Richtung Bremen zwischen Hude und Delmenhorst-Deichhorst. 3 Kilometer Stau, auch hier 15 Minuten Wartezeit.
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17: Im Landkreis Peine, B1, Dehnsdorf Richtung Braunschweig. Das ist in der 80er-Zone. Im Landkreis Celle in Ovelgönne, kurz vor der Ampelkreuzung Richtung Winsen. Im Emsland, Ortsausgang Geeste Richtung Meppen. Und im Landkreis Göttingen in Rüdershausen Richtung Giebold. Wolderhausen. 50 sind da. Daniel. Jetzt fangen aber komische Sachen an. Also Daniel, Patricia, Susanne und Petra. Nochmal herzlichen Dank an euch fürs Bescheid sagen. Wenn ihr auch noch einen Stau oder einen Blitzer für uns habt, dann ruft gern durch. Kostet nichts. 0800 529 und 4x5. Ist auch für mich 6. Stunde. Gute Fahrt!
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17: Ja, guck mal, das Wochenende ist in greifbarer Nähe. Mittagspause, lasst es euch jetzt oder später schmecken. Wir sind gerne mit dabei.

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1: Ich bin Maxi Wilsmann, schönen guten Tag. In 5 Jahren soll die Bahnstrecke zwischen Hannover und Berlin auf dem Stück zwischen Lehrte im Osten von Hannover und Großgleidingen im Landkreis Peine generalsaniert werden. Aber schon davor wird es einmal zu einer langen Sperrung kommen. Ab Oktober wird die Strecke mehrfach gesperrt. Bis Dezember 2027 soll die Sanierung andauern. Wie die Hannoversche Allgemeine und T-Online jetzt berichten, hat sich der Zeitraum konkretisiert. Demnach wird die Strecke zwischen Februar und Dezember nächstes Jahr komplett dicht gemacht. Die Bahn hat das noch nicht bestätigt und mitgeteilt, dass die Vorbereitungen noch laufen und der konkrete Zeitplan demnächst erst veröffentlicht wird. Fakt ist, zwischen Hannover und Berlin werden in der Zeit 264 Kilometer Gleise, 175 Weichen und 25 Bahnhöfe erneuert. Dazu kommen neue Oberleitungen, Lärmschutzwände und Sicherungstechnik.
2: Wolken, Schauer und Gewitter, das klingt jetzt erstmal nicht nach Sommer im Niedersachsenwetter, aber wir hauen uns da durch. Die Sonne gibt sich Mühe und schafft es zwischendurch auch immer mal wieder raus. Dazu bis zu 18 Grad. In Emden am Ottohus haben wir gerade schon 14, Esterwegen am Moor-Infofahrt 15 und Celle am Landgestüt auch 15 Grad. Der FFN3-Tagetrend. Es bleibt wechselhaft, morgen am Freitag nochmal ordentlich nass, bevor das Wochenende dann ja wirklich mit vielen Sachen weitermacht. Sonne, Wolken, einzelnen Schauern, Gewittern und vor allem auch teilweise stürmischen Böen. Bei Temperaturen ein bisschen wärmer oder milder, bis zu 20 Grad.
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2: A1 Osnabrück in Richtung Bremen. Zwischen dem Dreieck Ahlhorner Heide und Wildeshausen West. 4 Kilometer Stau, 20 Minuten Wartezeit. Auch nochmal 20 Minuten auf der A1 Osnabrück Bremen. Zwischen dem Dreieck Stur und Bremer Kreuz. 5 Kilometer stockend. A2 Dortmund Richtung Hannover. Zwischen Bad Nenndorf und Wunsdorf-Lute. 8 Kilometer stockt es hier. Das ist wegen der Baustelle immer noch 25 Minuten plus. A7 Hamburg Richtung Hannover. Zwischen Soltau Süd und Bad Fallingbostel. 7 Kilometer stockend, hier braucht ihr eine Viertelstunde länger. Die A7 Kassel Richtung Hannover ist zwischen Echte und Seesen nach dem LKW-Unfall immer noch gesperrt. 8 Kilometer Stau im Moment ab Northeim Nord. Bitte versucht hier weiträumig auszuweichen. A28 Oldenburg Richtung Bremen zwischen Hude und Delmenhorst-Deichhorst. 3 Kilometer Stau, eine Viertelstunde obendrauf. Und an der Elbfähre Glückstadt-Wischhafen in beiden Richtungen mittlerweile eine Stunde Wartezeit.
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2: Im Landkreis Peine auf der B1, Dehnsdorf Richtung Braunschweig, das ist in der 80er-Zone. Im Landkreis Celle in Ovelgönne, kurz vor der Ampelkreuzung Richtung Winsen. Dann im Emsland, Ortsausgang Geeste Richtung Meppen. Und im Landkreis Göttingen in Rüdershausen Richtung Gieboldehausen, da sind 50. Daniel, Patricia, Susanne und Petra, ihr habt Bescheid gesagt, nochmal herzlichen Dank. Und wenn ihr jetzt auch noch einen Stau oder einen Blitzer für uns habt, dann ruft gern durch. Es ist wie immer kostenlos, geht ganz fix. 0800 529 und 4x5. Euch eine gute und sichere Fahrt mit FFN. Hoffentlich ganz entspannt durch den Donnerstag. Ich bin Rufen Rentelmann. Grüß euch. Moin.

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0: Mehr Musik, mehr Abwechslung für euren Donnerstag hier mit FFN und es geht weiter. Sie sind wieder zu zweit. Er ist wieder da.
1: Ja.
0: Jan und Malte übernehmen gleich mit dem neuen Nachmittag hier bei uns. Hallo.
2: Hallo zusammen.
0: Moin. Und wir kommen ja auch nicht drum rum, heute über die Fußball-WM zu reden. Heute Abend ist ja das Eröffnungsspiel. Aber wie sehr ist Niedersachsen eigentlich im WM-Fieber und freut sich? Jan, du warst gleich schon wieder auf Hochtouren in alter Bestform direkt unterwegs und hast dich mal ein bisschen umgehört. Wir sind sehr gespannt auf die Antworten.
1: Außerdem habe ich mit dir ja den größten Fußballexperten der Welt an meiner Seite. Deswegen gibt es ab sofort jeden Tag ein bisschen Klugscheißerwissen to go für euch. Wissen zum Weitererzählen für eure WM-Party. Heute hast du uns was Feines zum Eröffnungsspiel mitgebracht.
0: Ja, seid gespannt und wir sind sehr nett zueinander. Mal sehen, ob das so bleibt. Ne? Wir sind auch alle sehr gespannt. Mal gucken. Ganz viel Spaß euch gleich mit dem neuen Nachmittag hier bei FFN. Jetzt mit neuer Mucke. Run Republic, bestimmt schon mal gehört. Also den Namen. Der hier ist neu. Need Your Love. Großartig. Neu für euch, jetzt bei uns.

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10: Das sind jetzt noch 7 Stunden, dann startet die Fußball-WM. 14 Uhr haben wir es. Also wenn Stimmung aufkommen soll, dann wäre jetzt langsam mal ein guter Zeitpunkt, Julia, zeig uns.
11: Ja, um da mal in der Fußballsprache zu bleiben, vom Feeling her haben wir anscheinend eher gemischte Gefühle, was die allgemeine Stimmung angeht.
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11: Ja, die Vorfreude auf die WM hält sich offenbar in Grenzen. Das zeigt zumindest eine Umfrage des MDR. FFN-Reporter Thomas Menzel, fast 16.000 Menschen wurden da befragt.
13: Ja, sofort müssen wir wissen, der Befragungszeitraum, der liegt schon ein bisschen zurück, aber die Ergebnisse, die waren eindeutig. Nicht mal jeder fünfte Befragte hat angegeben, sich auf diese Weltmeisterschaft zu freuen. Viele kritisieren vor allem die Kommerzialisierung des Fußballs, genauso wie die Wahl der USA als eines der Gastgeberländer. Und selbst unter Fußballfans der deutschen Nationalmannschaft hält sich die Begeisterung in Grenzen. Von dieser Gruppe sagen 31%, dass sie sich auf das Turnier freuen. Ja, schon der letzte WM-Austragungsort Katar war umstritten.
11: Die A7 ist gerade zwischen Echte und Seesen in Richtung Norden vollgesperrt. Hier haben sich bei einem LKW-Unfall Getränkekisten, Flaschen und Trümmerteile überall auf der Fahrbahn verteilt. Feuerwehrrettungskräfte und Autobahnmeisterei sind mit einem Großaufgebot vor Ort. Der Verkehr hatte sich hier schon nach einem Fahrzeugbrand gestaut und am Stauende sind dann 3 LKW ineinander gefahren. Ein Fahrer wurde verletzt. Alle Infos zur A7-Sperrung gleich auch nochmal im FFN-Verkehr. Die Evangelische Landeskirche Hannover lässt den mutmaßlich größten Missbrauchsfall in ihren Reihen wissenschaftlich aufarbeiten. Ein Diakon war schon 2002 wegen sexualisierter Gewalt an Jungen zu einer Haftstrafe von 3 Jahren und 11 Monaten verurteilt worden. Nach früherer Berichterstattung ging es um bis zu 50 Taten. Aber der Landeskirche seien bis heute nicht alle betroffenen Personen namentlich bekannt. Eine neue Studie soll jetzt helfen, die Taten aufzuarbeiten und Verantwortlichkeiten zu klären. Und im Bundestag geht es heute unter anderem um E-Scooter. Es wird darüber beraten, wie Vermieter und Fahrer stärker in die Pflicht genommen werden sollen. Opfer von E-Scooter-Unfällen bleiben oft auf den Kosten sitzen. Und viele Menschen wünschen sich auch deutlich strengere Regeln. In einer YouGov-Umfrage für den Sozialverband VdK sprechen sich 57% dafür aus.
10: Endlich kann ich das Wetter wieder jemand anderem in die Schuhe schieben.
1: Jan, nein, schön, dass du wieder da bist.
12: Ja, ich freue mich sehr und vor allem freue ich mich darüber, endlich wieder über Temperaturen zu sprechen, die nichts mit Fieber zu tun haben.
10: Ja,
12: Checken mal kurz die aktuelle Lage. Es sind 16 Grad in Stade am Hansahafen. Im Moment 15 in Schwarmstedt an der KGS und nochmal 15 Grad in Gifhorn am Mühlenmuseum. Dazu viele Wolken heute Nachmittag. Mal ein paar Auflockerungen mit ein bisschen Sonne, aber da kommt auch noch ordentlich was an Regen runter. Und der FFN-3-Tage-Trend, ähnlich geht's auch weiter. Morgen viele Wolken, kaum Sonne, immer wieder Regenschauer. Das Ganze bei maximal 19 Grad. Und das Wochenende wird dann ja so wechselhaft. Es gibt diese sonnigen Momente, aber eben auch Regenschauer. Das Ganze bei Top-Temperaturen um die 20 Grad.
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10: Wir legen los mit der A1 Osnabrück Richtung Bremen zwischen dem Dreieck Ahlhorner Heide und Wildeshausen West. 4 Kilometer Stau und 20 Minuten mehr. Nochmal A1 Osnabrück Bremen zwischen dem Dreieck Stur und dem Bremer Kreuz. 5 Kilometer stockend und 20 Minuten auch mehr. A2 Dortmund Richtung Hannover zwischen Bad Nenndorf und Wunstorf-Lute. 8 Kilometer stockend vor der Baustelle. Plant bitte eine halbe Stunde mehr ein. Ich habe in den FFN-Nachrichten gehört. Die A7 Kassel Richtung Hannover ist zwischen Echte und Seesen nach einem LKW-Unfall gesperrt. 9 Kilometer Stau ab Nordheim-West. Wenn es euch möglich ist, weicht bitte weiträumig aus. Dann haben wir die A28 Oldenburg Richtung Bremen zwischen Hude und Delmenhorst-Deichhorst. 3 Kilometer Stau, dauert eine Viertelstunde länger. Und an der Elbfähre Glückstadt-Wischhafen in beiden Richtungen eine Stunde Wartezeit gerade für euch.
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10: Steht im Landkreis Peine auf der B1, Denzdorf Richtung Braunschweig 80 sind erlaubt. Im Landkreis Celle in Ovelgönne kurz vor der Ampelkreuzung Richtung Winsen. Im Emsland am Ortsausgang Geeste Richtung Meppen und im Landkreis Göttingen in Rüdershausen Richtung Gieboldehausen 50 sind da erlaubt. Danke an Daniel, Patricia, Susanne und Petra fürs Bescheid geben. Und wenn ihr noch einen Stau oder Blitzer gesehen habt, ruft uns gern kostenlos an 0800 529 und 4x5. Danke und gute Fahrt euch.
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10: Wir starten mit den 2000ern um 2 und spielen euch gleich den Song, der wirklich auf jeder Party funktioniert. Testet's mal aus. Immer wenn der läuft, ist die Tanzfläche voll. Natasha Bedingfield mit Unwritten.
12: Ja, und die ist nächste Woche bei uns zu Gast in Niedersachsen. Genauer gesagt in Schesel beim Hurricane Festival.
10: Nur wegen ihr bist du doch da vor allem, ne?
12: Ja, natürlich.
10: Ja, es ist auch. Du bist eine Woche jetzt weg gewesen, bist wieder da. Es geht sofort ums Hurricane.
12: Mann, ich freue mich da richtig drauf. Nächste Woche geht's endlich los. So, Robbie Williams kommt nicht nach Schesel, aber der ist auch mit dabei in unseren 2000ern um 2. Freut euch auf seine wunderschöne Ballade Feel. Und wir starten jetzt mit Kelly Clarkson Since You've Been Gone.
10: Viel Spaß mit den 2000ern um 2. Abfahrt.
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0: Ihr habt vielleicht schon Public Viewing geplant fürs Deutschlandspiel am Sonntag. Moin, hier ist FFN. Heute geht's los, die größte Fußball-WM aller Zeiten. Aber warum sollten eigentlich immer nur unsere Fußballer angefeuert werden?
1: Ja, ihr verdient das genauso, angefeuert zu werden. Und zwar jeden Tag gebt ihr alles bei der Arbeit. Wir feiern eure Jobs und haben deshalb mal ein paar Fangesänge für euch. Also bei den DJs bei uns in Niedersachsen könnte das so klingen.
2: Leg auf, wenn du ein DJ bist. Leg auf.
0: Oder auch ganz wichtig für uns Eltern, alle Erzieherinnen und Erzieher.
2: Ihr kriegt die Kinder ruhig, ihr kriegt die Kinder ruhig, ihr kriegt die Kinder ruhig.
3: Auch Kevin!
1: Ja, und für mich als Bus- und Bahnfan ganz, ganz wichtig, dass natürlich auch die Busfahrerinnen und Busfahrer nicht fehlen.
2: Ihr könnt nach Hause fahren, mit uns nach Hause fahren, ihr könnt mit uns nach Hause fahren.
0: Das sollten wir noch mal ein bisschen ausweiten, oder? Gibt ja noch mehr Berufe. Ihr merkt schon, Fangesänge funktionieren eben nicht nur im Stadion, sondern auch bei der Arbeit. Vielleicht noch besser. Sowas gibt's eben nur hier bei FFN. Schönen Donnerstag zusammen.
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11: Ich bin Jule Oetken, einen schönen guten Tag. In Gärden in der Region Hannover ist ein 10-Jähriger von einem Auto angefahren und schwer verletzt worden. Der Junge soll zwischen mehreren wartenden Autos auf die Straße gelaufen und dann von einem BMW angefahren worden sein. Ein Hubschrauber hat ihn ins Krankenhaus nach Hannover gebracht. Das S-Bahn-Netz Hannover hat es schon wieder hart getroffen. Diebe haben über Nacht einen Teil der Oberleitung zwischen Hameln und Weetzen mitgenommen. Bei der Linie S5 kommt es seit den Morgenstunden zu Teilausfällen und Verspätungen. Zwischen Hameln und Weetzen ist ein Bus-Notverkehr eingerichtet worden. Die S51 fällt auf der ganzen Strecke aus. Wie lange diese Störung dauert, ist noch unklar. In der Wedemark breitet sich der Riesenbärlauch aus. Die Pflanze ist nicht nur gefährlich für Menschen und Hunde, sondern verbreitet sich auch ziemlich schnell. Sie bildet tausende Samen, die jahrelang keimen können. Schon ein bisschen von ihrem Saft kann starke Hautreizungen verursachen. Wer den Riesenbärlauch findet, sollte ihn unbedingt beim NABU oder dem Grünflächenamt der Gemeinde melden. In Hannover-Oberricklingen soll der Butcherbrunnenplatz bald deutlich schöner und auch grüner werden und die Anwohnerinnen und Anwohner können dabei mitreden. Am späten Nachmittag können Interessierte direkt am Butcherbrunnenplatz eigene Ideen und Anregungen bei der Stadt einbringen. Und die Tanzwelt schaut ab heute nach Hannover. Der Wettbewerb Choreografie feiert sein 40-jähriges Jubiläum. Bei dem internationalen Wettbewerb sind 21 Teams aus 17 Nationen nominiert, ausgewählt aus fast 400 Bewerbungen. Die Künstlerinnen und Künstler zeigen heute und morgen im Theater am Ege ihre Beiträge. Das Finale ist dann am Samstag.
1: So richtig Hochsommer ist noch nicht in Sicht, Jan.
12: Nee, also das ist eher so, weiß ich nicht, Frühling, Herbst, irgendwas dazwischen. Viele Wolken auch heute Nachmittag, da kommt noch ein bisschen was an Regen runter. Wir gucken mal auf die aktuellen Temperaturen. In Hoya gerade 15 Grad am Zwergenbrunnen, 15 auch am Zwischenahnermeer und in Braunschweig 16 am Kohlmarkt. Der FFN 3-Tage-Trend. Morgen viele Wolken und auch immer wieder Regenschauer, das Ganze bei maximal 19 Grad. Das Wochenende wird dann auch eher wechselhaft.
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1: A1 Osnabrück Richtung Bremen zwischen dem Dreieck Ahlhorner Heide und Wildeshausen West. 4 Kilometer Stau, dauert 20 Minuten länger. Nochmal A1 Osnabrück Bremen zwischen dem Dreieck Stur und dem Bremer Kreuz. 5 Kilometer stockend, 20 Minuten auch mehr. A2 Dortmund Richtung Hannover zwischen Bad Nenndorf und Wunstorf-Lute. 8 Kilometer stockend vor der Baustelle und 30 Minuten mehr sogar. Die A7 Kassel Richtung Hannover zwischen Echt und Seesen nach einem LKW-Unfall gesperrt. 9 Kilometer Stau ab Nordheim West. Wenn es euch möglich ist, weicht bitte weiträumig aus. Die B83 ist in Hameln zwischen Fontanestraße und Forsterweg nach einem Unfall in beiden Richtungen gesperrt. Und an der Elbfähre Glückstadt Wischhafen in beiden Richtungen eine Stunde Wartezeit für euch gerade.
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1: stehen im Landkreis Peine auf der B1 Denzdorf Richtung Braunschweig in der 80er-Zone. Im Landkreis Celle in Ovelgönne kurz vor der Ampelkreuzung Richtung Winsen. Im Emsland am Ortsausgang Geeste Richtung Meppen und im Landkreis Göttingen Rüdershausen Richtung Gieboldehausen. Da sind 50 erlaubt. Danke an Daniel, Patricia, Susanne und Petra. Und wenn ihr noch einen Stau oder Blitzer gesehen habt, ruft gern kostenlos an 0800 529 und 4x5. Dankeschön, euch eine gute und sichere Fahrt.
12: Harald Gerkeling soll der nächste Bundespräsident der Bundesrepublik Deutschland werden. Es gibt eine Online-Petition tatsächlich, die das fordert und die hat schon mehr als 30.000 Unterschriften.
1: Könntet ihr euch das vorstellen? Und wenn nicht, wen würdet ihr denn gerne sehen? Jan, du hast draußen auf der Straße mal rumgefragt. Mhm. Das Ergebnis gleich hier im neuen Nachmittag.
12: Ja, wir sind's, Malte und Jan. Moin. Moin.
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0: 2027 wird ein neuer Bundespräsident gewählt. Moin hier bei FFN und eins steht schon mal fest, Frank-Walter Steinmeier will es nicht nochmal.
1: Nee, der darf nicht mehr. Es ist ja gerade schon seine zweite Amtszeit, die läuft und mehr als zweimal hintereinander ist nicht.
0: Ein Name macht gerade die Runde, Harpe Kerkeling. Es gibt eine Online-Petition, die fordert, dass er unser neuer Staatsoberhaupt wird und die hat schon mehr als 30.000 Unterschriften.
2: Könntet ihr euch Harpe Kerkeling als nächsten Bundespräsidenten vorstellen?
3: Auf keinen Fall.
2: Nein, warum nicht?
3: Naja, es ist ein ehrwürdiges Amt und das sollte man vielleicht auch berücksichtigen.
2: Wie sieht's bei dir aus?
3: Ja, mal was Neues.
2: Er hat auf jeden Fall einen hohen Bekanntheitsgrad jetzt schon, muss man sagen.
3: Oh, ist lustig und es hört sich interessant an.
2: Wer könnte denn sonst Nachfolger oder Nachfolgerin von Frank-Walter Steinmeier werden?
3: Vorstellen kann ich mir da auch wirklich keinen. Ich habe da keine bessere Idee, aber Harpe Kerkeling sollte es dann doch bitte nicht werden.
2: Angela Merkel?
4: Die kann das auch gut machen, ja.
2: Die hat ja jetzt Zeit, theoretisch.
4: Die hat ja Zeit. Und ich fand sie auch als Kanzlerin nicht so schlecht.
3: Peter Fox.
2: Peter Fox.
3: Ja, wieso?
2: Oh, das wäre richtig stark, oder?
3: Also das wäre wirklich gut.
2: Und dann aber jede Weihnachtsansprache und so immer schön als Song quasi gerät.
3: Ja, auf jeden Fall. Und der ist auch offen für Neues. Ich glaube, der wird das gar nicht schlecht machen.
0: Ja, dann vielleicht doch lieber Christian Streich, oder? Also Ex-Trainer vom SC Freiburg, super sympathisch, bodenständiger Typ. Der hat sich auch schon oft zu wichtigen gesellschaftlichen Themen sehr meinungsstark geäußert, finde ich.
1: Man darf übrigens gewählt werden als Bundespräsident, wenn man 40 ist. Also einer von uns

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1: 15 Uhr nach einer Vergewaltigung dauert es oft Jahre, bis Betroffene überhaupt darüber sprechen können. Und dann ist die Tat vielleicht schon verjährt. Julia, zeig uns jetzt, könnte sich da rechtlich was ändern?
2: Ja, das Thema steht auf der Agenda der Justizministerinnen und Minister bei ihrer Konferenz. Die ist heute und morgen in Hamburg.
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2: Bundesjustizministerin Stefanie Hubig von der SPD will, dass man für eine Vergewaltigung nicht mehr nach 5 Jahren straffrei davon kommt, sondern in Zukunft erst nach 20 Jahren. FFN-Reporter Moritz Ort. Und sie plant auch noch weitere Verschärfungen beim Sexualstrafrecht.
3: Hubig will, dass Sex nur dann als einvernehmlich gilt, wenn beide ausdrücklich zustimmen, also nach dem Grundsatz nur Ja heißt Ja. Vor 10 Jahren hat Deutschland mit Nein heißt Nein schon eine große Reform umgesetzt, aber jetzt müsse der nächste Schritt folgen, hat die Ministerin dem Redaktionsnetzwerk Deutschland gesagt. Dann seien Betroffene auch geschützt, wenn sie sich zum Beispiel in einer Schockstarre nicht wehren oder nicht klar Nein sagen können. Viele europäische Länder hätten diese Regelung schon. Hubig sieht darin ein Vorbild. Über ihren Vorschlag wird heute auf der Justizministerkonferenz beraten.
2: Bei der Justiz hier in Niedersachsen laufen mittlerweile alle EDV-Systeme wieder. Ein Bagger hatte im Raum Winsen eine Datenleitung beschädigt und deshalb waren unter anderem Gerichte und Gefängnisse nur noch eingeschränkt erreichbar. Nach der Reparatur konnten die Systeme aber gestern Abend wieder hochgefahren werden. Das Justizministerium sagt, es werde gerade an einer zweiten Leitung gearbeitet, die in Zukunft als Ausweichverbindung für mehr Betriebssicherheit sorgen soll. In Großbritannien ist Verteidigungsminister John Healey zurückgetreten. Er begründet das mit Premier Keir Starmers Plänen für den Verteidigungsetat. Die würden weit unter dem liegen, was für die Verteidigung und das Land in dieser gefährlichen Zeit notwendig sei, sagt Healey. Für den eh schon angeschlagenen Premierminister ist der Rücktritt seines bisher loyalen Ministers ein schwerer Schlag. Und eine Aktion für den guten Zweck und passend zur Fußball-WM. In Osnabrück steht gerade der WM-Truck, mit dem das deutsche Team nach dem Sieg 2014 durch Berlin gefahren ist. Und darin läuft eine Typisierungsaktion, um Menschen mit Blutkrebs zu helfen. Hier kann man sich also als potenzieller Stammzellspender registrieren lassen. Die Aktion auf dem Osnabrücker Theatervorplatz geht noch bis 18 Uhr.
1: Ja, der VfL Osnabrück hat sich auch beteiligt, hat das gepostet. Ganz tolle Aktion, tolles Engagement. Wir hoffen, dass viele zur Typisierung hingehen.
4: Ja, Grüße gehen raus in Maltes Heimatstadt an der Stelle. Und wir schauen aufs Niedersachsenwetter. Das sieht heute Nachmittag eher so ein bisschen durchwachsen aus. Es gibt natürlich auch mal sonnige Momente, aber auch viele Wolken. Und da kommt noch ein bisschen was an Regen runter, auch zum Feierabend. Die aktuellen Temperaturen in Westoverledingen an der Friesenbrücke 14 Grad, 17 Grad in Quakenbrück am Europabrunnen und 14 Grad haben wir in Bodenburg an der Feuerwehr. Der FFN 3 Tage Trend. Morgen oft bewölkt mit ein paar Regenschauern bei 19 Grad maximal. Am Wochenende gibt es dann immer mal wieder schöne sonnige Momente, aber auch Regenschauer, das Ganze bei ähnlichen Temperaturen.
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1: A1 Osnabrück Richtung Bremen zwischen dem Dreieck Ahlhorner Heide und Wildeshausen West. 4 Kilometer Stau, 20 Minuten müsst ihr da mehr einplanen. Nochmal A1 Osnabrück Bremen zwischen dem Dreieck Stur und dem Bremer Kreuz. 5 Kilometer stocken, 20 Minuten mehr. Dann A2 Dortmund Richtung Hannover zwischen Bad Nenndorf und Wunstorf-Lute. 8 Kilometer stockend vor der Baustelle, 30 Minuten mehr. Dann Vorsicht, ein Unfall auf der A7 Hannover Richtung Kassel zwischen dem Kreuz Hannover Ost und Anderten. Die A7 Kassel Richtung Hannover ist zwischen Echte und Seesen nach einem LKW-Unfall gesperrt. 9 Kilometer Stau Nordheim-West. Wenn es euch möglich ist, bitte weiträumig ausweichen. Dann Vorsicht, ein Unfall auf der A30 Osnabrück Richtung Bad Oeynhausen zwischen Osnabrück-Nahne und dem Osnabrücker Südkreuz. Die B83 ist in Hameln zwischen Fontanestraße und Forsterweg nach einem Unfall in beiden Richtungen gesperrt. Dann nochmal Vorsicht, ein Unfall und Aquaplaning auf der B241 Seesen Richtung Nordhausen zwischen Osterode Süd und Herzberg. Nochmal die B241 Osterode Fienburg zwischen Auerhahn und Haus Hessenkopf, eine Vollsperrung in beiden Richtungen. Grund ist ein Unfall und an der Elbfähre Glückstadt Bischhafen in beiden Richtungen eine Stunde Wartezeit für euch gerade.
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1: Stehen auf der B6 Hannover Richtung Hildesheim, Höhe Rethen unter der Brücke. Auf der B68 Richtung Osnabrück, Höhe der Ausfahrt Bramscher Berg. Und im Emsland am Ortsausgang Geeste Richtung Meppen. Danke an Daniel, Toni und Annette fürs Bescheid geben. Und wenn ihr noch einen Stau oder Blitzer gesehen habt, ruft gern kostenlos an. 0800 529 und 4x5. Danke, gute Fahrt.
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1: Na, heute startet sie also, die 23. Fußball-Weltmeisterschaft. Das größte und längste Turnier aller Zeiten, nicht unumstritten und erstmals ja mit 48 Mannschaften.
4: Tja, und wir haben ja mit Malte einen der größten WM-Fans im Sender hier. Deswegen gibt's ab heute eine neue Rubrik bei uns. Maltes WM-Klug. Schuss. Du versorgst uns da jeden Tag mit frischem Angeberwissen zu den Teams oder auch mal lustige Anekdoten aus der WM-Geschichte.
1: Ja, und wir starten dann gleich mal mit den beiden Teams, die heute das Eröffnungsspiel machen. Mexiko und Südafrika ist direkt ein Rekord dabei. Mehr gleich.

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0: Keine 5 Stunden mehr, dann rollt in Mexiko der Ball. FFN ist hier für euch am Donnerstagnachmittag. Die Fußball-WM wird eröffnet und im Spiel Mexiko gegen Südafrika geht direkt mit einem Rekord los. Dazu freue ich mich jetzt sehr auf den Start von unserer neuen Rubrik, von einem, der seit seinem ersten Turnier 1930 ein riesengroßer WM-Fan ist.
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2: Nicht? Ja, heute gibt es jeden Tag Angeberwissen oder einfach was zum Lachen rund um das Thema Fußball-WM. Und du hast den Rekord angesprochen. Mexiko ist das erste Land überhaupt, in dem zum dritten Mal eine Fußball-WM stattfindet. 1970, 86 und eben jetzt als Mitgastgeber 26.
0: Und das hat einen ganz bestimmten Grund.
2: Ja, liegt auf jeden Fall nicht daran, dass die bei der FIFA so gern Tacos essen. Eigentlich sollte die WM 86 in Kolumbien stattfinden. Das wurde aber schon 12 Jahre vorher entschieden. Und in dem Zeitraum dann hat die FIFA die Anforderungen so krass erhöht, so an Stadiongröße, Infrastruktur. Und dann wurden

0: Mannschaften und Kolumbien hat gesagt, hey, hallo, da können wir gar nicht. Das ist viel, wir können das wirtschaftlich nicht stemmen, so riesen Stadien jetzt zu bauen. Dann wurde 4 Jahre vorm Turnier die Reißleine gezogen und dann wurde eben Mexiko, weil da schon alles stand, von 1970 zum zweiten Mal Ausrichter. Und wer weiß, ob es auch in Kolumbien die berühmte Hand Gottes von Maradona gegeben hätte. Aber das ist eine andere Geschichte.
1: So, und jetzt noch schnell ein Angeberfakt zum Gegner Südafrika.
0: Die Nationalmannschaft hat den wunderbar klingenden Spitznamen Bafana Bafana, heißt so viel wie die Jungs.
1: Da, guck mal, das ist doch direkt was, was ihr schön direkt weitererzählen könnt beim Fußballgucken mit euren Kolleginnen und Kollegen oder Freunden. Und den nächsten Klugschuss von Malte gibt's dann morgen wieder hier bei uns bei FFN.
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1: Ich bin Liebe Oetken, einen schönen guten Tag. In Gärden in der Region Hannover ist ein 10-Jähriger von einem Auto angefahren und schwer verletzt worden. Der Junge soll zwischen mehreren wartenden Autos auf die Straße gelaufen und dann von einem BMW angefahren worden sein. Ein Hubschrauber hat ihn ins Krankenhaus nach Hannover gebracht. Das S-Bahn-Netz Hannover hat es schon wieder hart getroffen. Diebe haben über Nacht einen Teil der Oberleitung zwischen Hameln und Weetzen mitgenommen. Bei der Linie S5 kommt es seit den Morgenstunden zu Teilausfällen und Verspätungen. Zwischen Hameln und Weetzen ist ein Bus-Notverkehr eingerichtet worden. Die S51 fällt auf der ganzen Strecke aus. Wie lange diese Störung dauert, ist noch unklar. In der Wedemark breitet sich der Riesenbärlauch aus. Die Pflanze ist nicht nur gefährlich für Menschen und Hunde, sondern verbreitet sich auch ziemlich schnell. Sie bildet tausende Samen, die jahrelang keimen können. Schon ein bisschen von ihrem Saft kann starke Hautreizungen verursachen. Wer den Riesenbärlauch findet, sollte ihn unbedingt beim NABU oder dem Grünflächenamt der Gemeinde melden. In Hannover-Oberricklingen soll der Butcherbrunnenplatz bald deutlich schöner und auch grüner werden und die Anwohnerinnen und Anwohner können dabei mitreden. Am späten Nachmittag können Interessierte direkt am Butcherbrunnenplatz eigene Ideen und Anregungen bei der Stadt einbringen. Und die Tanzwelt schaut ab heute nach Hannover. Der Wettbewerb Choreografie feiert sein 40-jähriges Jubiläum. Bei dem internationalen Wettbewerb sind 21 Teams aus 17 Nationen nominiert, ausgewählt aus fast 400 Bewerbungen. Die Künstlerinnen und Künstler zeigen heute und morgen im Theater am EGI ihre Beiträge. Das Finale ist dann am Samstag.
2: Wir sind beim Niedersachsen-Wetter, Jan, und ja, es ist irgendwie so wie die ganzen letzten Tage schon und es geht auch ähnlich weiter, ne?
3: Ja, so richtig hochsommerlich ist das noch nicht. Das ist eher so irgendwas zwischen Frühling und Herbst. Heute Nachmittag viele Wolken, ab und zu mal ein bisschen Sonne, aber da kommt auch noch ordentlich was an Regen runter. Die aktuellen Temperaturen in Wilhelmshaven am Südstrand 15 Grad, 17 in Langenhagen am Silbersee und 16 Grad in Göttingen am Gänseliesel. Der FFN-3-Tage-Trend, morgen viele Wolken und immer wieder Regenschauer. Das Ganze bei maximal 19 Grad und das Wochenende wird dann auch eher durchwachsen. Also die Sonne kommt immer mal wieder raus, das ist die gute Nachricht. Aber Schauer und zum Teil Gewitter sind auch möglich.
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4: A1 Osnabrück Richtung Bremen zwischen dem Dreieck Ahlhorner Heide und Wildeshausen West. 4 Kilometer Stau, 20 Minuten dauert es länger. Nochmal die 1 Osnabrück Bremen zwischen dem Dreieck Stur und dem Bremer Kreuz. 5 Kilometer stoppen, 20 Minuten mehr. Dann A2 Dortmund Richtung Hannover zwischen Bad Nenndorf und Wunstorf-Lute. 8 Kilometer stoppen vor der Baustelle, 30 Minuten mehr. Dann die A7 Kassel Richtung Hannover. Die ist zwischen Echte und Seesen nach einem LKW-Unfall gesperrt. 9 Kilometer Stau ab Nordheim West. Wenn es euch möglich ist, weicht bitte weiträumig aus. A30 Rhein Richtung Bad Oeynhausen zwischen dem Kreuz Lotte Osnabrück und dem Osnabrücker Südkreuz 9 Kilometer stocken nach einem Unfall, 25 Minuten mehr. Dann ist die B83 in Hameln zwischen Fontanestraße und Forsterweg nach einem Unfall in beiden Richtungen gesperrt. Nochmal Vorsicht, ein Unfall und Aquaplaning auf der B243 Seesen Richtung Nordhausen zwischen Osterode Süd und Herzberg. Nochmal die B241 Osterode Fienenburg zwischen Auerhahn und Haus Hessenkopf, eine Vollsperrung in beiden Richtungen nach einem Unfall. Und an der Elbfähre Glückstadt Wischhafen in beiden Richtungen eine Stunde Wartezeit gerade für euch.
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4: Stehen auf der B6 Hannover Richtung Hildesheim, Höhe Rethen unter der Brücke. Auf der B68 Richtung Osnabrück, Höhe der Ausfahrt Bramscher Berg. Und im Emsland, da blitzt es zwischen Lingen und Lengerich in Nordholte. 70 sind erlaubt. Dankeschön an Ali, Toni und Annette fürs Bescheid geben. Und wenn ihr noch einen Stau oder Blitzer gesehen habt, ruft uns gern kostenlos an. 0800 529 und 4x5. Danke und gute Fahrt.
3: Niedersachsen kann Nordsee. Niedersachsen kann auch Harz. Und Niedersachsen kann offenbar auch Weltklasse-Dorf. Ein kleiner niedersächsischer Ort will jetzt nämlich ganz groß rauskommen.
2: Du hast jetzt so, wirklich Chapeau, viermal hintereinander Niedersachsen ist gar nicht so leicht. Probiert das mal aus.
3: Hab ich doch gesehen, ja. Da, dass du dir das Grinsen nicht verkneifen konntest.
2: Es war ein ernst gemeintes Lob. Jedenfalls, bei einer internationalen Ausschreibung macht dieser Ort jetzt mit als einziges Dorf in unserem Bundesland. Um welches es geht und womit genau, das hört ihr gleich hier bei uns.
3: Ja, wir sind Malte und Jan und wünschen euch einen schönen Nachmittag.
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0: Blick nach Worpswede im Landkreis Osterholz. Da will man jetzt groß rauskommen. Worpswede bewirbt sich um den UN-Titel Best Tourism Village. Da werden Dörfer auf der ganzen Welt gesucht, die zeigen, Tourismus kann nachhaltig sein und trotzdem Leute anziehen.
1: Tja, und Andrea Andersen von der Touristeninformation Worpswede hat uns erzählt, was das Dorf so besonders macht.
2: Also Worpswede steht zum einen eben für die Kultur, wir haben viele Museen, wir haben eine sehr lange künstlerische Vergangenheit in Kombination mit der Landschaft, mit dem Teufelsmoor. Und das ist auch bekannt für sein ganz besonderes Licht.
1: Oh, hört sich an wie ein perfekter Fotospot.
0: Ja, Worpswede wurde sogar ganz offiziell vom Kompetenzzentrum für Tourismus des Bundes als eines von 5 Dörfern und als einziges aus Niedersachsen nominiert.
2: Dann haben wir natürlich dankend diese Nominierung angenommen und haben uns beworben, weil wir denken, dass wir genau die Kriterien für den Titel erfüllen. Wir erfüllen die Nachhaltigkeit, wir erfüllen Kunst, Kultur, Landschaft und wir glauben, dass wir diese Auszeichnung absolut verdient haben und auch bekommen können. Und unser Gefühl ist total gut.
1: Im Herbst fällt dann die Entscheidung, ob sie die Auszeichnungen der UN bekommen. Wir drücken auf jeden Fall die Daumen und bis dahin lohnt sich auf jeden Fall ein Ausflug nach Worpswede oder nach Worpstown, wie eine Freundin von mir gesagt, die da wohnt. Wir wünschen euch auf jeden Fall einen schönen Nachmittag, jetzt mit sommerlicher Musik für diesen, ja, doch eher durchwachsenen Donnerstagnachmittag. Und die kommt von Kygo. Bisschen Tropical House Sound zusammen mit Khalid und Griffin. Save My Love gibt's jetzt für mehr Musik und mehr Abwechslung. Der ist neu bei FFM.

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13: Top ist gleich 16 Uhr, nur noch ein paar Stunden, dann startet sie, die Fußball-Weltmeisterschaft Julia Zajons, und es wird die größte aller Zeiten.
14: Zumindest gemessen an der Zahl der Teilnehmer und Spiele. 48 Teams sind mit dabei und auf uns warten 104 Partien.
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14: Und deshalb dauert das XXL-Turnier auch ganze 39 Tage in drei großen Ländern, USA, Mexiko und Kanada, und vier Zeitzonen. Los geht's heute ab 19:30 unserer Zeit mit der Eröffnungsfeier. FFN-Reporterin Nike Tecklenburg, und um 21 Uhr startet dann Co-Gastgeber Mexiko das Turnier.
15: Das Team aus Lateinamerika spielt im heimischen Aztekenstadion gegen Südafrika. Damit kommt es übrigens zur Neuauflage des Eröffnungsspiels von 2010. Damals hatte Südafrika als Gastgeberland gegen Mexiko eröffnet. Die anderen beiden Gastgeber aus Kanada und den USA starten morgen Abend bzw. in der Nacht zu Samstag ins Turnier. Wegen der Zeitverschiebung finden viele Spiele statt, wenn bei uns Nacht ist. Das deutsche Team muss dann am Sonntagabend zum ersten Mal ran gegen Curaçao.
14: Die Europäische Zentralbank erhöht zum ersten Mal seit fast drei Jahren die Leitzinsen im Euroraum. Sie hebt den Einlagenzins von 2 auf 2,25% an. An diesem Wert orientieren sich zum Beispiel auch die Tages- und Festgeldzinsen für Sparer. Grund für die Erhöhung ist die hohe Inflation infolge des Iran-Kriegs. Die A7 ist weiter zwischen Echte und Seesen in Richtung Norden vollgesperrt. Hier haben sich bei einem LKW-Unfall Getränkekisten, Flaschen und Trümmerteile überall auf der Fahrbahn verteilt. Der Verkehr hatte sich hier schon nach einem Fahrzeugbrand gestaut, und am Stauende sind dann drei LKW ineinander gefahren. Ein Fahrer wurde verletzt. In einer Oberschule in Oldenburg hat jemand auf einem Flur einen Böller gezündet. 20 bis 30 Kinder wurden leicht verletzt. Die meisten haben ein Knalltrauma. Zwei sind vorsorglich ins Krankenhaus gekommen. Ein Schüler steht unter Verdacht. Die Polizei ermittelt jetzt gegen ihn. Und im Bundestag geht es heute um E-Scooter. Es wird darüber beraten, wie Vermieter und Fahrer stärker in die Pflicht genommen werden sollen. Und Opfer von E-Scooter-Unfällen bleiben oft auf den Kosten sitzen. Außerdem hat der Bundestag zum ersten Mal über die Reform des Heizungsgesetzes der Ampel gesprochen. Die schwarz-rote Koalition will Kernpunkte der Regelungen kippen.
13: Wir blicken aufs ja doch oft graue Niedersachsen-Wetter, Jan.
16: Ja, so richtig viel Sonne ist nicht dabei. Wenn sie gerade bei euch scheint, dann herzlichen Glückwunsch. Genießt das. Ansonsten sind Regenschauer heute Nachmittag auch immer wieder mit dabei und die Temperaturen immer noch nicht so wirklich sommerlich. Es sind 16 Grad zum Beispiel in Wena am historischen Hafen, in Wolfsburg am Stadtwald auch 16 und 17 Grad in Langenhagen am Silbersee. Der FFN-3-Tage-Trend. Morgen geht's ähnlich grau weiter, da auch wieder viele Wolken und immer wieder Regenschauer bei 19 Grad maximal. Das Wochenende wird dann durchwachsen, also da gibt es immer wieder schöne sonnige Momente, aber auch Wolken- und Regenschauer bei ähnlichen Temperaturen.
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13: A1 Osnabrück Richtung Bremen zwischen dem Dreieck Ahlhorner Heide und Wildeshausen West. 4 Kilometer Stau, 20 Minuten dauert's länger. Nochmal die 1 Osnabrück Bremen zwischen dem Dreieck Stur und dem Bremer Kreuz. 5 Kilometer stocken, 20 Minuten bitte mehr einplanen. A2 Dortmund Richtung Hannover zwischen Bad Nenndorf und Wunstorf-Lute. 8 Kilometer stockend vor der Baustelle und 30 Minuten mehr. Die A7 Kassel Richtung Hannover ist zwischen Echte und Seesen wegen Bergungsarbeiten gesperrt. 9 Kilometer Stau ab Nordheim West. Wenn es euch möglich ist, weicht bitte weiträumig aus. A30 Rheine Richtung Bad Oeynhausen zwischen dem Kreuz Lotte Osnabrück und dem Osnabrücker Südkreuz. 9 Kilometer stockend nach einem Unfall. 25 Minuten müsst ihr gerade mehr einplanen. Dann haben wir die B83, die ist in Hameln zwischen Fontanestraße und Forsterweg nach einem Unfall in beiden Richtungen gesperrt. Die B241 Osterode-Fienburg ist zwischen Auerhahn und dem Haus Hessenkopf in beiden Richtungen voll gesperrt, hat es einen Unfall gegeben. Und an der Elbfähre Glückstadt-Wischhafen in beiden Richtungen eine Stunde Wartezeit für euch gerade.
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13: Stehen auf der B6 Hannover Richtung Hildesheim, Höhe Rethen unter der Brücke, auf der B68 Richtung Osnabrück, Höhe der Ausfahrt Bramscher Berg und im Emsland zwischen Lingen und Lengerich in Nordholte. 70 sind da erlaubt. Dankeschön an Ali, Toni und Annette fürs Bescheid geben. Und wenn ihr noch einen Stau oder Blitzer gesehen habt, ruft uns gern kostenlos an 0800 529 und 4x5. Danke und gute Fahrt.
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13: 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Kommt unbedingt zu unserer großen FFN-Bühne am Löwenwall. Da stehen dann morgen Abend die You Not Us und Mark Atlas auf der Bühne.
16: Das wird so geil. Schön Open Air feiern. Komplett kostenlos ist das Ganze auch. Julia und Axel von Guten Morgen Niedersachsen sind für euch am Start. 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Als kleine Einstimmung spielen wir You Not Us jetzt schon mal für euch. Hier ist What It Feels Like.

0: Live-FN, schönen Donnerstagnachmittag. Es sind noch 4 Stunden und 49 Minuten, dann beginnt sie offiziell. Die Fußball-Weltmeisterschaft 2026 mit dem Eröffnungsspiel Mexiko gegen Südafrika.
1: Aber wie sieht's denn aus mit der WM-Stimmung? Ist sie schon komplett da oder geht da noch ein bisschen was? Jan, du hast draußen auf der Straße mal einen kleinen Stimmungscheck gemacht. Mhm. Das Ergebnis hört ihr gleich hier bei uns nach U2 und Alex Warren mit Fever Dream.

0: So klingt mehr Musik und mehr Abwechslung bei FFN U2 mit I Still Haven't Found What I'm Looking For. Und gleich haben wir was Neues von Newcomerin Paula Stella. Die ist auf den Songtitel von ihrem Song gekommen. Die war im Bus in Tschechien unterwegs, auf dem Weg nach Wien und hat an der Autobahn das Schild Lovosice gesehen, so heißt da ein Ort, hat aber Lovesick gelesen und zack war der Titel für ihren Trennungssong da.
1: Das heißt, Paula Stella ist auch Busfan, so wie ich?
0: Vermutlich. Oder Trennungssong-Fan. Ist auf jeden Fall gut geworden, hört er gleich bei uns.
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0: Und wie sieht's aus? Ist es schon da, die WM-Stimmung?
3: Am Sonntag, ja. Da bereite ich meine Wohnung vor für die Kollegen.
1: Okay, also wenn Deutschland das erste Spiel macht, dann geht's so langsam los?
3: Erst dann, ja. Ist es nicht so ein Feuer wie die anderen Jahre.
1: Was fehlt noch, um die WM-Stimmung noch besser zu machen?
4: Ja, auf jeden Fall mehr so eine WM-Musik, die dazukommt.
1: Es gibt ja den offiziellen WM-Song von Shakira.
5: Aber das ist ein bisschen langweilig, sage ich.
1: Ja?
5: Ja.
1: Dann gefällt dir vielleicht unser WM-Song besser. Wir haben auch einen gemacht über Florian Wirtz. Der heißt Wirtz bald.
3: Wirtz.
4: Einfallsreich, ist gut, ja.
1: So, und du bist schon richtig im WM-Fieber, oder?

0: Total. Ich freue mich richtig drauf. Auf die tollen Spieler, auf die Stimmung. Ich habe beim Tippspiel mitgemacht. Das wird großartig.
1: Wie siehst du die deutschen Chancen in diesem Jahr?
0: Ja, ich glaube, mit viel Glück kommen sie bis zum Viertelfinale.
2: Ich sag mal so, Deutschland wird immer ein bisschen unterschätzt. Deswegen denke ich, die werden auf jeden Fall weiterkommen, als man denkt.
3: Und wie ist es bei dir selbst eigentlich mit WM-Stimmung?
4: Ja, ich glaube, ich schließe mich da an den Kollegen, der als allererstes was gesagt hat. Sonntag, wenn Deutschland das erste Mal spielt. Also ich glaube, dann bricht so richtig das Feuer aus. Aber natürlich werde ich mich auch heute Abend hinsetzen und das Eröffnungsspiel gucken.
3: Es ist ja so viel jetzt um nicht Fans, die nicht einreisen dürfen. Der Schiedsrichter aus Somalia, der nicht einreisen durfte. Da ist viel, was das Ganze trübt, die politische Situation. Aber man darf auch nicht vergessen, so eine WM macht ja trotzdem auch vielen Menschen gute Laune und hat ja auch was Verbindendes. Also, ne, weil ich kann das ganz gut trennen und ich freue mich und ein bisschen angezündet bin ich mittlerweile auch, spätestens wenn dann später der Ball rollt. Das wird gut. Freuen wir uns alle drauf.
4: Ja, und ein Vorteil hat das Ganze ja auch, wenn man dann mal wieder nachts wach liegt und einfach nicht schlafen kann und sich von rechts nach links dreht und so denkt, hey, eigentlich kann ich auch aufstehen jetzt, dann können wir in den nächsten Wochen immer WM schauen.
3: Haiti gegen Schottland oder sonstige
4: Kram. Zum Beispiel.

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2: Moin, bei uns in der Show ging es um eine kuriose Schönheits-OP.
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2: Ich bin Carina Hohnholt, guten Tag. 12 Jahre Haft nach tödlichen Schüssen in Hannover. Das Landgericht hat heute einen 27-Jährigen wegen Totschlags verurteilt. Der Mann hatte im vergangenen Oktober auf der Fahrenwalder Straße auf einen Gleichaltrigen geschossen und ihn tödlich verletzt. Nach Überzeugung des Gerichts hatte der Streit zwischen mehreren Männern in einem Schusswechsel geendet. Auch das Opfer soll geschossen haben. In einem Jugendzentrum in Hameln ist eine 13-Jährige offenbar brutal von einer älteren Jugendlichen attackiert worden. Laut Stadt wurde das Mädchen geschlagen, bedroht und gedemütigt. Andere Jugendliche sollen bei der Tat Mitte Mai zugeschaut und gefilmt haben. Das Video ging anschließend viral. Am Konzept des Jugendtreffs soll sich aber nichts ändern. Stattdessen will die Stadt den Vorfall mit den Jugendlichen aufarbeiten und ihn auch künftig thematisieren. Und ein besonders schwerer Missbrauchsfall innerhalb der evangelisch-lutherischen Landeskirche Hannovers wird jetzt wissenschaftlich aufgearbeitet. FFN-Reporter Moritz Ort, es geht um einen ehemaligen Diakon, dem bis zu 50 Taten vorgeworfen werden. Mehr als bisher jedem anderen Täter in der Landeskirche.
11: Der Mann war zwischen 1989 und 2002 in mehreren Gemeinden in der Kinder- und Jugendarbeit aktiv und ist 2002 vom Landgericht Hannover zu fast 4 Jahren Haft verurteilt worden. Fachleute aus München untersuchen jetzt, wie die Kirche damals mit den Fällen umgegangen ist und welche Strukturen die Taten ermöglicht haben. Die Studie läuft 2 Jahre. Betroffene und Mitarbeitende können sich melden, um ihre Erfahrungen vertraulich zu teilen. Ziel ist es, daraus Lehren für besseren Schutz, Prävention und Anerkennung des erlittenen Unrechts zu ziehen.
3: Ja, Niedersachsen-Wetter ist gut für alle, die durchpusten wollen und keinen heißen Sommer mögen.
12: Und nicht in Dachgeschosswohnungen leben, ja, zum Beispiel. Ne? Da ist es ja auch immer stickig dann recht schnell. Das Problem habt ihr nicht bei den aktuellen Temperaturen. Wir haben zum Beispiel nur 16 Grad in Lüneburg am Alten Kran, 18 in Zeller am Schloss und 13 sind es in Wieder am Kurhaus. Dazu viele Wolken heute Nachmittag. Und es kommt auch immer noch mal ein bisschen was an Regen runter. Mit Glück sehen wir aber auch noch mal kurz die Sonne. Der FFN-3-Tage-Trend morgen auch eher bewölkt und regnerisch bei 19 Grad maximal. Das Wochenende wird dann so ein bisschen wechselhaft. Also da gibt es schöne sonnige Momente, aber auch eben Regenschauer bei ähnlichen Temperaturen.
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3: A1 Osnabrück-Bremen zwischen dem Dreieck Stur und dem Bremer Kreuz. 6 Kilometer Stau, 30 Minuten mehr. Dann A2 Hannover Richtung Dortmund zwischen Hannover-Bodfeld und Wunsdorf-Lute. 9 Kilometer stockend, 25 Minuten mehr. In der Gegenrichtung der A2, Dortmund Richtung Hannover, zwischen Baden-Lendorf und Wunsdorf-Lute, 8 Kilometer stockend vor der Baustelle und 30 Minuten mehr. Nochmal die 2 Hannover Richtung Magdeburg, zwischen dem Kreuz Wolfsburg-Königslutter und Königslutter, 4 Kilometer Stau, 20 Minuten bitte mehr einplanen.
13: Die A7 Kassel Richtung Hannover ist zwischen Echte und Seesen wegen Bergungsarbeiten gesperrt. 9 Kilometer Stau ab Northeim West. Wenn es euch möglich ist, weicht bitte weiträumig aus. Dann liegt Dämmwolle auf der A31 leer Richtung Emden zwischen Riepe und Emden Ost. Nochmal aufpassen, ein Unfall auf der B27 Braunlage Richtung Göttingen zwischen Ebergötzen und dem Abzweig nach Bösinghausen. Noch ein Unfall auf der B217 Springe Richtung Hannover zwischen Bredenberg, Steinkrug und Holtensen. Dann ist die B241 Osterode-Fienburg zwischen Auerhahn und Haus Hessenkopf in beiden Richtungen voll gesperrt. Da hat es einen Unfall gegeben. Und an der Elbfähre Glückstadt-Beschafen in beiden Richtungen noch eine Stunde Wartezeit für euch.
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13: Stehen auf der B6 Hannover Richtung Hildesheim, Höhe Rethen unter der Brücke. Auf der B68 Richtung Osnabrück, Höhe der Ausfahrt Bramscher Berg. Und im Emsland zwischen Lingen und Lengerich in Nordholte 70 sind da erlaubt. Danke an Ali, Toni und Annette fürs Bescheid geben. Und wenn ihr noch einen Stau oder Blitzer gesehen habt, ruft gern kostenlos an 0800 529 und 4x5. Danke und gute Fahrt euch.
12: Reispflanzen können hören. Das haben sie mir zwar nicht persönlich erzählt, das sagt eine amerikanische Studie, aber Günther, der Treckerfahrer, ist begeistert. Er hat schon eine Idee, wie wir im Sommer die Wasserknappheit bekämpfen können.
13: Ja, wie das dann aussieht, hört ihr und meinetwegen auch der Reis gleich hier im neuen Nachmittag. Wir sind Malte und Jan.
12: Moin!
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0: 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Pflanzen werden ja schon oft unterschätzt. Ne? Es gibt Menschen, die umarmen Bäume, andere sprechen mit ihren Pflanzen.
1: Und das offenbar zu Recht. Das muss man doch auch irgendwie zum Positiven nutzen können.
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3: Moin. Die soll ja wieder mal ein trockener Sommer werden. Im Augenblick sieht's allerdings nicht danach aus. Wird's trotzdem heiß, wird das Wasser wieder knapp und in der Heide muss beregnet werden. Dasselbe Wasser braucht aber auch der Städter für seine Lokospülung. Und schon fangen die Verteilungskämpfe wieder an. Nun gibt's aber Entwarnung von einer Studie aus Amerika. Da hat man rausgekriegt, dass der Reis hören kann, obwohl er keine Lauscher hat. Und wenn die kleinen Reiswelpen Regentropfen hören, fangen sie nur von dem Geräusch her mit dem Wachsen an. Was der Reis kann, hat können die niedersächsische Zuckerrübe und der Roggen doch schon lange. Statt die Felder also mit dem knappen Nass zu berieseln, reicht es womöglich, sie mit Regengeräusche zu beschallen, um das Wachstum anzuheizen. Eine Warnung habe ich aber noch für alle, die in einem Bett im Kornfeld aneinander rumschrauben wollen im Sommer. Vorsicht, das Getreide hört mit. Runterbleiben.

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6: 17 Uhr im Irankrieg ist es in den letzten Tagen wieder zu heftigen Angriffen gekommen, Julia, zahl uns jetzt. Erhöht der US-Präsident nochmal den Druck?
7: Trump drohte mit neuen Angriffen und nimmt den iranischen Ölmarkt ins Visier.
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7: Für die kommende Nacht hat Donald Trump neue schwere Angriffe auf den Iran angekündigt. Der FFN-Reporter Moritz Ort. Außerdem droht er damit, die Insel Haag militärisch zu übernehmen, die wichtig ist für Irans Ölindustrie.
8: In nicht allzu ferner Zukunft werde man die vollständige Kontrolle über Irans Öl- und Gasmärkte erlangen, hat Trump auf der Plattform Truth Social geschrieben. Auf der Insel im Persischen Golf liegt Irans wichtigster Ölhafen. Hier wird fast der gesamte Ölexport der Islamischen Republik umgeschlagen. Zu den weiteren Angriffen hat er bei Fox News gesagt, es würden größere und schlagkräftigere Bombardierungen kommen. Er wolle keine Bodentruppen im Land, sprach dann aber auch davon, dass man theoretisch eine kleine Gruppe schicken könnte.
7: In knapp 2,5 Stunden startet die Fußball-Weltmeisterschaft mit der Eröffnungsshow und es wird die größte WM aller Zeiten mit 48 Teams und 104 Spielen in den USA, Mexiko und Kanada. Deshalb dauert das Turnier auch ganze 39 Tage. Die Eröffnungsshow startet um 19:30 und um 21 Uhr ist dann das erste Spiel Co-Gastgeber Mexiko gegen Südafrika. Die Stadt Braunschweig plant schon länger ein gemeinsames Industriegebiet mit Salzgitter und demnächst wird das Vorhaben im Stadtrat besprochen. Teil der Pläne ist auch die Ansiedlung von Verteidigungs- und Sicherheitsunternehmen. Die CDU in Braunschweig unterstützt die Idee. Die Stadt soll neben der Autoindustrie weitere neue wirtschaftliche Perspektiven schaffen, heißt es. Kritik gibt es von den Grünen. Ein neues Industriegebiet sorge für versiegelte Flächen. Außerdem sei es gefährlich, Rüstung in dicht besiedelten Gebieten zu produzieren. Und eine Aktion bei uns für den guten Zweck und passend zur Fußball-WM. In Osnabrück steht gerade noch der Truck, mit dem das deutsche Team nach dem WM-Sieg 2014 durch Berlin gefahren ist. Und da läuft eine Typisierungsaktion, um Menschen mit Blutkrebs zu helfen. Hier kann man sich also als potenzieller Stammzellspender registrieren lassen. Wer noch spontan helfen will, hat noch knapp 1 Stunde Zeit. Die Aktion auf dem Osnabrücker Theatervorplatz geht bis 18 Uhr.
6: Also hin da, ist eine tolle und sehr wichtige Sache. Niedersachsen-Wetter, Jan?
9: Ja, das sieht zum Start in den Feierabend eher durchwachsen aus. Also es gibt ein paar schöne sonnige Momente noch heute für uns, aber auch viele Wolken und den ein oder anderen Regenschauer. Wir drücken einfach mal die Daumen, dass ihr trocken zu Hause ankommt. Und das hier sind die aktuellen Temperaturen in Oldenburg an der Weser-Ennis-Halle 15 Grad. In Seesen haben wir auch 15 Grad im Moment am Amtsgericht und 16 Grad sind es in Lehrte am Bahnhof. Der FFN-3-Tage-Trend morgen eher grau als sonnig, dazu auch immer wieder Regenschauer, 19 Grad maximal. Und das Wochenende wird dann so ein bisschen durchwachsen. Da gibt es immer mal wieder sonnige Momente, aber auch Regenschauer. Das Ganze bei ähnlichen Temperaturen.
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10: A1 Osnabrück, Bremen. Zwischen dem Dreieck Stur und dem Bremer Kreuz 6 Kilometer Stau. 30 Minuten bitte mehr einplanen. Zur A2 Hannover Richtung Dortmund, zwischen Hannover-Bodfeld und Wunstorf-Lute 9 Kilometer stockend, 25 Minuten mehr. In der Gegenrichtung der A2 Dortmund Richtung Hannover, zwischen Bad Nenndorf und Wunstorf-Lute 8 Kilometer stockend vor der Baustelle, 30 Minuten mehr. Und weiter zwischen Hannover-Ost und Hemeler Wald nochmal 20 Minuten mehr. Weiter auf der 2 Richtung Magdeburg, zwischen dem Kreuz Wolfsburg-Königslutter und Königslutter 5 Kilometer Stau, 25 Minuten bitte mehr einplanen. Die A7 Kassel Richtung Hannover ist zwischen Echte und Seesen wegen Bergungsarbeiten gesperrt, 9 Kilometer Stau ab Nordheim-West, wenn es euch möglich ist, gilt da auch weiterhin, bitte weiträumig ausweichen. Und an der Elbfähre Glückstadt-Beschafen in beiden Richtungen eine Stunde Wartezeit für euch gerade.
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10: Stehen auf der B6 Hannover Richtung Hildesheim, Höhe Rethen unter der Brücke. Auf der B68 Richtung Osnabrück, Höhe der Ausfahrt Bramscher Berg. In Hannover auf dem Messeschnellweg vorm Seelhorster Kreuz Richtung Messe. Und im Emsland zwischen Lingen und Lengerich in Nordholte, 70 sind da erlaubt. Danke an René, Ali, Toni und Annette fürs Bescheid geben. Und wenn ihr noch einen Stau oder Blitzer gesehen habt, ruft uns immer gern kostenlos an. 0800 529 und 4x5. Danke und gute Fahrt.
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10: Bei so einer Fußball-WM ist auch immer spannend zu gucken, wie sehen denn eigentlich die Trikots der ganzen anderen Mannschaften aus? Sind ja immerhin 48 dabei diesmal.
9: Ja, aber auch wir versorgen euch mit Trikots beim FFN-Vereinkleiden. Und wir haben uns mal umgehört, wie soll es eigentlich aussehen, das perfekte Trikot? Die Antworten und alle Infos zum Vereinkleiden hört ihr gleich.

0: Shannon wohl gemeinsam?
1: Boah, die machen alle Musik.
0: Haha, ja. Die kommen alle aus Kaiserslautern oder sind da oder in der Gegend aufgewachsen.
1: Ja, und Shannon hat mit Whisper ja schon wirklich einen richtig großen Erfolg gehabt. Jetzt hat er nachgelegt, sein neuer Song auch wieder richtig, richtig gut geworden. Sanctuary spielen wir euch jetzt für mehr Musik und mehr Abwechslung. Der ist neu bei

0: Meisterschaft und drücken die Daumen für die Fußball-WM. Wir lieben vor allem die Vereine bei uns in Niedersachsen und deswegen schenken wir euch richtig gute neue Trikots. Die werden selbst für die Nationalspieler auf jeden Fall mega nice.
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2: Ja, so einen schicken Trikotsatz im Wert von 1000 Euro gibt's für euch, wenn ihr uns erzählt, was euren Verein so besonders macht. Klickt ffn.de, da steht, wie es geht. Und ihr habt uns auch schon mal verraten, wie eure Traumtrikots dann eigentlich so aussehen sollten.
3: Kein V-Ausschnitt, sondern Rundhals, das ist mir ganz wichtig.
4: Ja, Streifen auf jeden Fall, geht immer.
5: Ich bin so ein ziemlicher Fan von diesen Retro-Trikots, die es früher gab.
6: Schwarz mit dunkelblauen Navy-Akzenten und man hat dann auf der Vorderseite, auf der rechten Seite das Wappen. Und dann hat man auf der schwarzen Unterlage hat man so navyblaue Pfeile, so ein Muster.
7: Immer mit dem Namen des Spielers drauf, weil das stolz macht.
0: Ja, das muss auf jeden Fall sein. Würdest du doch auch zustimmen, Alter, oder? Als großer Trikot-Experte, wie viel Stück hast du nochmal zu Hause?
2: Ich glaube mittlerweile über 60. Ich müsste das nächste Mal nochmal zählen. Ein paar haben wir hier ja auch aufgehängt im Studio.
0: Ja, checkt unbedingt mal unsere FFN-Instagram-Story. Das ist sehr, sehr großartig hier, unsere neue Deko. Und ich habe Malte auch selten so stolz wie heute gesehen.
2: Ja, ich mag auf jeden Fall kein Kragen.
0: Ja.
2: Streifen dann natürlich bitte, wenn dann längs. Und möglichst schlicht aber immer. Ist immer am besten.
0: Schlicht.
2: Ja.
0: Ja, wobei, hier, guck mal, das Weltmeistertrikot von 2014, das ist ja jetzt nicht unbedingt schlicht.
2: Aufgeladen durch den WM-Titel aber auch, ne?
0: Okay.
2: Wenn es rein ums Trikot geht, naja, komm, bevor wir uns hier verlieren, macht mit und besorgt euch euren Satztrikots. Morgen um kurz nach 6:30 bei Guten Morgen Niedersachsen gibt's den nächsten, seid unbedingt dabei.
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1: Ich bin Carina Hohnholt, guten Tag. 12 Jahre Haft nach tödlichen Schüssen in Hannover. Das Landgericht hat heute einen 27-Jährigen wegen Totschlags verurteilt. Der Mann hatte im vergangenen Oktober auf der Fahrenwalder Straße auf einen Gleichaltrigen geschossen und ihn tödlich verletzt. Nach Überzeugung des Gerichts hatte der Streit zwischen mehreren Männern in einem Schusswechsel geendet. Auch das Opfer soll geschossen haben. In einem Jugendzentrum in Hameln ist eine 13-Jährige offenbar brutal von einer älteren Jugendlichen attackiert worden. Laut Stadt wurde das Mädchen geschlagen, bedroht und gedemütigt. Andere Jugendliche sollen bei der Tat Mitte Mai zugeschaut und gefilmt haben. Das Video ging anschließend viral. Am Konzept des Jugendtreffs soll sich aber nichts ändern. Stattdessen will die Stadt den Vorfall mit den Jugendlichen aufarbeiten und ihn auch künftig thematisieren. Und ein besonders schwerer Missbrauchsfall innerhalb der evangelisch-lutherischen Landeskirche Hannovers wird jetzt wissenschaftlich aufgearbeitet. FFN-Reporter Moritz Ort, es geht um einen ehemaligen Diakon, dem bis zu 50 Taten vorgeworfen werden, mehr als bisher jedem anderen Täter in der Landeskirche.
2: Der Mann war zwischen 1989 und 2002 in mehreren Gemeinden in der Kinder- und Jugendarbeit aktiv und ist 2002 vom Landgericht Hannover zu fast 4 Jahren Haft verurteilt worden. Fachleute aus München untersuchen jetzt, wie die Kirche damals mit den Fällen umgegangen ist und welche Strukturen die Taten ermöglicht haben. Die Studie läuft 2 Jahre. Betroffene und Mitarbeitende können sich melden, um ihre Erfahrungen vertraulich zu teilen. Ziel ist es, daraus Lehren für besseren Schutz, Prävention und Anerkennung des erlittenen Unrechts zu ziehen.
3: Wir blicken nochmal aufs Niedersachsen-Wetter mit Jan und
4: ist so Wetter, ne?
5: Ja, es ist nach wie vor sehr bewölkt mit ein paar sonnigen Momenten, aber Regenschauer gibt zum Start in den Feierabend auch noch. Wir gucken mal auf die aktuellen Temperaturen. In Mellendorf am Eisstadion 16 Grad im Moment, 17 in Hannmünden am Welfenschloss und 17 Grad nochmal in Sieke am Rathaus. Der FFN 3-Tage-Trend. Morgen mehr Wolken als Sonne, auch immer wieder Regenschauer, das Ganze bei 19 Grad maximal. Und das Wochenende wird dann durchwachsen. Also immer wieder gibt es mal schöne sonnige Momente, aber eben auch Wolken und Regenschauer. An den Temperaturen ändert sich auch erstmal nicht so viel.
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3: A1 Osnabrück-Bremen zwischen dem Dreieck Stur und dem Bremer Kreuz in beiden Richtungen 6 Kilometer Stau und 30 Minuten mehr. A2 Dortmund Richtung Hannover zwischen Bad Nenndorf und Wunstorf-Lute 8 Kilometer stockend vor der Baustelle und 30 Minuten mehr. Weiter auf der 2 Richtung Magdeburg zwischen dem Kreuz Wolfsburg-Königslutter und Königslutter 5 Kilometer Stau, 25 Minuten dauert es länger. Die A7 Kassel Richtung Hannover ist zwischen Echte und Seesen wegen Bergungsarbeiten weiter gesperrt. 9 Kilometer Stau ab Nordheim-West weicht, wenn möglich, bitte weiträumig aus und Vorsicht am Stauende, hat es jetzt auch noch einen Unfall gegeben. Und in Seesen ist die B248 Höhe der B243 nach einem Unfall auch in beiden Richtungen gesperrt.
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3: Stehen auf der B6 Hannover Richtung Hildesheim Höhe Rehden unter der Brücke. Auf der B68 Richtung Osnabrück Höhe der Ausfahrt Bramscher Berg. Im Emsland auf der B213 zwischen Lingen und Lengerich in Nordholte, da sind 70 erlaubt. Und in Hannover auf dem Messeschnellweg vom Seeloster Kreuz Richtung Messe. Danke an René, Markus, Toni und Annette fürs Bescheid geben. Und wenn ihr noch einen Stau oder Blitzer gesehen habt, ruft gern kostenlos an. 0800 529 und 4x5. Danke und gute Fahrt.
5: Kurze Frage, wisst ihr schon, was ihr am Wochenende anzieht?
3: Ach, ich weiß noch nicht mal, was ich am Wochenende mache. Da weiß ich doch auch nicht, was ich anziehe.
5: Es ist egal, was du machst, weil das Outfit, das ist eh immer das Gleiche. Zumindest untenrum. Wieso? Erklärt uns Jan Zerbst gleich in der Welt in 30 Sekunden.
3: Hier im neuen Nachmittag bei FFN. Wir sind Malte und Jan. Moin.
7: Und

0: mit Alan Walker geht so langsam in Richtung Donnerstagabend. Den verbringt Kai mit euch hier bei FFN. Kurz nach 18 Uhr geht's los mit FFN am Abend. Und vorher spielen wir euch noch den wunderschönen Song von Leonie und Callum Scott. Die beiden klingen großartig zusammen, wenn sie zweistimmig singen im Refrain. Freut euch auf Stay, der ist neu bei FFN für mehr Musik und mehr Abwechslung.
1: Klingt voll nach Urlaub, wirklich.
2: So, und wir machen uns ja immer sehr viele Gedanken darüber, was wir anziehen, vor allem bei offiziellen Anlässen. Zum Glück ist die Entscheidung, was das Schuhwerk angeht, in den letzten Jahren ja schon deutlich einfacher geworden.
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4: Weiße Sneaker haben die ganze Welt erobert. Vom Schüler bis zum Wirtschaftsboss, auch alle Fußballmoderatoren und WM-Experten im Fernsehen, weiße Sneaker. Es wird Zeit für den nächsten Trend. Warum nicht schwarze Sneaker oder rote Holzschuhe oder Trekkingstiefel mit Klettverschluss und Reflexstreifen? Es muss doch weitergehen. Sehen wir auch an den Socken. Die kurzen Sneakersocken verschwinden so langsam. Die sind ja eh immer so im Schuh heimlich hinten von der Hacke gerutscht. Dann kam der Internetboom, da hatten alle Netzstrümpfe. Und jetzt zieht man sich wieder Tennissocken an. Und nur wenn du die wirklich bis kurz unters Kinn hochziehst, heißt es coole Socke.

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16: Es ist 18 Uhr und nach einer Vergewaltigung dauert es oft Jahre, bis Betroffene überhaupt darüber sprechen können, und dann ist die Tat vielleicht schon verjährt. Julia, zeig uns. Jetzt könnte sich da rechtlich allerdings etwas ändern.
17: Ja, darüber sprechen die Justizministerinnen und Minister bei ihrer Konferenz. Die ist heute und morgen in Hamburg.
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17: Bundesjustizministerin Stefanie Hubig von der SPD will, dass man für eine Vergewaltigung nicht mehr nach 5 Jahren straffrei davonkommt, sondern in Zukunft erst nach 20 Jahren. FFN-Reporter Moritz Ort. Und sie plant auch noch weitere Verschärfungen beim Sexualstrafrecht.
19: Hubig will, dass Sex nur dann als einvernehmlich gilt, wenn beide ausdrücklich zustimmen, also nach dem Grundsatz nur Ja heißt Ja. Vor 10 Jahren hat Deutschland mit Nein heißt Nein schon eine große Reform umgesetzt, aber jetzt müsse der nächste Schritt folgen, hat die Ministerin dem Redaktionsnetzwerk Deutschland gesagt. Dann seien Betroffene auch geschützt, wenn sie sich zum Beispiel in einer Schockstarre nicht wehren oder nicht klar Nein sagen können. Viele europäische Länder hätten diese Regelung schon, Hubig sieht darin ein Vorbild. Über ihren Vorschlag wird heute auf der Justizministerkonferenz beraten.
17: In einer Oberschule in Oldenburg hat jemand auf dem Flur einen Böller gezündet. 31 Kinder wurden leicht verletzt. Die meisten haben ein Knalltrauma. 2 sind vorsorglich ins Krankenhaus gekommen. Ein Schüler steht unter Verdacht. Die Polizei ermittelt gegen ihn. Nach dem spektakulären Einbruch in einer Sparkasse in Gelsenkirchen vor knapp einem halben Jahr sind jetzt die ersten beiden Zivilprozesse gestartet. Am Landgericht Essen fordern 2 Kunden Schadensersatz. Eine Kundin will für gestohlenes Bargeld und Schmuck aus ihrem Schließfach mehr als 390.000 Euro, ein anderer 49.000. Sie werfen der Sparkasse gravierende Sicherheitsmängel vor. Die weist die Vorwürfe zurück. Die Täter hatten mehr als 3.000 Schließfächer aufgebrochen. Sie wurden bisher nicht gefunden. Und der Konflikt zwischen den USA und dem Iran schaukelt sich trotz offiziell geltender Waffenruhe weiter hoch. US-Präsident Donald Trump hat neue schwere Angriffe in der kommenden Nacht angekündigt. Die USA würden das Land sehr hart treffen. Außerdem droht er dem Iran damit, die Insel Khark einzunehmen. Hier liegt Irans wichtigster Ölhafen, über den fast der gesamte Ölexport der Islamischen Republik umgeschlagen wird.
16: Mit einigen dicken Wolken und immer mal wieder auch heftigen Regenschauern geht es durch den Donnerstagabend bei uns im Niedersachsen-Wetter. Selten ist auch mal ein Gewitter mit dabei und das bei aktuell noch 16 Grad in Langenhagen am Flughafen, in Emden beim Hafentor und 15 haben wir in Hameln beim Rattenfängerhaus. Der FFN-3-Tage-Trend bleibt weiter wechselhaft. Morgen am Freitag wird es auch nochmal ordentlich nass, bevor dann das Wochenende mit Sonne, Wolken und einzelnen Schauern weitermacht. Dazu teilweise auch stürmische Böen dabei und das bei Werten um die 20, 21 Grad.
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16: A1 Osnabrück-Bremen zwischen dem Dreieck Stur und dem Bremer Kreuz in beiden Richtungen 6 Kilometer Stau, plant aber eine halbe Stunde mehr mit ein. Dann A2 Dortmund-Hannover zwischen Bad Nenndorf und Wohnsdorf-Lute stockt es auf 8 Kilometern vor der Baustelle, auch da eine halbe Stunde mehr. Weiter auf der 2 Richtung Magdeburg zwischen dem Kreuz Wolfsburg-Königslutter und Königslutter 5 Kilometer Stau, 25 Minuten plus. Dann A7 Hannover-Kassel. Die Ausfahrt Laatzen ist nach einem Unfall gesperrt. Die A7 Kassel Richtung Hannover ist zwischen Echte und Seesen wegen Bergungsarbeiten dicht. 9 Kilometer Stau ab Nordheim-West. Weicht dort bitte weiträumig aus. Vorsicht, am Stauende gab es auch noch einen Unfall. Und in Seesen ist die B248 in Höhe der B243 nach einem Unfall beidseitig gesperrt.
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16: Auf der B6 Hannover-Hildesheim in Höhe Rethen unter der Brücke. Dann auf der B68 Richtung Osnabrück in Höhe der Ausfahrt Bramscher Berg. Es blitzt außerdem im Emsland auf der B213 zwischen Lingen und Lengerich in Nordholte. 70 sind da. Und in Hannover auf dem Messeschnellweg und zwar vor dem Seelhorster Kreuz Richtung Messe. Danke René, Markus, Toni und Annette fürs Bescheid geben. Wenn ihr noch was seht, Staus oder Blitzer, ruft gerne durch, kostenlos 0800 529 und 4x5. Dankeschön und euch weiterhin eine gute und sichere Fahrt.
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16: Und wir freuen uns, es dauert jetzt wirklich nicht mehr lange. In ein paar Stunden geht es los mit dem Eröffnungsspiel der Fußball-Weltmeisterschaft Mexiko gegen Südafrika. Deutschland muss ja erst am Sonntag ran. Wir schauen aber trotzdem gleich schon mal, wo in Niedersachsen gemeinsam gejubelt, mitgefiebert und die Spiele beim Public Viewing zusammen geguckt werden können. Ich freue mich sehr auf einen schönen Abend mit euch.

0: Abwechslung bekommt ihr gleich schon von dem fantastischen Moskena. Rhythm Unknown ist neu hier bei uns, gibt's in wenigen Augenblicken.
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0: Es geht los heute mit dem Eröffnungsspiel Mexiko Südafrika. Deutschland spielt ja erst Sonntag zum ersten Mal. Jetzt schauen wir aber mal, wo wir die Spiele gucken können. Durch die Zeitverschiebung sind die Anstoßzeiten bei dieser WM ja nicht immer so wirklich Public Viewing freundlich, sag ich mal. Trotzdem haben unsere FFN Niedersachsen Reporter jede Menge Locations für euch, wo gemeinsam gejubelt und mitgefiebert werden kann. Wir schauen als erstes mal zu Carina Honold aus unserem Studio Göttingen. Du hast eine ganz besondere Location.
2: Absolut wetterfest werden alle Spiele der deutschen Nationalmannschaft in Salzgitter in der Eissporthalle gezeigt. Mhm. Wer eher auf Open Air steht, kann unsere Jungs in Wolfsburg im Biergarten des Kulturzentrums Hallenbad anfeuern. Und in Göttingen, da gibt's im Stadion an der Speckstraße zum Brasilienspiel am Wochenende eine riesige Motto-Party, hat uns Wirt Niki verraten.
3: Ich habe hier zum Glück viele Brasilianer. Das heißt, da wird dann erst gefeiert und dann geschaut. Ja, erst tanzen, dann gucken und dann um 4 Uhr morgens ins Bett torkeln.
2: Ja, und ganz besonderes WM-Flair bekommt ihr in der alten Fabrikhalle im

0: Fagus-Werk in Ahlfeld im Kreis Hildesheim. Da legt während der Deutschlandspiele auch ein DJ auf.
1: Ja, mega, das klingt alles sehr gut. Rüber geht's zu Nele Oetken aus unserem Studio in Oldenburg.
2: Die größte Public-Viewing-Arena bei uns im Norden gibt's vermutlich in Osnabrück. Da ist auf dem Ledenhof eine ganze WM-Arena entstanden mit Platz für etwa 3000 Fußballfans. Stadion-Feeling gibt's aber auch beim Public-Viewing auf der Freiluftbühne in Wiesmoor, auf dem Neuen Markt in Emden oder auf der Schülerwiese in Meppen. Aber auch an der Küste wird gemeinsam gejubelt, zum Beispiel am Neuen Leuchtturm auf Borkum oder auch in der Konzertmuschel auf Norderney.
1: Fantastisch. Dankeschön, Nele. Danke, Carina. Sonntag geht's dann also los und wir können wirklich überall im Land die Daumen drücken. Deutschland spielt um 19 Uhr gegen Curaçao. Und noch mehr Locations findet ihr immer bei uns im Netz. Klickt ffn.de. Da könnt ihr dann auch euer Public Viewing eintragen, falls es noch nicht gelistet ist.

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4: Mit einem Mix aus Wolken, Sonne und einigen heftigen Schauern geht es durch den Abend bei uns im Niedersachsenwetter. Und das bei 16 Grad noch in Celle am Schloss, in Norddeich am Fähranleger und 14 haben wir in Goslar am Marktplatz. Der FFN-3-Tage-Trend. Morgen am Freitag dann auch nochmal viele Wolken und teils auch wieder kräftiger Regen. Am Wochenende wird es dann freundlicher mit mehr Sonne und Temperaturen um die 20, 21 Grad.
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4: Geht los auf der A1 Osnabrück-Bremen zwischen dem Dreieckstur und dem Bremer Kreuz in beiden Richtungen. 5 Kilometer stockend, Viertelstunde plus. Dann A2 Dortmund-Hannover. Zwischen Bad Nenndorf und Wunstorf-Lute stockt es auf 8 Kilometern vor der Baustelle, plant aber eine halbe Stunde mehr mit ein. Weiter auf der 2 Richtung Magdeburg. Zwischen dem Kreuz Wolfsburg-Königslutter und Königslutter 3 Kilometer Stau, Viertelstunde mehr. Dann A7 Hannover-Kassel. Die Ausfahrt Laatzen ist nach dem Unfall gesperrt. Die A7 Kassel Richtung Hannover ist zwischen Echte und Seesen wegen Bergungsarbeiten dicht. 9 Kilometer Stau da ab Nordheim-West. Bitte weicht weiträumig aus. Vorsicht am Stauende, hat es auch einen Unfall gegeben. Und in Seesen ist die B248 in Höhe der B243 nach dem Unfall in beiden Richtungen gesperrt.
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4: Auf der B68 Richtung Osnabrück, Höhe der Ausfahrt Bramscher Berg. Dann im Emsland auf der B213 zwischen Lingen und Lengerich in Nordholte, das sind 70. Und in Hannover, und zwar auf dem Messeschnellweg vor dem Seelhorster Kreuz Richtung Messe. Danke René, Markus und Annette. Wenn ihr noch was seht, ruft durch. Kostenlos natürlich wie immer 0800 529 und 4 mal die 5. Danke und euch weiterhin eine gute und sichere Fahrt durch den Donnerstagabend. Ich bin's, Kai. Hallo.
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0: macht euch einen schönen Abend.
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2: Heute startet die Fußball-WM in den USA, Kanada und Mexiko. Und das soll natürlich ein Riesenspektakel werden. Martha Klavitter-Weiß aus unserer FFN-Kirchenredaktion.
3: Ein Spektakel, von dem die Menschen, die vor Ort leben, allerdings kaum profitieren. Zumindest nicht in Mexiko. Das sagt Helena Raspe. Sie ist Expertin für organisierte Kriminalität beim katholischen Hilfswerk Miserior.
4: Tickets kosten teilweise mehrere tausend Euro und sind für die meisten Menschen wirklich unbezahlbar. Gleichzeitig nimmt die FIFA Milliarden ein. In Mexiko werden diese Einnahmen aber nicht versteuert. Also die großen Einnahmen fließen kaum in die lokale Bevölkerung zurück.
3: Rund um die Austragungsorte wurde massiv gebaut. Es sind Hotels, Einkaufszentren und neue Verkehrsprojekte entstanden, oft gezielt für Gäste aus dem Ausland. Gleichzeitig fehlt aber Geld für bezahlbaren Wohnraum oder eine stabile Wasserversorgung für die eigene Bevölkerung, sagt die Miserior-Expertin.
4: Und gerade in Mexiko-Stadt ist Wasser jetzt schon knapp und viele haben eben auch Angst, dass sich das weiter verschärft. Das heißt, diese Investitionen gehen oft an den Bedürfnissen der Menschen vorbei.
3: Stattdessen erleben sie stark steigende Mieten und Wohnungsmangel. Denn freie Wohnungen werden vor allem über private Plattformen an Touristen vermietet, weil das mehr Geld bringt.
4: Dazu kommen Berichte, dass Obdachlose, dass Indigene, dass Migranten gewaltsam aus dem öffentlichen Raum verdrängt werden, obwohl viele ihren Lebensunterhalt eben auch mit dem Straßenhandel bestreiten müssen.
3: Dazu kommt, rund um die WM wird in Mexiko massiv aufgerüstet mit Polizei, Militär und Überwachungstechnik.
4: Und gleichzeitig gibt es die Sorge, dass die organisierte Kriminalität das Event auch für eigene Geschäfte nutzen könnte, zum Beispiel durch Geldwäsche oder durch Ausbeutung wie Menschenhandel. Und auch die Alltagsgewalt ist natürlich nach wie vor präsent, auch während einer WM.
3: Für Helena Raspe bleibt allerdings die Hoffnung, dass die Fußball-WM dem Land internationale Aufmerksamkeit bringt und so Druck für gesellschaftliche Veränderungen erzeugt.
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5: 19 Uhr ist es und nur noch eine knappe halbe Stunde, dann startet die Fußball-Weltmeisterschaft mit der Eröffnungsfeier. Julia, zeig uns, und es wird die größte WM aller Zeiten.
6: Zumindest mal gemessen an der Zahl der Mannschaften und Partien. 48 Teams sind mit dabei und es stehen 104 Spiele an.
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6: Und deshalb dauert das XXL-Turnier auch ganze 39 Tage in drei großen Ländern, USA, Mexiko und Kanada, und in vier Zeitzonen. Heute geht's los in Mexiko-Stadt. Schon Stunden vorher haben sich am Aztekenstadion lange Schlangen vor dem Einlass gebildet. Um die Eröffnung abzusichern, hatten die Behörden den Bereich rund um das Stadion für Autos gesperrt. Seit Stunden sind die Zufahrtsstraßen eine Meile davor dicht, auch wegen möglicher Proteste einer radikalen Lehrergewerkschaft. Bisher scheint die Sperrung zu wirken. Die Eröffnungsfeier startet gleich um 19.30 Uhr und um 21 Uhr ist dann das erste Spiel, Co-Gastgeber Mexiko gegen Südafrika. In den USA läuft ein Feuerwehrgroßeinsatz am Pentagon, dem Hauptsitz des Verteidigungsministeriums. Systeme haben offenbar ein mutmaßliches Problem mit der Luftqualität angezeigt. Feuerwehrleute einschließlich Gefahrgutexperten sind vor Ort. Alle im Gebäude sollen an ihren Plätzen bleiben, hat ein Pentagon-Sprecher bei X geschrieben. Es handelt sich um eine Vorsichtsmaßnahme, bis die Tragweite des Problems geklärt sei. Bei uns in Niedersachsen und Bremen soll morgen im Textileinzelhandel gestreikt werden. Die Gewerkschaft Verdi hat die Beschäftigten von Bekleidungsgeschäften dazu aufgerufen. Bei der zweiten Verhandlungsrunde für den Tarifvertrag im Einzelhandel habe die Arbeitgeberseite ein unzureichendes Angebot vorgelegt. Vom Warnstreik betroffen sind Geschäfte in Oldenburg, Lüneburg, Hannover und Bremen. Und Wettkampf statt spielerischer Wettbewerb. Die Bundesjugendspiele sollen auch an den Grundschulen wieder leistungsorientierter werden, wenn die Schulen das wollen. Das hat die Bildungsministerkonferenz entschieden. In Zukunft soll es in dritten und vierten Klassen wieder erlaubt sein, die Bundesjugendspiele in Leichtathletik und im Schwimmen im klassischen Modus durchzuführen. Also zum Beispiel mit genauem Messen und Zeitnehmen. Seit dem Schuljahr 23/24 waren die Spiele für alle Grundschulkinder nur noch als Wettbewerb, nicht mehr als Wettkampf organisiert worden.
5: Ein bunter, wilder Mix ist das heute Abend. Sonne, Wolken, Regen, alles dabei im Niedersachsen-Wetter. Örtlich kann noch mal ein kurzes Gewitter dabei sein. Und das bei aktuell noch 15 Grad in Cuxhaven an der Alten Liebe, in Hildesheim am Marktplatz und 16 haben wir in Leer am Rathaus. Der FFN-3-Tage-Trend, ja, bleibt wechselhaft. Morgen am Freitag wird es dann auch noch mal ordentlich nass, bevor das Wochenende dann mit Sonne, Wolken und einzelnen Schauern weitermacht dazu. Teilweise auch stürmische Böen dabei und das bei Temperaturen bis 21 Grad.
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5: A1 Osnabrück-Bremen zwischen dem Dreieck Stur und Asten. 4 Kilometer stockend, 10 Minuten plus. A2 Dortmund-Hannover zwischen Bad Nenndorf und Wunstorf-Lute stockt es auf 8 Kilometern vor der Baustelle. Plant aber eine halbe Stunde mehr mit ein. Dann weiter auf der 2 Richtung Magdeburg. Zwischen dem Kreuz Wolfsburg-Königslutter und Königslutter 3 Kilometer Stau, Viertelstunde plus. A7 Hannover-Kassel. Die Ausfahrt Laatzen ist da nach einem Unfall gesperrt. Und die A7 Kassel-Hannover ist zwischen Echte und Seesen wegen Bergungsarbeiten dicht. 9 Kilometer Stau oder ab Nordheim-West, weicht wenn möglich weiträumig aus.
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5: Im Emsland auf der B213, und zwar zwischen Lingen und Lingerich in Nordholte, da sind 70. Im Kreis Vechta zwischen Lohne und Mühlen, 80 sind erlaubt. Und in Hannover auf dem Messeschnellweg vor dem Seelhorster Kreuz Richtung Messe. Dankeschön, René, Markus und Annette fürs Melden. Und wenn ihr noch was seht, Staus oder Blitzer, ruft durch, kostenlos. 0800 529 und 4x5. Danke und euch weiterhin eine gute und sichere Fahrt.
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5: Kochen ganz ohne Stress. Wir haben zum Feierabend drei ganz einfache Küchenhacks für euch, die wirklich praktisch sind. Vom Knoblauchgeruch an den Händen bis zur blitzschnell gekühlten Getränkeflasche. Gleich gibt's clevere Tipps für weniger Küchenfrust.

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Chefin und vielleicht steht ihr gerade in der Küche und schnibbelt euch was Leckeres fürs Essen zusammen. Knoblauch ist super lecker, aber der Geruch an den Händen danach, der bleibt gefühlt bis nächste Woche. Da gibt's aber einen einfachen Trick. Einfach die Finger mal an Metall reiben. Zum Beispiel am Wasserhahn oder auch an der Spüle. Klingt komisch, hilft aber wirklich. Für alle, die eine eher kleine Küche haben oder einfach gerne noch mehr Arbeitsfläche hätten, nehmt einfach ein großes Schneidebrett und legt es auf eine offene Schublade. Schwupps, habt ihr deutlich mehr Platz zum Schnibbeln, aber eben nicht zu viel Gewicht draufstellen. Wir wollen nicht, dass sie kracht. Und wenn ihr zum Essen noch Gäste bekommt, aber noch nichts kaltgestellt habt, auch kein Thema. Ihr könnt die Flasche einfach in ein nasses Küchentuch wickeln, für 5 Minuten ins Gefrierfach legen, dann ist sie schön kühl. Aber ganz wichtig, die Flasche nicht zu lange drin lassen, ne? Sonst platzt sie. Ja, und damit steht einem leckeren Abendessen doch absolut gar nichts mehr im Weg. Und wir liefern selbstverständlich den perfekten

0: Wir sind beim Niedersachsenwetter und das ist sich heute Abend nicht wirklich einig. Wir haben Sonne, wir haben viele Wolken, wir haben zwischendurch auch immer mal wieder Regenschauer und örtlich sind auch Gewitter mit dabei. Jo, und das alles bei aktuell 16 Grad in Emden beim Hafentor, 14 in Langenhagen am Flughafen und die haben wir auch in Hameln beim Rattenfängerhaus gemessen. Der FFN-3-Tage-Trend bleibt weiter wechselhaft. Morgen am Freitag wird es nochmal ordentlich nass, bevor das Wochenende dann mit Sonne, mit Wolken und einzelnen Schauern weitermacht. Dazu teilweise stürmische Böen und das bei um die 21 Grad.
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0: Die A1 Osnabrück Richtung Bremen ist zwischen dem Dreieck Alauner Heide und Wildeshausen West wegen Bauarbeiten bis morgen früh um 6 gesperrt. Besser geht's da für euch über die A29. Dann nochmal A1 Osnabrück Richtung Bremen. Zwischen dem Dreieck Stur und Asten stockt es auf 4 Kilometern 10 Minuten plus. A2 Dortmund-Hannover. Zwischen Bad Nenndorf und Wunstorf-Lute stockt es auf 8 Kilometern vor der Baustelle eine halbe Stunde mehr. Weiter auf der 2 Richtung Magdeburg. Zwischen dem Kreuz Wolfsburg-Königslutter und Königslutter 3 Kilometer Stau, Viertelstunde plus. A7 Hannover Richtung Kassel. Die Ausfahrt Laatzen ist nach einem Unfall gesperrt und die A7 Kassel Richtung Hannover ist zwischen Echte und Seesen wegen Bergungsarbeiten dicht. Hier 9 Kilometer Stau ab Nordheim West. Bitte weiträumig ausweichen.
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0: Im Emsland auf der B213 zwischen Lingen und Lengerich in Nordholte, da sind 70. Dann im Kreis Vechta zwischen Lohne und Mühlen, da sind 80 erlaubt. Und in Hannover auf dem Messe Schnellweg vor dem Seelhorster Kreuz Richtung Messe. Danke René, Markus und Annette. Wenn ihr was seht, ruft gerne durch, kostenlos 0800 529 und 4 mal die 5. Dankeschön und euch weiterhin eine gute und sichere Fahrt. Ich bin's Kai, macht euch einen schönen Abend.

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ganz viel Gefühl von Lucas Graham hier bei FFN. Das ist mehr Musik und mehr Abwechslung gibt es jetzt direkt von Tame Impala. Und vielleicht habt ihr ja heute Abend noch was Schönes vor. Vielleicht lange Fußball gucken. Ich meine, ist ja auch lange aktuell hell. Manche von euch fühlen sich aber auch in den gemütlichen, dunklen Nächten am wohlsten. So wie Kevin Parker mit seiner Band Tame Impala. In ihrem neuen Song Dracula singt er nämlich genau darüber, sich nachts sowohl wie ein Vampir zu fühlen. Den gibt es jetzt hier für euch neu bei FFN.

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2: Kurz nach 20 Uhr ist es, Trikots an, jetzt geht es los. Also unser Trikot, um das deutsche Team anzufeuern, brauchen wir so richtig natürlich erst am Sonntag. Julia, zeig uns, aber jetzt startet die Fußball-Weltmeisterschaft.
3: Ja, die Eröffnungsfeier, die läuft mittlerweile und dann muss erstmal mit Gastgeber Mexiko ran gegen Südafrika.
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3: Schon Stunden vorher haben sich am Aztekenstadion in Mexiko-Stadt lange Schlangen vor dem Einlass gebildet. Jetzt gibt's erstmal die große Eröffnungsfeier, unter anderem mit Shakira. Und um 21 Uhr ist dann das erste Spiel Co-Gastgeber Mexiko gegen Südafrika. Das deutsche Team startet dann am Sonntag in die Weltmeisterschaft. Das DFB-Team trifft im ersten Gruppenspiel auf Curaçao. Neben Mexiko sind noch die USA und Kanada Gastgeber. Zum ersten Mal nehmen 48 Länder teil, 104 Spiele stehen auf dem Plan. Kritik gibt es unter anderem wegen hoher Ticketpreise und strenger Einreiseregeln in die USA. Bei uns in Niedersachsen und Bremen soll morgen im Textileinzelhandel gestreikt werden. Die Gewerkschaft Verdi hat die Beschäftigten von Bekleidungsgeschäften dazu aufgerufen. Und bei der zweiten Verhandlungsrunde für den Tarifvertrag im Einzelhandel habe die Arbeitgeberseite ein unzureichendes Angebot vorgelegt. Vom Warnstreik betroffen sind Geschäfte in Oldenburg, Lüneburg, Hannover und Bremen. Nach dem spektakulären Einbruch in einer Sparkasse in Gelsenkirchen vor knapp einem halben Jahr sind jetzt die ersten beiden Zivilprozesse gestartet. Am Landgericht Essen fordern zwei Kunden Schadensersatz. Eine Kundin will für gestohlenes Bargeld und Schmuck aus ihrem Schließfach mehr als 390.000 Euro, ein anderer 49.000. Sie werfen der Sparkasse gravierende Sicherheitsmängel vor. Die weist die Vorwürfe zurück. Die Täter hatten mehr als 3.000 Schließfächer aufgebrochen. Sie wurden bisher nicht gefunden. Und in Großbritannien ist Verteidigungsminister John Healey zurückgetreten. Er begründet das mit Premier Keir Starmers Plänen für den Verteidigungsetat. Die würden weit unter dem liegen, was für die Verteidigung und das Land in dieser gefährlichen Zeit notwendig sei, sagt Healey. Für den eh schon angeschlagenen Premierminister ist der Rücktritt seines bisher loyalen Ministers ein schwerer Schlag.
2: Mit dem Mix aus Wolkensonne und hin und wieder auch mal einigen Schauern geht es durch den Abend bei uns im Niedersachsenwetter. Und das bei 15 Grad noch in Norddeich am Fähranleger, 14 in Celle am Schloss und 13 in Goslar am Marktplatz. Der FFN 3 Tage Trend. Morgen am Freitag nochmal viele Wolken und teils kräftiger Regen dabei. Am Wochenende wird das Wetter dann insgesamt freundlicher mit mehr Sonne und Temperaturen um die 21 Grad.
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2: Die A1 Osnabrück Richtung Bremen ist zwischen dem Dreieck Ahlener Heide und Wildeshausen West wegen Bauarbeiten noch bis morgen früh um 6 gesperrt. Besser geht's da für euch über die A29. A2 Hannover-Dortmund zwischen Wunstorf-Kohlenfeld und Launau stockt es auf 5 Kilometern vor der Baustelle 20 Minuten plus. A7 Hannover-Kassel. Die Ausfahrt Laatzen ist da aktuell wegen Bergungsarbeiten dicht. Und die A7 Kassel Richtung Hannover ist zwischen Echte und Seesen wegen Bergungsarbeiten gesperrt. 8 Kilometer Stau ab Nordheim-West. Weicht da, wenn möglich, bitte weiträumig aus.
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2: Im Kreis Vechta zwischen Lohne und Mühlen 80 sind da und in Hannover auf dem Messeschnellweg vor dem Seelhorster Kreuz Richtung Messe. Danke René und Annette. Wenn ihr noch was seht, ruft durch, kostenlos 0800 529 und 4x5. Dankeschön und euch weiterhin eine gute und sichere Fahrt.
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2: Und in dieser halben Stunde mit am Start Sia. Freut euch auf Mark Atlas, Katrina and the Waves und los geht's jetzt mit Lady Gaga.

0: Meine Güte, diese Nummer macht einfach nur richtig gute Laune. Katrina and the Waves, Walking on Sunshine, Kult 80er für mehr Musik hier bei FFN. Und mehr Abwechslung bekommt ihr gleich von Mark Atlas. You Against My Love gibt's gleich hier bei uns. Und morgen dann übrigens auch in Braunschweig beim Tag der Niedersachsen auf der FFN-Bühne. So, jetzt fassen wir aber mal ganz kurz zusammen. Niedersachsen kann Nordsee, Niedersachsen kann Harz und Niedersachsen kann offenbar auch Weltklasse-Dorf. Ein kleiner niedersächsischer Ort will jetzt nämlich ganz groß rauskommen. Worpswede im Kreis Osterholz bewirbt sich um den UN-Titel Best Tourism Village. Gesucht werden Dörfer auf der ganzen Welt, die zeigen, Tourismus kann nachhaltig sein und trotzdem Leute anziehen. Andrea Andersen von der Tourismusinformation Worpswede hat uns erzählt, was das Dorf so besonders macht.
1: Also Worpswede steht zum einen eben für die Kultur, wir haben viele Museen, wir haben eine sehr lange künstlerische Vergangenheit in Kombination mit der Landschaft, mit dem Teufelsmoor. Und das ist auch bekannt für sein ganz besonderes Licht.
0: Hört sich nach einem perfekten Fotospot schon mal an. Worpswede wurde sogar ganz offiziell vom Kompetenzzentrum für Tourismus des Bundes als 1 von 5 Dörfern nominiert.
1: Dann haben wir natürlich dankend diese Nominierung angenommen und haben uns beworben, weil wir denken, dass wir genau die Kriterien für den Titel erfüllen. Wir erfüllen die Nachhaltigkeit, wir erfüllen Kunst, Kultur, Landschaft und wir glauben, dass wir diese Auszeichnung absolut verdient haben und auch bekommen können und unser Gefühl ist total gut.
0: Ja, das hört sich definitiv mega vielversprechend an. Neben Kochel am See, Tecklenburg, Fischen im Allgäu und Puttgarden auf Rügen ist Worpswede übrigens das einzige niedersächsische Dorf, was dabei ist. Im Herbst fällt dann die Entscheidung, ob sie die Auszeichnung der EU bekommen. Wir drücken da auf jeden Fall schon mal ganz fest die Daumen. Bis dahin lohnt sich auf jeden Fall ein Ausflug nach Worpswede. Ist ja vielleicht auch was fürs Wochenende. 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
1: Ich bin Maxi Wilsmann, schönen guten Abend. In 5 Jahren soll die Bahnstrecke zwischen Hannover und Berlin auf dem Stück zwischen Lehrte im Osten von Hannover und Großgleidingen im Landkreis Peine generalsaniert werden. Aber schon davor wird es einmal zu einer langen Sperrung kommen. Ab Oktober wird die Strecke mehrfach gesperrt, bis Dezember 2027 soll die Sanierung andauern. Wie die Hannoversche Allgemeine und T-Online jetzt berichten, hat sich der Zeitraum konkretisiert. Demnach wird die Strecke zwischen Februar und Dezember nächstes Jahr komplett dicht gemacht. Die Bahn hat das noch nicht bestätigt und mitgeteilt, dass die Vorbereitung noch laufen und der konkrete Zeitplan demnächst erst veröffentlicht wird. Fakt ist, zwischen Hannover und Berlin werden in der Zeit 264 Kilometer Gleise, 175 Weichen und 25 Bahnhöfe erneuert. Dazu kommen neue Oberleitungen, Lärmschutzwände und Sicherungstechnik.
2: Das Niedersachsenwetter überrascht uns heute Abend immer mal wieder mit dem ein oder anderen Regenschauer. Hier und da kann auch mal ein Gewitter mit dabei sein und das bei 14 Grad in Cuxhaven an der Alte Liebe, 15 in Leer am Rathaus und 14 in Hildesheim am Marktplatz. Der FFN-3-Tage-Trend bleibt weiter wechselhaft. Morgen am Freitag wird es nochmal ordentlich nass, bevor das Wochenende dann mit Sonne, Wolken und einzelnen Schauern weitermacht. Dazu teilweise stürmische Böen auch dabei und das bei Temperaturen um die 21 Grad.
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2: Die A1 Osnabrück Richtung Bremen ist zwischen dem Dreieck Alauner Heide und Wildeshausen West wegen Bauarbeiten bis morgen früh um 6 gesperrt. Eine Umleitung führt euch über die A29. A2 Hannover-Dortmund zwischen Wunstorf-Kohlenfeld und Lauenau 5 Kilometer stocken vor der Baustelle, macht 20 Minuten plus. A7 Hannover Richtung Kassel. Die Ausfahrt Laatzen ist wegen Bergungsarbeiten dicht. Und die A7 Kassel-Hannover ist zwischen Echte und Seesen wegen Bergungsarbeiten gesperrt. 8 Kilometer Stau ab Nordheim West. Weicht dort bitte weiträumig aus.
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2: Im Kreis Vechta zwischen Lohne und Mühlen, 80 sind erlaubt. Und in Hannover auf dem Messeschnellweg vor dem Seelhorster Kreuz Richtung Messe. Danke René und Annette. Habt ihr noch mehr? Ruft durch, kostenlos 0800 529 und 4x5. Dankeschön und euch weiterhin eine gute und sichere Fahrt durch den Donnerstagabend hier bei uns bei FFN. Ich bin's Kai, freue mich sehr, dass ihr mit dabei seid. Hallöchen!
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0: gut durch den Donnerstagabend und ganz viel Spaß im Plattengülle.
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2: Moin. Die soll ja wieder mal trockener Sommer werden. Im Augenblick sieht's allerdings nicht danach aus. Wird's trotzdem heiß, wird das Wasser wieder knapp und in der Heide muss beregnet werden. Dasselbe Wasser braucht aber auch der Städter für seine Lokospülung. Und schon fangen die Verteilungskämpfe wieder an. Nun gibt's aber Entwarnung von einer Studie aus Amerika. Da hat man rausgekriegt, dass der Reis hören kann, obwohl er keine Lauscher hat. Und wenn die kleinen Reiswelpen Regentropfen hören, fangen sie nur von dem Geräusch her mit dem Wachsen an. Was der Reis kann, hat können die niedersächsische Zuckerrüben und der Roggen doch schon lange. Statt die Felder also mit dem knappen Nass zu berieseln, reicht es womöglich, sie mit Regengeräusche zu beschallen, um das Wachstum anzuheizen. Eine Warnung habe ich aber noch für alle, die in einem Bett im Kornfeld aneinander rumschrauben wollen im Sommer. Vorsicht, das Getreide hört mit. Runterbleiben.

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2: 21 Uhr. Ich bin Lisa Schwarzkopf. Guten Abend. Anpfiff für die Fußball-WM in Nordamerika. Das XXL-Turnier startet in diesen Minuten mit dem Eröffnungsspiel zwischen Co-Gastgeber Mexiko und Südafrika. In den kommenden fast 6 Wochen rollt in Mexiko, Kanada und den USA der Ball. 104 Spiele wird es insgesamt geben, so viele wie noch nie. Zu den Top-Favoriten gehören Europameister Spanien, Weltmeister Argentinien und Frankreich. Für Deutschland wird es am Sonntag zum ersten Mal ernst, gegen WM-Neuling Curaçao. Bei den Reformen im Land müssen alle an einem Strang ziehen. Das hat Kanzler Merz im Bundestag gefordert. Es sei schon was geschehen, aber es müsse weitergehen, sagte er bei einer Regierungserklärung. Zu dem Spitzentreffen von Bundesregierung, Arbeitgebern und Gewerkschaften sagte Merz weiter.
3: Dieses lange Gespräch hat in ausgesprochen guter, sehr konstruktiver Atmosphäre stattgefunden. Und wir werden es zu einzelnen Themen auch weiter fortsetzen, meine Damen und Herren.
2: Konkrete Entscheidungen zu Reformen bei den Themen Arbeitsmarkt, Sozialversicherung oder Bürokratieabbau gab es gestern nicht. Die sollen voraussichtlich bei einem Koalitionsausschuss Anfang Juli fallen. Geheime Infos sollen im Bundestag stärker geschützt werden. Darüber denkt die schwarz-rote Koalition laut Handelsblatt nach. Hintergrund sind Russland-Kontakte von AfD-Politikern. Zuletzt waren mehrere nach St. Petersburg gereist. Dort trafen sie unter anderem russische Vertreter, die auf westlichen Sanktionslisten stehen. Zum ersten Mal seit 2023 hebt die Europäische Zentralbank den Leitzins wieder an. Der für Sparer wichtige Einlagenzinssatz wird auf 2,25% angehoben. Vorher lag er bei glatt 2%. Die EZB will mit der Zinserhöhung die durch den Krieg im Iran gestiegene Inflation wieder in den Griff bekommen.
4: Mit Wolken und immer mal wieder auch dem ein oder anderen Regenschauer geht es durch den Donnerstagabend im Niedersachsenwetter. Und das bei 14 Grad noch in Emden beim Hafentor, 13 in Langenhagen am Flughafen und auch in Schwarmstedt am Rathaus. Der FFN 3-Tage-Trend bleibt weiter wechselhaft. Morgen am Freitag wird es nochmal ordentlich nass, bevor es am Wochenende dann eigentlich schön wird. Mit Sonne hier und da, aber auch mal mit einzelnen Schauern und das bei höchstens 21 Grad.
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4: Die A1 Osnabrück-Bremen ist zwischen dem Dreieck Alauner Heide und Wildeshausen West wegen Bauarbeiten noch bis morgen früh um 6 gesperrt. Eine Umleitung führt durch dabei die A29. A7 Hannover-Kassel, die Ausfahrt Laatzen ist wegen Bergungsarbeiten weiterhin dicht. Und die A7 Kassel-Hannover ist zwischen Echt und Seesen wegen Bergungsarbeiten gesperrt. Hier 6 Kilometer Stau ab Nordheim West. Bitte weicht weiträumig aus.
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4: Nichts gemeldet, euch weiterhin eine gute und sichere Fahrt.
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4: Mit Filetstückchen aus diesem Wahnsinnsjahrzehnt natürlich wieder nur für euch rausgesucht. Freut euch auf Coolio und Gangsta's Paradise. Vorher Mr. Robbie Williams und ganz romantisch She's the One. Und los geht's jetzt ein bisschen rockiger und zwar mit Nirvana, Smells Like Teen Spirit.

0: FFN und die Fußball-WM, sie läuft. Im Eröffnungsspiel Mexiko gegen Südafrika steht es nach knapp 13 Minuten 1:0 für den Gastgeber, also für den Mitgastgeber Mexiko. Und Mexiko hat schon vor dem Turnier den ersten Rekord sicher. Unser WM-Experte im FFN-Team, Malte aus dem neuen Nachmittag, weiß mehr.
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0: Malte, du bist seit deiner ersten WM 1930
2: ja.
0: Riesengroßer Fan und hast ab heute ja auch jeden Tag Angeberwissen oder einfach was zum Lachen rund um das Thema Fußball-WM für uns.
2: Ja, moin. Du hast den Rekord gerade schon angesprochen. Mexiko ist das erste Land überhaupt, in dem zum dritten Mal eine Fußball-WM stattfindet. 1970, 86 und eben jetzt als Mitgastgeber 26.
0: Mhm. Und das Ganze ist auch kein Zufall, ne? Das hat einen bestimmten Grund.
2: Ja, es liegt aber nicht daran, dass die bei der FIFA so gern Tacos essen. Die WM 86 sollte eigentlich in Kolumbien stattfinden. Das haben die aber schon ganz weit davor, 12 Jahre entschieden. Und dann hat die FIFA aber die Anforderungen erhöht. Also es wurden mehr Mannschaften, Stadien sollten insgesamt größer sein. Und dann war Kolumbien, das hat man dann im Laufe der Zeit gemerkt, überhaupt nicht mehr in der Lage. Wirtschaftlich waren es schwierige Zeiten, sowas zu stemmen und so viele Stadien zu bauen. Mhm. Und ja gut, dann hat man gemerkt, Mexiko ist ja um die Ecke, hat das alles schon. Dann machen wir eben wieder Mexiko. Und wer weiß, ob es auch in Kolumbien die berühmte Hand Gottes von Maradona gegeben hätte. Aber das ist eine andere Geschichte.
0: Absolut. Noch schnell ein Angeberfakt zum Gegner Südafrika.
2: Ja, und die Nationalmannschaft, die gerade spielt, die haben den wunderbar klingenden Spitznamen Bafana Bafana. Das heißt so viel wie die Jungs.
0: Ja, klingt tatsächlich viel cooler als einfach die Jungs. Dankeschön, Malte. Und den nächsten Klugschuss gibt es natürlich dann morgen wieder hier im neuen Nachmittag bei FFN.

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1: Ich bin Carina Hohnholt. Guten Abend. 12 Jahre Haft nach tödlichen Schüssen in Hannover. Das Landgericht hat heute einen 27-Jährigen wegen Totschlags verurteilt. Der Mann hatte im vergangenen Oktober auf der Fahrenwalder Straße auf einen Gleichaltrigen geschossen und ihn tödlich verletzt. Nach Überzeugung des Gerichts hatte der Streit zwischen mehreren Männern in einem Schusswechsel geendet. Auch das Opfer soll geschossen haben. In einem Jugendzentrum in Hameln ist eine 13-Jährige offenbar brutal von einer älteren Jugendlichen attackiert worden. Laut Stadt wurde das Mädchen geschlagen, bedroht und gedemütigt. Andere Jugendliche sollen bei der Tat Mitte Mai zugeschaut und gefilmt haben. Das Video ging anschließend viral. Am Konzept des Jugendtreffs soll sich aber nichts ändern. Stattdessen will die Stadt den Vorfall mit den Jugendlichen aufarbeiten und ihn auch künftig thematisieren. Und ein besonders schwerer Missbrauchsfall innerhalb der evangelisch-lutherischen Landeskirche Hannovers wird jetzt wissenschaftlich aufgearbeitet. FFN-Reporter Moritz Ort, es geht um einen ehemaligen Diakon, dem bis zu 50 Taten vorgeworfen werden, mehr als bisher jedem anderen Täter in der Landeskirche.
2: Der Mann war zwischen 1989 und 2002 in mehreren Gemeinden in der Kinder- und Jugendarbeit aktiv und ist 2002 vom Landgericht Hannover zu fast 4 Jahren Haft verurteilt worden. Fachleute aus München untersuchen jetzt, wie die Kirche damals mit den Fällen umgegangen ist und welche Strukturen die Taten ermöglicht haben. Die Studie läuft 2 Jahre. Betroffene und Mitarbeitende können sich melden, um ihre Erfahrungen vertraulich zu teilen. Ziel ist es, daraus Lehren für besseren Schutz, Prävention und Anerkennung des erlittenen Unrechts zu ziehen.
3: Mal Wolken, hier und da ziehen auch mal ein paar Schauer durch und hier und da ist es auch klar. So sieht das aus bei uns im Niedersachsen-Wetter bei 14 Grad in Norddeich am Fähranleger, 13 haben wir in Celle am Schloss und 11 in Goslar am Marktplatz. Der FFN3-Tage-Trend. Morgen am Freitag nochmal viele Wolken, teils auch kräftiger Regen dabei. Am Wochenende wird das Wetter dann freundlicher mit deutlich mehr Sonne und Temperaturen um die 21, 22 Grad.
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3: A1 Osnabrück Richtung Bremen, die ist zwischen dem Dreieck Ahlener Heide und Wildeshausen West wegen Bauarbeiten bis morgen früh um 6 gesperrt. Besser geht's dafür euch über die A29. Dann A7 Hannover-Kassel. Die Ausfahrt Laatzen ist wegen Bergungsarbeiten weiterhin gesperrt. Und die A7 Kassel-Hannover zwischen Echte und Seesen wegen Bergungsarbeiten gesperrt. Hier 8 Kilometer Stau ab Nordheim-West. Reicht dort bitte weiträumig aus.
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3: Nichts gemeldet. Falls ihr was seht, ruft durch. Kostenlos 0800 529 und 4 mal die 5. Danke dafür und euch weiterhin eine gute und sichere Fahrt durch diesen Donnerstagabend hier bei FFN. Kai hier, hallo.

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0: Eine gute Zeit, um etwas tiefgründiger zu werden.
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0: Sehen wir es positiv. Es ist der letzte Donnerstag in dieser Woche.

0: 20 Uhr. Ich bin Imme Kasten. Guten Abend. Die Fußball-WM in Nordamerika ist offiziell eröffnet. Im legendären Aztekenstadion in Mexico City rollt der Ball. Zuvor gab es eine spektakuläre Eröffnungsfeier. Cornelius Dreger dazu.
1: Mit dabei natürlich Popstar Shakira. Sie liefert zusammen mit Burna Boy den offiziellen WM-Song Die Die und hat ihn jetzt während der Eröffnungsfeier auch das erste Mal live performt. Vor einem riesigen WM-Pokal im Mittelkreis und unterstützt von Maskottchen in der Bubu-Form. Die WM wird das größte Turnier in der Geschichte der FIFA mit 48 Teams und insgesamt 104 Spielen. Fürs DFB-Team geht's Sonntag los gegen Curaçao.
0: Bundesjustizministerin Hubig will die Verjährungsfrist bei Vergewaltigung auf 20 Jahre verlängern. Die aktuelle Frist von 5 Jahren sei zu kurz, sagte Hubig dem Redaktionsnetzwerk Deutschland. Außerdem plädiert sie dafür, dass beim Sex künftig der Grundsatz nur Ja heißt Ja gelten soll, um Frauen besser zu schützen. Seit dem Start der 12-Uhr-Regel schwanken die Spritpreise so stark wie nie zuvor. Das zeigt eine ADAC-Auswertung. Mehr dazu von Philipp Nützig.
2: Bei Benzin lag die Differenz im Mai bei 15 Cent pro Liter. Bei Diesel waren es 18 Cent. Seit April dürfen Tankstellen die Spritpreise nur noch einmal am Tag erhöhen, und zwar mittags. Runter geht es hingegen immer. Vom ADAC heißt es, am günstigsten ist tanken bis zum Mittag. Da ist bei Diesel eine Ersparnis von 9,20 Euro oder mehr drin. Die 12-Uhr-Regel ist eine Maßnahme, um Autofahrer zu entlasten, ebenso wie der Tankrabatt, der Ende des Monats auslaufen soll.
0: Kanzler Merz hat im Bundestag dafür geworben, beim Reformkurs an einem Strang zu ziehen. Das Spitzentreffen von Regierung und Sozialpartnern gestern nannte er gut und konstruktiv. Entscheidungen gab es aber noch nicht. Die sollen Anfang Juli im Koalitionsausschuss fallen.
3: Mit Wolken und immer mal wieder auch dem einen oder anderen Schauer geht es durch den späten Donnerstagabend bei uns im Niedersachsenwetter. Wir haben 13 Grad in Cuxhaven an der Alten Liebe, 12 in Hildesheim am Marktplatz und 13 in Leer am Rathaus. Der FFN-3-Tage-Trend bleibt weiter wechselhaft. Morgen am Freitag wird es nochmal ordentlich nass, bevor das Wochenende dann mit Sonne, Wolken und einzelnen Schauern weitermacht. Dazu teilweise stürmische Böen auch bei Temperaturen um die 22 Grad.
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3: Die A1 Osnabrück Richtung Bremen ist zwischen dem Dreieck Alauner Heide und Wildeshausen West wegen Bauarbeiten bis morgen früh um 6 gesperrt. Besser geht's dafür euch über die A29. Und die A7 Kassel Richtung Hannover ist zwischen Echte und Seesen wegen Bergungsarbeiten dicht. Hier noch 5 Kilometer Stau ab Nordheim West. Weicht, wenn möglich, weiträumig aus.
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3: Nichts gemeldet, euch weiterhin eine gute und sichere Fahrt.
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3: Mit am Start in dieser halben Stunde für euch außerdem Taylor Swift. Freut euch auf Kaigo und Khalid mit Griffin und los geht's jetzt mit Dasha. Das ist Austin.

0: Kult-80er von U2, With or Without You, hier bei FFN. Das ist mehr Musik und mehr Abwechslung bekommt ihr gleich schon von Kaiko, Khalid und Griffin. Freut euch auf Save My Love, der ist neu hier bei uns. So, und ihr seid am Sonntag vielleicht auch zum Public Viewing verabredet. Die WM läuft ja endlich. Aber warum eigentlich nur unsere Fußballer anfeuern? Ihr verdient es auch, angefeuert zu werden. Und zwar jeden Tag. So, und deswegen feiern wir eure Jobs bei den DJs. Bei uns in Niedersachsen könnte das Ganze dann so klingen.
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0: Oder eine Hymne für alle im Büro. Und liebe Grüße an alle Friseurinnen und Friseure bei uns im Land.
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0: Das waren natürlich die Busfahrer, ne? Das waren alle Busfahrer. Ihr merkt, Fangesänge, die funktionieren nicht nur wunderbar im Stadion, sondern auch auf der Arbeit. Ist doch direkt Motivation für den Freitagmorgen, ne? Sowas gibt's wirklich nur hier bei uns, bei FFN. Und für den Freitagmorgen, ne? Sowas gibt's wirklich.

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0: Wolken und hier und da auch der ein oder anderen Regenwolke geht es durch den späten Donnerstagabend im Niedersachsenwetter bei 13 Grad in Langenhagen am Flughafen und in Schwarmstedt am Rathaus ebenfalls 13 Grad. Der FFN 3-Tage-Trend bleibt weiter wechselhaft. Morgen am Freitag wird es nochmal ordentlich nass, bevor das Wochenende dann mit Sonne, Wolken und einzelnen Schauern weitermacht und das bei bis zu 22 Grad.
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0: Die A1 Osnabrück Richtung Bremen ist zwischen dem Dreieck Alauner Heide und Wildeshausen West wegen Bauarbeiten bis morgen früh um 6 dicht. Besser geht's da für euch über die A29 und die A7 Kassel-Hannover ist zwischen Echte und Seesen wegen Bergungsarbeiten gesperrt. Hier 8 Kilometer Stau ab Nordheim West. Weicht da auch, wenn möglich, weiträumig aus.
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0: Nichts gemeldet. Falls ihr noch was seht, ruft gerne durch. Kostenlos 0800 529 und 4x5. Danke dafür und euch weiterhin eine gute und vor allem sichere Fahrt durch den späten Donnerstagabend hier bei uns bei FFN. Ich bin's Kai, freue mich sehr, dass ihr mit dabei seid. Hallo.
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0: Schön, dass ihr mit dabei seid. Und wenn ihr neue weiße Sneaker habt, dann kennt ihr das auch. Die ersten Wochen passen wir mega doll drauf auf, damit die bloß nicht dreckig werden. Und dann gibt es diesen einen Moment, ab dem dann alles egal ist. Dann können sie auch mit aufs Festival. Weiße Sneaker gehen einfach immer, zu jedem Anlass. Wichtig sind nur die korrekten Socken dazu.
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2: Weiße Sneaker haben die ganze Welt erobert. Vom Schüler bis zum Wirtschaftsboss, auch alle Fußballmoderatoren und WM-Experten im Fernsehen, weiße Sneaker. Es wird Zeit für den nächsten Trend. Warum nicht schwarze Sneaker oder rote Holzschuhe oder Trekkingstiefel mit Klettverschluss und Reflexstreifen? Es muss doch weitergehen. Sehen wir auch an den Socken. Die kurzen Sneakersocken verschwinden so langsam. Die sind ja eh immer so im Schuh heimlich hinten von der Hacke gerutscht. Dann kam der Internetboom, da hatten alle Netzstrümpfe. Und jetzt zieht man sich wieder Tennissocken an. Und nur wenn du die wirklich bis kurz unters Kinn hochziehst, heißt es coole Socke.

0: 22 Uhr. Ich bin Imme Kasten. Guten Abend. Die Fußball-WM in Nordamerika ist offiziell eröffnet. Im legendären Aztekenstadion in Mexico City rollt der Ball. Zuvor gab es eine spektakuläre Eröffnungsfeier mit Popstar Shakira. Sie liefert zusammen mit Burna Boy den offiziellen WM-Song Die Die und hat ihn jetzt während der Eröffnungsfeier auch das erste Mal live performt. Die WM wird das größte Turnier in der Geschichte der FIFA mit 48 Teams und insgesamt 104 Spielen. Fürs DFB-Team geht es Sonntag los gegen Curaçao. Die Verjährungsfrist bei Vergewaltigung soll verlängert werden. Dafür macht sich Bundesjustizministerin Hubig stark. 5 Jahre sind es derzeit, das sei zu kurz, sagte sie dem Redaktionsnetzwerk Deutschland. Hubig hält 20 Jahre für angemessen. Bei den Reformen im Land müssen alle an einem Strang ziehen. Das hat Kanzler Merz im Bundestag gefordert. Es sei schon etwas geschehen, aber es müsse weitergehen, sagte er bei einer Regierungserklärung. Zu dem Spitzentreffen von Bundesregierung, Arbeitgebern und Gewerkschaften sagte Merz weiter:
1: Dieses lange Gespräch hat in ausgesprochen guter, sehr konstruktiver Atmosphäre stattgefunden. Und wir werden es zu einzelnen Themen auch weiter fortsetzen, meine Damen und Herren.
0: Konkrete Beschlüsse zu Reformen bei den Themen Arbeitsmarkt, Sozialversicherung oder auch Bürokratieabbau gab es nicht. Die sollen voraussichtlich bei einem Koalitionsausschuss Anfang Juli fallen. Die Reform des Heizungsgesetzes ist noch nicht einmal beschlossen und schon überlegt Die Linke dagegen zu klagen. Das hat die Fraktion im Bundestag angekündigt. Das Gesetz sei ein Rückschritt in Sachen Klimaschutz und dadurch eventuell verfassungswidrig, heißt es.
2: Mit einem Mix aus Wolken und immer mal wieder auch Regenschauern geht's durch den späten Donnerstagabend im Niedersachsenwetter bei 12 Grad in Celle am Schloss und 11 in Goslar am Marktplatz. Der FFN 3-Tage-Trend. Morgen am Freitag nochmal viele Wolken und teils kräftiger Regen. Am Wochenende selbst dann freundlicher bei bis 22 Grad.
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2: Die A1 aus Neubrück-Breben zwischen dem Dreieck Ahlener Heide und Wildeshausen West wegen Bauarbeiten ist morgen früh 6 gesperrt. Besser geht's da für euch über die A29.
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2: Nichts gemeldet. Ich wünsche weiterhin eine gute und sichere Fahrt.
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2: Und jetzt mit Coldplay, das ist We Pray.

0: schönen Donnerstagabend.
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0: Mexiko hat das Auftaktspiel der WM 2026 gegen Südafrika mit 2:0 gewonnen. Die Mexikaner waren dabei klar überlegen, ohne wirklich zu glänzen. Südafrika fand offensiv kaum statt und wirkte insgesamt zu harmlos. Dazu kam dann eine hitzige Schlussphase mit 3 Platzverweisen insgesamt. 2 für Südafrika und einer für Mexiko in der Nachspielzeit. Unterm Strich aber wirklich ein verdienter, aber eben unspektakulärer Sieg für Mexiko. Ja, und damit ist sie jetzt offiziell also gestartet. Die Fußball-Weltmeisterschaft 2026. Freuen wir uns auf tolle, unterhaltsame und vor allem faire Spiele.

0: Das Niedersachsenwetter ist noch immer mal wieder für den ein oder anderen Schauer gut. Heute am späten Donnerstagabend und das bei 12 Grad in Bisping am Verrückten Haus und auch in Emden beim Hafenhaus. Der FFN 3-Tage-Trend. Ja, morgen am Freitag wird es auch noch mal ziemlich nass werden, bevor es dann am Wochenende insgesamt milder wird bei bis zu 22 Grad und auch sonniger und trockener. Freuen wir uns drauf.
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0: Gehen wir schnell durch, denn die Straßen sind soweit frei.
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0: Habt ihr uns auch nichts gemeldet? Wir wünschen weiterhin eine gute und sichere Fahrt durch diesen späten Donnerstagabend hier bei FFN. Ich bin's Kai, hallo.

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Bands Joy mit Riptide hier bei FFN. Das ist mehr Musik und mehr Abwechslung bekommt ihr jetzt von der Frau und von dem Mann, die heute Abend die Fußball-Weltmeisterschaft eröffnet haben. Shakira und Burner Boy mit dem WM-Song 2026. Das ist Die Die neu hier bei uns.

0: Roxana ist 10 Jahre alt. Sie lebt in Bangladesch und hat schon 2 Jahre harte Arbeit auf dem Bananenmarkt hinter sich. Es war nicht schön dort. Wenn wir zu langsam arbeiteten, bekamen wir weniger Geld. Wenn ich die Bananen nicht schnell genug sortiert habe, schimpfte man mit mir, erzählt das Mädchen. Mit ihrer Mutter lebt sie zusammen in einer Wellblechhütte. Die beiden teilen sich ein Zimmer. Roxana ist nur eine von 1,8 Millionen Kindern allein in Bangladesch, die arbeiten müssen. 1 Million unter besonders gefährlichen, gesundheitsschädlichen und ausbeuterischen Bedingungen. Rund 160 Millionen Kinder sind es weltweit. Darauf macht das Kindermissionswerk die Sternsinger aufmerksam. Zum Internationalen Tag gegen Kinderarbeit morgen. Das Kindermissionswerk ruft Politik und Wirtschaft dazu auf, konsequente Maßnahmen gegen Kinderarbeit zu ergreifen und Mädchen und Jungen vor Ausbeutung zu schützen, indem ihre Eltern existenzsichernde Einkommen und Kinder kostenlose Bildung erhalten, indem der faire Handel gefördert und die Ausbeutung von Kindern konsequent geahndet werden. Die Sternsinger selbst bitten zum Internationalen Tag gegen Kinderarbeit morgen um eine Spende. Mit dem Geld unterstützen sie weltweit aktuell 778 Projekte, damit Mädchen wie Roxana in die Schule gehen können, Freunde treffen und einfach spielen. Denn jedes Kind auf dieser Welt sollte das Recht haben, ein Kind zu sein. Stefanie Behnke, FFN Kirchenredaktion.
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2: 0 Uhr, ich bin Imme Kasten. Guten Abend. Sie läuft, die Fußball-WM. Im Aztekenstadion in Mexiko-Stadt hat es das erste Spiel gegeben zwischen Co-Gastgeber Mexiko und Südafrika. Mexiko setzte sich dabei mit 2:0 durch. Es gab 2 Platzverweise für Südafrika, einen für Mexiko. Ja, und vor dem Spiel gab es eine große Eröffnungsfeier mit internationalen Musikstars. Die WM wird das größte Turnier in der Geschichte der FIFA mit 48 Teams und insgesamt 104 Spielen. Fürs DFB-Team geht's am Sonntag los gegen Curaçao. Bundesjustizministerin Hubig will die Verjährungsfrist bei Vergewaltigung auf 20 Jahre verlängern. Die aktuelle Frist von 5 Jahren sei zu kurz, sagte Hubig dem Redaktionsnetzwerk Deutschland. Außerdem plädiert sie dafür, dass beim Sex künftig der Grundsatz nur Ja heißt Ja gelten soll, um Frauen besser zu schützen. Nach dem Reformgipfel im Kanzleramt sind die Gewerkschaften bereit zu weiteren Spitzentreffen. Zu einzelnen Themen sollte es einen vertieften Austausch geben. Man stehe jederzeit bereit, heißt es in einem gemeinsamen Statement. Ähnlich äußerte sich Kanzler Merz in einer Regierungserklärung im Bundestag. Das Treffen nannte er gut und konstruktiv.
3: Ich möchte, dass wir zuhören, dass wir dann aber auch Entscheidungen treffen. Und genau daran arbeiten wir in der Bundesregierung.
2: Konkrete Beschlüsse zu Arbeitsmarktreformen oder Bürokratieabbau gab es bei dem Treffen nicht. Die soll es voraussichtlich bei einem Koalitionsausschuss im kommenden Monat geben. US-Präsident Trump hat die für heute Nacht angedrohten Angriffe auf den Iran wieder abgesagt. Nach Gesprächen mit Teheran zeichnet sich eine Verhandlungslösung ab, schrieb er auf seinem Online-Portal. Angeblich soll ein Friedensabkommen bevorstehen. Details nannte Trump nicht.
4: Mit der ein oder anderen Regenwolke geht es durch den späten Donnerstagabend bei uns im Niedersachsen-Wetter und das bei 12 Grad in Hannover am Maschsee und auch in Schwarmstedt am Rathaus. Der FFN-3-Tage-Trend. Auch morgen am Freitag wird es nochmal ordentlich nass, bevor es dann am Wochenende insgesamt freundlicher wird, sonniger wird und auch ein Ticken milder bei bis zu 22 Grad.
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4: Die A1 Osnabrück Richtung Bremen ist zwischen dem Dreieck Alonner Heide und Wildeshausen West wegen Bauarbeiten bis morgen früh um 6 gesperrt. Eine Umleitung führt euch dabei die A29. Das war's. Ich wünsche euch allen eine gute und sichere Fahrt durch die Nacht.
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0: Gut, sie hat auch vorher schon die eine oder andere Sache geändert. 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
4: Ich bin Imme Kasten. Die Fußball-WM in Nordamerika ist eröffnet. Im ersten Spiel hat Co-Gastgeber Mexiko Südafrika im Aztekenstadion von Mexiko-Stadt mit 2:0 besiegt. Und dabei gab es insgesamt 3 Platzverweise. Vor dem Anpfiff hatten internationale Musikstars die WM mit einer großen Eröffnungsfeier eingeläutet. Cornelius Dreger.
5: Mit dabei natürlich Popstar Shakira. Sie liefert zusammen mit Burna Boy den offiziellen WM-Song Die Die und hat ihn jetzt während der Eröffnungsfeier auch das erste Mal live performt. Vor einem riesigen WM-Pokal im Mittelkreis und unterstützt von Maskottchen in Labubu-Form. Die WM wird das größte Turnier in der Geschichte der FIFA mit 48 Teams und insgesamt 104 Spielen. Fürs DFB-Team geht es Sonntag los gegen Curaçao.
4: US-Präsident Trump hat die für heute Nacht angedrohten Angriffe auf den Iran wieder abgesagt. Nach Gesprächen mit Teheran zeichnet sich eine Verhandlungslösung ab, schrieb er auf seinem Online-Portal. Angeblich soll ein Friedensabkommen bevorstehen. Details nannte Trump nicht. Die Verjährungsfrist bei Vergewaltigung soll verlängert werden. Dafür macht sich Bundesjustizministerin Hubig stark. 5 Jahre sind es derzeit, das ist zu kurz, sagte sie dem Redaktionsnetzwerk Deutschland. Mehr von Dirk Justis.
6: Hubig hält 20 Jahre für angemessen, sowie bei vergleichbar schweren Verbrechen auch. Außerdem ist Hubig dafür, dass beim Sex künftig das Prinzip nur Ja heißt Ja gelten soll, um Frauen besser zu schützen. Viele europäische Staaten hätten diese Regelung schon, sagte die SPD-Ministerin. Sie sehe darin ein Vorbild.
4: Kanzler Merz hat im Bundestag dafür geworben, beim Reformkurs an einem Strang zu ziehen. Das Spitzentreffen von Regierung und Sozialpartnern gestern nannte er gut und konstruktiv. Entscheidungen gab es aber noch nicht. Die sollen Anfang Juli im Koalitionsausschuss fallen.
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